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Es ist 2.59 Uhr. 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
1: Du würdest am liebsten das ganze Jahr über Eis essen? Dann pass auf. Hier kommt ein tolles Rezept für selbstgemachtes Eis für dich. Die fruchtigen Benko Erdbeer-Popsicles. Popsicle ist das englische Wort für Eislutscher. Du brauchst also Eislutscherformen dafür. Da hinein kommt eine Mischung aus frischen Erdbeeren, Milch, Honig, etwas Zitronensaft und griechischem, also besonders cremigem Joghurt. Und eine Geheimzutat kommt noch dazu. Benko Erdbeere. Das ist so wie Benko Kakaopulver, nur eben für Erdbeermilch und macht unser Eis nochmal extra erdbeerig. Du verrührst die Zutaten gemeinsam mit einem Erwachsenen mit dem Mixer, füllst sie in die Förmchen, Stiel drauf und ab in den Tiefkühlschrank. Nach circa 4 Stunden ist dein Eis fertig. Das Rezept mit den genauen Mengenangaben gibt's auf www.meinkinderradio.at zum Nachlesen. Schick uns doch ein Foto von deinen Benko Erdbeer-Popsicles und lass es dir schmecken.

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2: Heute habe ich ein ganz tolles Frühstücksrezept für dich. Die Benko Vanille Pancakes mit Beeren. Stell dir eine kleine, dicke Palatschinke vor. Nur viel flauschiger. Das ist ein Pancake. Für den Teig brauchst du Mehl, Eier, Butter, Milch, etwas Zucker, Backpulver und eine Geheimzutat. Benko Vanille. Das ist so wie Benko Kakaopulver. Nur eben mit Vanillegeschmack und macht deine Pancakes so richtig lecker vanillig. Du verrührst alles mit dem Schneebesen, lässt den Teig kurz rasten und dann wird's heiß. Gib gemeinsam mit einem Erwachsenen etwas Öl in eine Pfanne und für jeden Pancake einen kleinen Klecks Teig dazu. Auf beiden Seiten goldgelb backen und fertig. Jetzt kommt der schönste Teil. Staple deine Pancakes zu einem lustigen Turm. Verziere sie mit Ahornsirup und Beeren, Erdbeeren, Heidelbeeren oder Himbeeren, ganz wie du magst. Das Rezept mit den genauen Mengenangaben gibt's auf www.meinkinderradio.at zum Nachlesen. Schick uns doch ein Foto von deinen Benko Vanille Pancakes und lass es dir schmecken.
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4: Servus und hallo, am Mikro begrüßt dich Josie. Im Bundesland Kärnten gibt es zwei junge, erfolgreiche Fußballgolfer. Die Brüder Aurelio und Mathis sind richtig gut in dieser neuen Sportart. Es ist eine Mischung aus Fußball und Golf. Man schießt einen Ball mit dem Fuß über Hindernisse und versucht mit möglichst wenigen Schüssen ins Loch zu treffen. Dabei gibt es 18 Spielbahnen, so wie beim richtigen Golf. In Österreich gibt es etwa 20 Plätze, wo Fußballgolf gespielt wird. Auch kleinere Plätze in Freizeitparks werden immer beliebter. Aurelio hat sogar bei der Junioren-Europameisterschaft den 2. Platz erreicht. Beide Brüder trainieren fleißig, um weiterhin bei großen Turnieren mitmachen zu können. Besonders wichtig beim Fußballgolf ist Konzentration und Ruhe. Haifische lassen Flugzeuge besser fliegen. Das klingt doch verrückt, ist es aber nicht. Wissenschaftler haben sich die Haut der Haifische ganz genau angesehen und bemerkt, dass Haie wegen dieser besonderen Haut ganz leicht dahingleiten können, ohne dass das Wasser sie stark bremst. Diese Haihaut haben sie jetzt für Flugzeuge nachgebaut. Es ist eine durchsichtige Folie, mit der Flugzeuge jetzt beklebt werden. So sollen sie auch ganz leicht durch die Luft gleiten und der Luftwiderstand wird weniger bremsen. Dadurch brauchen die Flieger weniger Treibstoff. Schon toll, wie sich die Wissenschaft Ideen aus der Natur holt. Hunderte Paddelboote werden auf der Mur unterwegs sein. Und zwar am letzten Septemberwochenende bei der Mur-Challenge. Die Mur ist der Fluss, der durch das Bundesland Steiermark fließt. Immer mehr Leute finden Freude am Wassersport und nutzen die Mur zum Kajakfahren und Paddeln. Dafür werden schmale Boote benutzt und Ruder, die an beiden Enden Schaufeln haben. Sie werden dann abwechselnd links oder rechts im Wasser bewegt, um vorwärts zu kommen und zu lenken. Bei der Mur-Challenge legen die Boote eine Strecke von 45 Kilometern zurück. Von Groß-Lobming bis in die Stadt Leoben. Und klar, es ist natürlich eine Wettfahrt. Es geht darum, wer Österreichs schnellster Paddler ist. Bei der Mur-Challenge soll aber auch darauf aufmerksam gemacht werden, wie cool und wichtig Flüsse sind und dass nicht überall Kraftwerke gebaut werden sollten.
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7: Katrina, 5 Jahre, aus Schwechat, hat uns auf sparefroh@meinkinderradio.at eine Frage gestellt. Sie will wissen, warum auf der Rückseite der Euromünzen so viele verschiedene Bilder sind. Mich interessiert das ja auch, Josie. Kannst du uns das erklären?
8: Schau einmal, ich habe hier gerade eine Münze eingesteckt. Eine 1-Euro-Münze, die ich beim Einkaufen immer für das Wagerl verwende. Es ist eine österreichische Euromünze. Auf der Rückseite, da ist Wolfgang Amadeus Mozart zu sehen. Und der war ja Österreicher. Ich zeig dir was, damit du noch besser sehen kannst, was auf der Münze drauf ist. Nimm ein dünnes Blatt Papier und einen Bleistift. Jetzt legst du die Münze unter das Papier, nimmst den Bleistift recht weit vorne in die Hand und hältst ihn ziemlich flach. Der Zeigefinger, der kommt schon fast auf die Bleistiftspitze drauf. Und jetzt leicht mit der flachen Seite der Bleistiftspitze über das Papier rubbeln. Die Münze mit dem Bild drauf, die drückt sich jetzt gut durch.
7: Ja, das ist mir gut gelungen. Ich will gleich noch eine Münze rubbeln.
8: Ich habe noch ein paar Euro-Münzen in meiner Geldtasche. Schau einmal, hier ist eine aus Spanien. Da ist der frühere spanische König Juan Carlos drauf zu sehen. Und auf dieser ist ein Adler, die kommt aus Deutschland. Da ist noch eine mit fliegenden Schwänen. Lass mich genau schauen, die ist aus Finnland. Rubbel sie doch schon einmal auf dein Blatt Papier dazu. Du könntest ja versuchen, die Euro-Münzen aus allen Ländern zu bekommen und ein Sammelrubbelbild zu machen.
7: Cool, aber woher weiß ich, wie viele es gibt?
8: Den Euro, den gibt es jetzt in 19 Ländern. Diese Länder zusammen nennt man auch die Eurozone. Jedes Land hat zwar seine eigenen Münzen, zahlen kann man damit aber in allen Ländern der Eurozone. Das ist jetzt viel einfacher als früher, als noch jedes Land anderes Geld, also eine andere Währung gehabt hat. Weißt du, welche Währung wir vor dem Euro in Österreich gehabt haben?
7: Das war der Schilling, oder?
8: Genau, Schilling und Groschen. In Italien waren es die Lire, in Deutschland D-Mark, in Spanien Peseten und so weiter und so weiter. Wenn man auf Urlaub gefahren ist, dann hat man auf der Bank oder in einer Wechselstube Schilling in die Währung des Urlaubslandes umtauschen müssen. Denn in jedem Land, da wollten die, die etwas zu verkaufen haben, nur das eigene Geld annehmen.
7: Wenn eh jedes Land seine eigene Währung gehabt hat, wozu hat man dann den Euro erfunden?
8: Na, weil es eben für alle einfacher war und die Länder so besser miteinander Geschäfte machen konnten. In Österreich haben wir den Euro im Jahr 2002 bekommen. Der Grund dafür war, dass Österreich der EU beigetreten ist. Das ist die Europäische Gemeinschaft. Hier sollen alle Mitgliedstaaten zusammenarbeiten. Inzwischen sind 28 Länder bei der EU. Aber nicht alle verwenden schon den Euro. Ein paar werden aber in den nächsten Jahren doch noch dazukommen.
7: Dann kann ich ja noch mehr auf meinem Rubbelbild rubbeln. Bis jetzt gibt es 19 Länder in der Eurozone, also 19 verschiedene 1-Euro-Münzen. Jedes Land hat eine andere. Bei der österreichischen ist Wolfgang Amadeus Mozart drauf. Den habe ich schon auf meinem Münzrubbelbild. Das Tolle ist, dass man jetzt mit jeder 1-Euro-Münze in allen 19 Ländern zahlen kann. Ganz egal, aus welchem Land sie kommt.
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11: Guten Morgen!
12: Na, du wirkst dir noch nicht wirklich frisch, mein Schatz. Weißt du was, am besten du kuschelst dich noch ein bisschen in dein Bettchen rein und ich übernehme hier, bis du einsatzfähig bist.
11: Super. Dino, gute Idee.
12: Na dann, ab ins Kuschelnest. Und hier gibt's schon mal das nächste Lied.

0: Weißt du was, Radino? Jetzt strecken wir uns mal ordentlich durch. Und kannst du den Hampelmann?
1: Na klar!
0: Na, dann machen wir den jetzt. Ein ganzes Lied lang machen wir jetzt Hampelmann, okay? Oder wir hüpfen einfach so herum. Dann machen wir es jetzt. Los geht's!

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1: Guten Morgen da draußen.
2: Guten Morgen.
1: Komm, kuschel dich nochmal unter die Decke, Radino. So viel Zeit muss sein. Kurz noch ausgeruht, dann wird das sicher ein Dino-toller Tag.

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2: Ja, und Kinder, die hören ja nicht nur gern Musik, sondern natürlich auch Geschichten. Und gleich gibt's wieder eine spannende Geschichte hier bei uns. Erst noch zwei Lieder und dann heißt's wieder, hör mir zu. Oh.

Freunde, ich habe eine Nachricht für euch. Wenn ihr richtig fit sein wollt, müsst ihr 7 Sachen machen. Alles klar? Dann können wir ja starten. Los!

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3: Entspannungsrätsel für Kinder Nummer 21. Hast du Lust auf eine kleine Auszeit? Dann hol dir noch ein Kissen und, wenn du magst, auch eine Decke. Mach es dir damit richtig bequem. Wenn du richtig liegst und dich nichts mehr stört, dann hör einen Moment auf deinen Atem und lass ihn fließen. Stell dir jetzt vor, du bist ein Tier und lebst im tiefen blauen Meer. Meist bist du grau und hast große Flossen, mit denen du ganz schnell tauchen, schwimmen und aus dem Wasser springen kannst. Man bezeichnet dich und deine Artgenossen als gute Freunde des Menschen, weil du schon vielen das Leben gerettet hast. Wenn du munter durch das Wasser tollst, bekommt man richtig Lust, mit dir zu toben. Du tauchst unter den Wellen hindurch, springst wunderschöne Bögen über kleine Wellen. Deine Bewegungen sehen sehr elegant aus. Und du kannst richtig tolle Geräusche machen. Sie hören sich manchmal so an, als würdest du ein kleines Lied singen. Am liebsten ziehst du mit vielen anderen Tieren deiner Art durch das frische Wasser der Meere und genießt deine Freiheit. Was für ein Tier warst du? Die Lösung erklingt gleich nach dem Gong. Wenn du sie jetzt noch nicht wissen willst, dann drücke Pause. Da brauchst du nicht lang zu überlegen, oder? Genau, du warst ein Delfin. Atme nun ein paar Mal ganz tief ein und aus. Ball deine Hände zu festen Fäusten. Reck und streck dich, bis du dich voller Kraft und Energie fühlst.

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0: Spiel zu Ende, Hahn wieder eingepackt. Los geht's! Heute ist Off-Day, freier Tag. Wir müssen uns einen Schlafplatz suchen. Das heißt Zelten.
1: Ein tolles Lied war das. So klingt mein Kinderradio am Morgen. Ganz egal, ob du ein Frühaufsteher oder doch eher ein Langschläfer bist, ob du in der Früh so lachst wie die Sonne oder ob du ein Gesicht machst wie 3 Tage Regenwetter. Bei uns bist du richtig. Hier gibt's immer fröhliche Lieder und spannende Geschichten, den ganzen Tag über. Und wenn du uns mal erzählen magst, was du in der Früh so machst, wie dein Tag so beginnt, dann schreib uns doch. Zum Beispiel an radino@meinkinderradio.at. Radino würde sich wirklich total darüber freuen, das kann ich dir versprechen. Wo ist er denn eigentlich gerade, mein kleiner Frechdachs-Dino? Wahrscheinlich kämpft er im Badezimmer gerade wieder mit der Zahnpastatube. Naja, jetzt spiele ich halt mal das nächste Lied für dich.

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1: Hi, hier ist die Josie. Du, ich habe heute einen perfekten Sommertipp für dich. An ein kühles Eis im Sommer kommt ja so schnell nichts heran. Deshalb zeige ich dir jetzt, wie du dein eigenes Eis ganz einfach selber machen kannst. Für dein perfektes Erdbeereis benötigst du einen Pürierstab, einen großen Becher Naturjoghurt und ungefähr die gleiche Menge gefrorene Erdbeeren. In einer Schüssel vermischst du die gefrorenen Erdbeeren und das Naturjoghurt. Jetzt musst du die Erdbeeren und das Joghurt mit einem Pürierstab mixen. Bitte am besten deine Eltern um Hilfe, denn mit einem Pürierstab kann man sich leicht selbst verletzen. Wenn die gefrorenen Erdbeeren und das Joghurt nach dem Mixen schön cremig sind, ist dein Eis eigentlich schon fertig. Wenn du willst, kannst du noch etwas Zucker dazugeben, um das Eis ein wenig süßer zu machen. Das Tolle an diesem Rezept ist, dass du statt der Erdbeeren auch ruhig gefrorene Himbeeren, Heidelbeeren, Brombeeren oder andere gefrorene Früchte verwenden kannst. Ich wünsche dir viel Spaß beim Nachmachen und genieße deine Ferien mit deinem selbstgemachten Fruchteis.
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4: Aus Altem wieder was Neues machen und das ganz ohne Zauberei. Das klingt doch dinotastisch. Recycling macht's möglich. Aber nur, wenn wir unseren Abfall richtig trennen. Plastik, Metall, Papier, Glas. Du kennst sicher die Tonnen mit den bunten Deckeln. Aus allem, was getrennt darin landet, kann wieder Neues gemacht werden. Das ist dann eben Recycling. Nur aus dem Restmüll nicht. Der ist wirklich Müll. Also hilf auch du mit und schau ganz genau, wenn du etwas wegwirfst, in welche Tonne es gehört. Und weißt du, warum Recycling so wichtig ist? Weil wir damit die Natur schützen und wertvolle Rohstoffe sparen, wie Holz oder Erdöl. Also hilf mit und wirf Abfälle in die richtige Tonne. So kann zum Beispiel aus einer leeren Spülmittelflasche wieder eine neue Spülmittelflasche werden. Zu Hause kannst du die Abfalleimer auch aufpeppen. Male oder klebe Bilder drauf, was hineingehört. Flaschen und Joghurtbecher für Plastik, Zeitungen und Schachteln für Papier. Leider landet immer wieder Müll in der Natur. Wenn du Lust auf ein Abenteuer hast, dann werde Mülldetektiv. Rüste dich mit Handschuhen, Zange und Sackerl aus und befreie die Natur von Müll, der dort nicht hingehört. Wohin damit? Genau, in die richtige Tonne. Coole Tipps und Ideen dazu findest du im Internet auf www.ara, jetzt kommt ein Vierer, kids.at, also araforkids.at.
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4: Servus, da ist die Josie mit vielen neuen Themen für dich. Ein 9-jähriger Bub hat beim Bergsteigen einen Weltrekord aufgestellt. Er ist der jüngste Bergsteiger auf der ganzen Welt, der den Mont Blanc erklommen hat. Das ist der höchste Berg der Alpen. Ganze 4807 Meter ist er hoch, also wirklich kein Spaziergang. Der 9-jährige Klettermax heißt Lelo und er kommt aus der Stadt Rom in Italien. Begleitet hat ihn sein Papa, der schon ein erfahrener Bergsteiger ist. Beide sind sehr stolz auf ihre Leistung. Gemeinsam haben sie schon einige Berggipfel bestiegen, aber keiner war so hoch wie der Mont Blanc. Lelo hat schon mit 3 Jahren mit dem Bergsteigen begonnen. Auch Rexi und Bello dürfen baden gehen. Im Freibad normalerweise ja nicht, aber am letzten Wochenende in der Badesaison wird in vielen Bädern eine Ausnahme gemacht. Bevor die Schwimmbecken ausgelassen werden und für den Winter vorbereitet, dürfen Hundebesitzer ihre Vierbeiner mit ins Freibad nehmen. Und natürlich dürfen die Hunde dann auch schwimmen und planschen. Ein paar Regeln müssen aber eingehalten werden. Alle Hunde brauchen einen gültigen Impfpass, eine Versicherung und eine Hundemarke. In wenigen Tagen ist Herbstbeginn, nämlich am 23. September. Aber nur auf dem Kalender, denn für Wetterforscher ist der Herbstbeginn schon am 1. September gewesen. Und das hat auch einen Grund. Die Forscher machen es sich dadurch nämlich einfacher. Sie notieren immer, wie warm es oder wie viel es regnet. Und weil die immer in kompletten Monaten rechnen, geht das mit dem 1. September als Herbstbeginn viel leichter. Das geht dann im Oktober und November so weiter und ab dem 1. Dezember ist für Wetterforscher dann Winter. Aber wie kommt man denn eigentlich auf den 23. September als Herbstanfang? Am 23. September sind Tag und Nacht genau gleich lang, jeweils 12 Stunden. Man nennt das auch Tag-Nacht-Gleiche. Die Sonne geht an diesem Tag genau im Osten auf und im Westen unter. Nach dem 23. September beginnt die Zeit, in der die Sonnenstrahlen auf der oberen Hälfte der Erdkugel schwächer werden. Also wird es kälter. Die Nächte sind dann wieder länger als die Tage. Es ist also Herbst. Das waren die aktuellen Meldungen von dieser Stunde und jetzt gibt's noch Spannendes aus unserer Kinderredaktion für dich.
5: Hallo, ich bin die Theresa. Zähneputzen ist sehr wichtig. Wer nicht regelmäßig die Zähne putzt, kann Karies bekommen. Das sind Löcher in den Zähnen. Dann muss man zum Zahnarzt gehen. Zumindest einmal in der Früh und einmal am Abend sollte man die Zähne putzen. Aber auch zwischendurch wäre gut, vor allem nach dem Süßigkeitenessen. Zucker ist sehr schlecht für die Zähne. Die Kariesbakterien sind wie kleine Monster. Sie machen Säure aus dem Zucker, die den Zahnschmelz angreift. Und dann entstehen eben die Löcher.
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6: Hallöle und willkommen zu einer neuen Folge. Ich bin André und das ist der heutige Buchstabe. L oder L wie lurken. Ja, lurken ist wieder ein richtig englisches Wort und heißt auf Deutsch übersetzt so viel wie lauern oder sich versteckt halten. Und auch im Internet hat Lurken eine ähnliche Bedeutung. Als Lurker werden nämlich Personen bezeichnet, die zwar Teil einer Community oder eines Gruppenchats sind, dort aber nur die Nachrichten der anderen Teilnehmer lesen, ohne selbst etwas dazu zu schreiben. Vor allem bei Livestreams gibt es sehr viele Lurker. Die schauen sich das Ganze halt einfach nur an, ohne virtuell mitzureden. Das macht ja eigentlich auch nichts. Lurker sind allerdings nicht immer so gerne gesehen, weil sie zwar alles über andere Leute lesen, aber von sich selbst eben nichts preisgeben. Das ist aber eigentlich kein Problem, denn wenn jemand lieber nur zuschaut, anstatt selbst aktiv an einem Chat teilzunehmen, dann soll er das halt tun. Wer viel lieber mittendrin ist und mitreden will, der kann das ja auch tun. Allgemein ist nur eines sehr wichtig. Wenn du irgendwo bei einem Livestream im Chat aktiv unterwegs bist, sag einfach nie persönliche Sachen über dich. Also zum Beispiel, wie du wirklich heißt oder in welcher Straße du wohnst. Das geht nämlich keinen was an. Oder du lurkst halt einfach nur. Da steht dem Spaß sowieso nichts im Weg.
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2: Aufwachen mit Radino! Die dino-starke Frühstückszeit von 6 bis 8. Na, hast du gut geschlafen? Bist du eigentlich von selber aufgewacht oder bist du aufgeweckt worden? Es ist ja wirklich noch früh, aber dafür haben wir jetzt einen ganz besonders langen Tag noch vor uns und das ist ja gut so, oder? Radino und ich, wir freuen uns schon sehr auf diesen Tag mit dir und mit ganz besonders viel Musik und natürlich viel Spaß. Schönen guten Morgen!

0: Das war wieder dino-tassische Musik hier bei uns. Du hörst Radino, mein Kinderradio. Radino, schau mal, da drüben sitzt schon jemand ganz fleißig am Mikrofon.
1: Stimmt, der ist schon bereit für die riesengroße Party mit dino-tassischer Musik hier bei mein Kinderradio. Hallo, lieber André.
2: Na, seid ihr auch schon so gespannt auf die Minidisco ab 4 am Nachmittag?
0: Also ich freue mich schon sehr drauf. Es ist immer echt lustig, dir und dem Radino beim Tanzen zuzuschauen.
2: Das glaube ich. Auf jeden Fall können ja alle Kinder gerne in der Minidisco mit dabei sein. Viele Kinder schicken ja über Radinos Handy-App Sprachnachrichten und die spiele ich dann in der Sendung ab 4 am Nachmittag ab.
0: Und ich frage jetzt schon einmal für die Kinder, spielst du uns vielleicht sogar jetzt schon ein paar vor, die eigentlich für den Nachmittag für die Minidisco geplant sind?
2: Oh, das ist eine gute Idee, ja. Wenn auch du vor dem Radiogerät mit dabei sein magst, dann schick noch schnell bis zum Nachmittag auch deine Sprachnachricht über Radinos Handy-App.
1: Achtung, Achtung, jetzt kommt wieder eine dino-tastische Sprachnachricht.
3: Hallo, ich bin der Levi. Ich komme aus Salzburg und bin 8 Jahre alt und auch ein bisschen halb aus Luxemburg. Mein Vater ist nämlich Luxemburger und meine Mama Österreicherin. Und ich grüße meine Freunde, den Mats, den Oleg, den Diego, den Nikola, meinen Bruder, meine Schwester, meine Mama, den Ben, meinen Papa, meine Oma, meine Opa und Jakob und Paul.
4: Hi, ich bin die Feli und ich finde deine Lieder richtig cool. Zum Beispiel das hier.

0: Guten Morgen, Österreich. Guten Morgen an alle Kinder vor dem Rad. Radino? Was machst denn du jetzt schon in der Küche?
1: Na, heute bereite ich mal das Frühstück für alle vor. Ich bin ja auch schon ein großer Dino.
0: Ganz allein? Für alle?
1: Ja, weil ich nämlich der beste und der bravste Radio-Dino in ganz Österreich bin.
0: Na, das schaue ich aber. Und was gibt's heute zum Frühstück?
1: Also, ich habe meine Dino-Nase mal in den Kühlschrank gesteckt und ich habe rausgesucht, was ich da so finde. Zum Beispiel Käse und Wurst und Butter und natürlich Milch für mein Knuspermüsli und Schokolade. Das wird ein dino-tastisches Frühstück.
0: Was sagst du? Schokolade? Ah, daher weht der Wind. Du möchtest dir deinen Dino-Grummelbauch also schon zum Frühstück mit Süßigkeiten vollschlagen?
1: Vielleicht.
0: Schau, Radino, ich helfe dir mal beim Frühstück richten. Sieht ja schon ganz, ganz gut aus jetzt. Und die Schokolade, die heben wir uns dann als Nachtisch für den Nachmittag auf. Dann bekommst du auch ganz bestimmt kein Bauchweh. Was sagst du dazu?
1: Na gut, dann halt so.
2: Aufstehen.

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0: eine E-Mail bekommen. Wir haben wieder ein Geburtstagskind.
1: Yeah! Schreib auch du, Radino, wenn du Geburtstag hast, eine Mail. radino@meinkinderradio.at.
0: Ich wünsche allen Geburtstagskindern einen Dino-starken Tag. Und das nächste Lied ist jetzt nur für euch.

Also meine Mama ist ja die Dino-beste Geschichtenvorleserin der ganzen Welt. Und mein Papa ist da auch ganz gut. Aber Mamas und Papas, die haben manchmal ja gar keine Zeit, weil sie andere Sachen machen müssen. Und dann muss ich zur Oma rübergehen. Und wenn die dann ihre Brille nicht findet, dann gibt's erst keine Geschichte. Und deshalb habe ich gesagt, auf mein Kinderradio muss jede Stunde mindestens eine Geschichte laufen, damit ich immer was anhören kann. Und du natürlich auch, weil es ja auch dein Radio ist. Und jetzt kommt gleich wieder eine Geschichte. Juhu!

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0: Schöne Sternschnuppe, Mondbär. Wie kann etwas nur so hell sein? Hast du gesehen, wie hell sie ist?
1: Ja, Mond sagt, Sternschnuppen sind eigentlich Sternkinder. Und sie flitzen am Himmel herum, um Wünsche zu erfüllen.
0: Meinst du, das ist wahr?
1: Wir können ja mal eine Sternschnuppe fragen. Sie kommt auf uns zu. Entdeckung, Marienkäfer!
0: Wohin denn?
1: Duck dich! Oh. Schön knapp.
0: Hoffentlich geht der Wald nicht in Flammen auf.
1: Hey, warte auf mich! Weißt du, Mond hat auch gesagt, dass die Sternschnuppen so hell sind, dass du davon blind werden kannst.
0: Au, au.
1: Hörst du das auch? Hm?

0: Ich bin Mondbär.
1: Und ich Blinky. Aber wo bin ich?
0: Auf der Erde.
1: Das ist die Erde? Ich wollte schon immer hierher kommen.
0: Oh nein, ich glaube, wir müssen Hilfe rufen.
2: Ich hol Jonathan.
3: Blinky geht's gut, Mondbär. Sie ist ohnmächtig, sie schläft nur.
0: Wie können wir sie wieder aufwecken?
4: Also, in diesem Buch steht, Sternenkinder kann man nur mit Sternenregen aufwecken.
0: Ist Sternenregen so wie normaler Regen?
4: Das steht hier leider nicht.
0: Vielleicht fällt der Sternenregen von den Sternen. Und das bedeutet, dass er nur fällt, wenn es Nacht wird.
2: Oh, genau. Früh am Morgen ist das Gras immer nass. Das muss vom Sternenregen sein.
4: Dann muss der Sternenregen Tau sein.
0: Aber wie können wir ihn einsammeln?
4: Jonathan!
3: Ja? Au! Das hat wehgetan.
4: Tut mir leid, Jonathan, aber mit einer Feder können wir das Gras abtupfen und den Sternenregen von den Halmen sammeln.
2: Wir müssen Blinky retten.

0: Sternregen.
1: Viel ist das nicht.
0: Aber ich musste tausende Grashalme abwischen, um so viel zu kriegen.
1: Hoffen wir einfach, dass das reicht.

0: Was ist das?
1: Das ist mein Bett.
0: Bett? Das ist wunderschön. Hui! Betthüpfen ist toll.
1: Eigentlich benutze ich es zum Schlafen, nicht zum Hüpfen.
2: Schläfst du denn nicht in einem Bett?
0: Oh nein, wisst ihr, ich schlafe auf einer Wolke. Ich krieg langsam Hunger. Und ich weiß auch, was du gern hättest. Das Frühstück ist fertig.
1: Dankeschön, Blinky, aber das hättest du doch nicht tun müssen.
0: Ich erfülle euch doch nur eure Wünsche.
3: Du wolltest frühstücken und Marienkäfer hat gehofft, dass du ihr Honigkuchen anbietest.
2: Blinky ist in Ordnung, Mondbär. Sie kann bleiben.
1: Dann ist die Geschichte wahr, die Mond mir von Sternschnuppen die Wünsche erfüllen erzählt hat.
0: Ja, aber nicht alle Wünsche, nur Wünsche, die gut sind. Ich wollte die Erde schon immer besuchen. Ich wusste gar nicht, dass sie so riesig groß ist.
1: Wenn wir gefrühstückt haben, zeige ich dir den Wald, wenn du möchtest.
0: Es ist alles so wunderschön, Mondbär. Ich weiß nur nicht, was es ist, was ich sehe.
1: Das Gras ist weich und grün. Die anderen bunten Farben sind Blumen.
0: Blumen? Das habe ich schon mal gehört. Ich hab's kaputt gemacht.
1: Ach, nichts passiert. Wir können sie wieder einpflanzen. Ich grab ein Loch und setz sie wieder ein.
0: Autsch!
2: Mondbär hat sich verliebt.
0: Hab ich's richtig gemacht?
1: Naja, fast. Nur ein bisschen verkehrt.
0: Oh! Das riecht einfach himmlisch.
1: Pass auf, sonst fliegst du gegen einen Baum.
0: Ich weiß doch gar nicht, was ein Baum ist. Komm, flieg mit, dann kannst du es mir zeigen.
1: Das wäre schön, aber da gibt's ein Problem. Ich kann nicht fliegen.
0: Nimm meine Hand. Du musst nicht so fest drücken, Mondbär. Vertrau mir.
1: Schau.

0: Ich wusste gar nicht, dass Fliegen so viel Spaß machen kann. Blinky, geht's dir nicht gut?
1: Irgendwas stimmt nicht. Ich werd ganz schwach. Ich kann dich nicht mehr lange halten.

0: Es war leichter, als ich dachte. Das war knapp.
1: Was machst du denn? Fliegst du oder schwimmst du? Du musst dich schon entscheiden.
2: Blinky, was hast du denn plötzlich? Ich verliere meine Kraft.
3: Sternkinder kriegen ihre Energie vom Sternenlicht. Vielleicht sind die Sterne von der Erde zu weit entfernt.
2: Oh, daran hätten wir früher denken müssen.
3: Es war so schön, ich hab's vergessen.
0: Wir müssen Blinky an den Abendhimmel zurückbringen.
2: Aber wie?
0: Vielleicht ist sie leicht genug, den Abendhimmel mit dem Wind zu erreichen.
2: Es bläst aber kein Wind. Blinky, ich hab dich so lieb. Und jetzt hab ich Angst, dass ich dich für immer verliere.
0: Vielleicht können wir sie doch retten. Schnell, Frosch, sag allen, sie sollen herkommen. Beeil dich.
1: Geht klar. Wow.
2: Oh, Blinky. Ich kann schon fast durch dich durchsehen. Du wirst immer schwächer und schwächer.
4: Wir helfen euch.
5: Im Buch steht, manchmal kann ein Sternenkind mit einem Lebenshauch die Sterne erreichen. Also stellt euch alle im Kreis auf und holt tief Luft.
4: Ihr habt's gehört. Pustet so fest ihr könnt. Pustet fester. Pustet, wie ihr noch nie gepustet habt.
2: Wir müssen noch viel fester pusten.
6: Wir sind schon ganz außer Atem.
2: Versuchen wir es nochmal.
4: Ihr habt Mondbär gehört. Wir pusten nochmal.

0: Gut gemacht, Mondbär. Du hast ein Sternenkind gerettet. Da bist du sicher sehr stolz.
1: Ich denke schon.
0: Aber was hat Mondbär denn?
1: Mondbär ist verliebt.
0: Aha, das erklärt natürlich alles.

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Obstkraft. Ich bin sicher, dass ihr wisst, welches Obst in meiner Schüssel ist. Eine Orange, zwei

0: machen heute Obstsalat. Obstsalat, Obstsalat ist bunt und auch gesund, ja!
1: Radino, hast du schon wieder eine Plastikspinne in den Kühlschrank gelegt, um mich zu erschrecken, oder was?
2: Nein, also das muss der Papa gewesen sein. Also ich weiß von gar nichts.
1: Ja. Also manchmal, da könnte ich dich wirklich zum Mond schießen.
2: Zum Mond? Dinotastisch. Ich will unbedingt in den Weltraum fliegen.
1: Nein, Ratino, das sagt man doch nur so, wenn man grantig auf jemanden ist. Aber du bleibst natürlich bei mir.
2: Aber der Weltraum, das sieht doch so dino-spannend aus, Mama. Da gibt's Planeten und Sterne und ganz, ganz viele Raumschiffe.
1: Naja, weißt du was? Ich mache dir einen Vorschlag. Also, wir schneiden jetzt aus gelbem Papier ein paar Sterne aus und basteln dann aus diesen leeren Küchenrollen noch ein paar Raumschiffe dazu. Ja, und dann hängen wir das alles an deiner Zimmerdecke auf, hm? Dann fühlst du dich fast so, als wärst du schon im Weltraum. Was meinst?
2: Ja, das klingt dinotastisch. Ich suche uns gleich mal alles zusammen, was wir dafür brauchen.
1: Super, mein Schatz. Aber zuerst?
2: Ja?
1: Holst du bitte die Spinne aus dem Kühlschrank.
2: Na gut.
1: Und ich starte inzwischen das nächste Lied. Ah ja, und wenn du auch eine tolle Bastelidee oder einen Tipp für uns hast, dann schreib uns doch einfach an radino@meinkinderradio.at. So, los geht's!

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3: Das ist ja interessant. Oh, hallo, Verzeihung. Ich bin die Anna und ich war gerade so vertieft in meine Zeitung. Da stehen die aktuellen Nachrichten drin. Und Nachrichten, das sind einfach total spannende Geschichten, die wirklich passiert sind. Jetzt pass auf, es gibt sogar eigene Zeitungen nur für Kinder. Zum Beispiel die Kindernachrichten von den Oberösterreichischen Nachrichten. Alles darin ist für dich gemacht. Spannende Geschichten aus Österreich und der ganzen Welt, bei denen du dir denkst, echt jetzt? Das wusste ich noch gar nicht. Tiere kommen vor, Klima und Umwelt und natürlich auch ernstere Themen, wie bei den Erwachsenen. Aber ganz einfach für dich erklärt. Du lernst viel Neues und hast jede Menge Spaß dabei. Rätsel, Basteltipps und Witze gibt's natürlich auch. Die Welt der Kindernachrichten ist für Kinder zwischen 6 und 12 Jahren gedacht und kommt einmal wöchentlich zu dir nach Hause, wenn deine Eltern sie bestellen. Beim Gratis-Abo sind die ersten 4 Wochen kostenlos zum Ausprobieren. Alle Infos dazu findest du mit deiner Familie im Internet auf www.kindernachrichten.at. Und ich? Ich mache jetzt mal das Rätsel in meiner Zeitung. Tschüss!
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1: Der Kilian aus Tirol, der hat mich schon. Und die Emma aus Oberösterreich auch.

0: Kindergarten der allerletzte Schrei. Und in der Schulpause bist du mit meiner Jausenbox sowieso das da.
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4: Servus und hallo, am Mikro begrüßt dich Josie. Ein Feiertag für Kinder naht. Es ist der Weltkindertag. Am 20. September ist es soweit. Im ganzen Land wird es zu diesem Anlass besondere Aktionen geben. Dabei geht es aber nicht nur darum, dass Kinder Spaß haben, sondern es sollen alle daran denken, dass es Kindern nicht überall auf der Welt gut geht. Viele haben nicht genug zu essen, können keine Schule besuchen, werden von keinem Kinderarzt betreut und oft müssen sie auch schon arbeiten gehen. Der Weltkindertag soll alle darauf aufmerksam machen, dass Kinder geschützt gehören und auch Rechte haben. Der Weltkindertag wird in Österreich schon seit rund 70 Jahren begangen. Kostenlose Schwimmkurse werden jetzt wieder im Bundesland Niederösterreich angeboten. Teilnehmen dürfen Kinder zwischen 5 und 10 Jahren, die noch nicht schwimmen können. Heuer sind noch 160 Plätze frei. Die Kurse finden an 7 verschiedenen Orten statt. In Heidenreichstein, Litschau, Weitra, Zwettl, Scheibs, Neunkirchen und Klosterneuburg. Die Kids lernen in kleinen Gruppen, sich sicher im Wasser zu bewegen und sich selbst zu retten. Das Land Niederösterreich übernimmt alle Kosten für den Kurs, wenn die Kinder mindestens die Hälfte der Stunden besuchen. Die Aktion soll helfen, Badeunfälle zu verhindern, denn viele Kinder machen schnell Fortschritte beim Schwimmen und fühlen sich immer wohler im Wasser. Anmelden kann man sich ab 20. September online über die Seite von Sportland Niederösterreich. Das Kinder- und Jugendparlament in Wien startet wieder. Willst du dabei sein? Dann kannst du dich jetzt mit deiner Schulklasse oder deiner Kindergartengruppe anmelden. Im Wiener Jugendparlament werden dann Sitzungen abgehalten, wobei alle sagen können, was sie in Wien gerne anders hätten, damit Kinder sich wohler fühlen. Zum Beispiel mehr sichere Plätze zum Spielen. Die Ideen werden dann mit den echten Politikerinnen und Politikern besprochen und sie sind dann aufgerufen, Wirklichkeit daraus zu machen. Das Kinder- und Jugendparlament in Wien gibt es seit 5 Jahren. Die erste Sitzung wird Anfang Oktober abgehalten. Ende Mai ist dann der große Abschluss im Rathaus. Jedes Jahr nehmen etwa 300 junge Menschen daran teil.
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5: Hallo und willkommen wieder hier in Radinos Werkstatt. Die Linda aus Radstadt im Bundesland Salzburg hat uns ein Foto von einem dinotastischen Fußballtor geschickt. Das hat sie mit ihrem Papa gebaut. Und so eines möchte ich auch haben. Weil jeder, der gerne Fußball spielt, kennt das bestimmt. Bei einem schnellen Match macht man Tore mit Schultaschen oder mit Turnbeuteln. Das funktioniert zwar ganz okay, aber so richtig toll ist es nicht. Deswegen bauen wir heute unser eigenes Fußballtor. Oder vielleicht gleich zwei, wenn man gegeneinander spielen will. Und dazu braucht man weniger als viele vielleicht denken. Verschiedene lange Rohre, passende Winkelstücke, das Netz und Kabelbinder.
6: Und nicht die Packung Heringe vergessen.
5: Hä, bist du schon wieder hungrig?
6: Nein, nein, das sind so Metallteile in U-Form. Aber dazu kommen wir noch später. Ich bin übrigens der David und ich heiße euch auch herzlich willkommen. Schauen wir uns mal an, mit welchen Schritten wir unser Projekt starten.
5: In der Bauanleitung steht, dass wir zuerst die Rohre zurechtschneiden müssen. Da steht, dass man das mit einer Eisensäge machen muss.
6: Stimmt. Und weil ich ja weiß, dass nachher deine Freunde zu Besuch kommen, habe ich die Rohre schon mal mit der Metallsäge auf die richtige Länge zugeschnitten und mit der Halbrundfeile entgratet. Also die Schnittkanten so bearbeitet, dass man sich dabei nicht verletzen kann.
5: Das heißt, wir können sie jetzt schon mal miteinander verbinden.
6: Richtig. Und das machen wir mit den Winkeln. Das sind diese Zwischenstücke, weil die Rohre, die lassen sich ja nicht biegen.
5: So, sitzen die Rohre auch richtig fest? Mir kommt das noch ein bisschen locker vor.
6: Ja, das kannst du gerne selbst überprüfen. Nimm dafür einfach den Innensechskantschlüssel und ziehe die Schrauben in den Winkeln ordentlich an.
5: Jetzt schaut es schon aus wie ein echtes Tor.
6: Ja, und damit man den Ball nur noch nachlaufen muss, wenn man daneben schießt, befestigen wir jetzt noch das Netz. Dazu müssen wir es über das Torgestell legen, ausrichten und alle 10 bis 20 cm mit einem Kabelbinder an den Rohren fixieren. Aber achte darauf, dass die Laschen der Kabelbinder auf der Torrückseite liegen und zum Netz hin ausgerichtet sind. Danach können wir das überstehende Netz mit der Schere ganz einfach abschneiden.
5: Das muss aber super stabil sein, weil ich schieße immer mit voll Karacho drauf.
6: Ja, das habe ich mir schon fast gedacht. Dann nehmen wir am besten lieber noch den einen oder anderen Kabelbinder mehr. So, das war's dann aber eigentlich auch schon wieder, oder haben wir etwas vergessen?
5: In der Bauanleitung steht nur noch, dass wir das Tor auf der Wiese festmachen müssen.
6: Ach ja, dafür brauchen wir jetzt dann die Heringe. Und nein, das ist nichts zu essen, das sind so kleine Metall-Us, mit denen man das Tor auf dem Wiesenboden befestigen kann.
5: So, dass es halt nicht verrutschen oder umfallen kann.
6: Ja, genau so ist es. Dazu stülpen wir die 10 Metallheringe in gleichen Abständen über die Rohre am Boden und drücken oder schlagen sie in den Untergrund, bis das Tor richtig stabil steht. Ja, und wer jetzt Lust bekommen hat, sein eigenes Tor zu bauen, der findet die Bauanleitung inklusive der ganzen Materialliste auf meinkinderradio.at. Ja, und wir testen jetzt mal die Festigkeit vom Fußballtornetz.
5: Ole, ole, ole, ole.
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0: 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Weißt du, was das ist? Kino im Kopf. Also du hörst eine Geschichte und machst die Augen zu und dann siehst du alles wie im Kino. 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Ich mag das. 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Du auch? Gleich hören wir's. 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
0: 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Los geht's!

0: Diese Geschichte beginnt an einem trüben Samstagabend. Draußen gießt es in Strömen. Also im Wetterbericht wurde das nicht angekündigt. Eigentlich war Sonnenschein angesagt und ich wollte zusammen mit meinem Nachbarn grillen. Das mussten wir nun auf das nächste Wochenende verschieben. Wie schade. Dabei hatte ich schon alles vorbereitet. Wir wollten Maiskolben grillen, aber nun ist die Holzkohle ganz nass geworden. Ich will kurz aus dem Fenster gucken, wie es draußen aussieht. Oh, wie ungemütlich. Den Tag heute hatte ich mir ganz anders vorgestellt. Aber ich weiß, was dagegen hilft. Ein Seelenwärmer. Dieses Getränk hat mir meine Großmutter immer gemacht, als ich ein kleines Mädchen war. Dafür muss man einen Apfel waschen, das Kernhaus herausschneiden und ihn in dünne Scheiben schnippeln. Nun schütte ich etwas Apfelsaft in einen Topf und presse den Saft einer halben Zitrone hinein. Danach kommen die Apfelscheiben in den Topf, dazu eine Zimtstange und ein Löffel Honig. Das Ganze muss ein paar Minuten köcheln. Der Dampf schlägt sich an meinem Küchenfenster nieder. Ich wische ihn mit dem Geschirrtuch ab, sonst kann ich gar nicht hinaussehen. Wie es scheint, lässt der Regen endlich nach. Ich will kurz auf die Terrasse gehen und ein wenig Luft schnappen. Oh je, ich bin wohl nicht die Einzige, die der Regen überrascht hat. Unter dem Schuppendach hockt der gelehrte Graugänserich Herr Günther. Mit wem er wohl redet? Bestimmt sind die kleine Schnecke Monika Häuschen und ihr bester Freund, der Regenwurm Schorsch, bei ihm.
1: Monika! Schorsch! Mir scheint, der Regen hört auf.
2: Vielleicht erhaschen wir noch ein paar Sonnenstrahlen, bevor es dämmert. Trocknet mein Schneckenhäuschen schneller. Der Regen hat es blitzblank gewaschen. Ich mag es, wenn mein Schneckenhäuschen so glänzt.
1: Zum Glück perlt der Regen an meinem Gefieder ab.
3: Schön für Sie. Ich bin klatschnass geworden. Ich muss gleich mal im Gemüsebeet nachgucken, ob es in meinen Wohngang reingeregnet hat.
1: Eine hervorragende Idee. Ich bin am Verhungern. Während es geregnet hat, konnte ich nur Kleinigkeiten essen.
3: Von wegen. Sie haben den ganzen Löwenzahn und alles Gras am Schuppen gefuttert.
1: Ich sagte ja, nur Kleinigkeiten.
0: Ich sehe es. Vor dem Schuppen ist das Gras ganz kurz. Wie praktisch. Dann brauche ich dort keinen Rasen zu mähen.
1: Endlich wieder Salat. Ich kann es gar nicht erwarten. Ah! Unser Gemüsebeet steht unter Wasser.
3: So ein Mist aber auch.
0: Tatsächlich. Auf der Wiese glänzen große Pfützen. Das Gemüsebeet ist völlig überschwemmt und... Herrje, ich habe die Maiskolben auf dem Gartentisch vergessen. Na, die sind auch ordentlich nass geworden.
3: Mein ganzer Wohngang ist überschwemmt. Hier ist alles voller Schlamm. Das ist sozusagen ein großer Schlammmassel.
2: Auweia, ist das schlimm?
3: Na klar ist das schlimm. Es ist nicht mehr gemütlich in meinem Wohngang.
2: Schorsch, du hast dich ganz schmutzig gemacht. Komm mir bitte nicht zu nah. Mein Schneckenhäuschen ist nämlich blitzblank geputzt.
1: Von mir halte dich bitte ebenfalls fern. Sonst kommt noch ein Fleck auf mein elegantes, grau-weißes Gefieder.
3: Bäh! Überall klebt Matsch und Pampe. Sogar an meinem Regenwurmschwanzspitzenzipfelchen.
1: Du könntest dich einfach waschen, Schorsch.
3: Prima Idee. Das erledige ich gleich mal in dieser Pfütze hier.
2: Damit machst du es nur schlimmer, Schorsch. Das ist eine Schlammpfütze.
3: Und der Schlamm ist auch noch dazu ganz kalt. So, jetzt habe ich mir einen Schnupfen geholt. Das ist allein Ihre Schuld, Herr Günther.
1: Wieso ist das meine Schuld?
3: Weil Sie gesagt haben, dass ich mich waschen soll. Ich werde mich nie wieder waschen.
0: Es ist wirklich kühl draußen. Aber zum Glück köchelt ja mein Seelenwärmer auf dem Ofen. Ich glaube, der ist inzwischen fertig. Es duftet jedenfalls schon herrlich nach Zimt und Gemütlichkeit. Ich gieße das Getränk vorsichtig in eine Tasse und nehme es mit auf die Terrasse. Das tut gut. Der Seelenwärmer wärmt von innen und außen. Von hier aus kann ich wunderbar den Garten beobachten. Nun, wo der Regen vorbei ist, kommen die Insekten hervor und die Vögel zwitschern wieder. Ah, die Luft duftet wie frisch gewaschen. Auf die Wiese möchte ich aber noch nicht gehen, die ist mir zu nass.
1: Ich hoffe, das Wasser versickert bald in der Erde. Meine Flossen sind bereits voller Schlamm.
2: Ich muss wirklich aufpassen, dass mein Häuschen nicht auch noch schmutzig wird.
1: Und der Salat schmeckt ganz verwässert. Was für eine Katastrophe.
3: Das nennen Sie eine Katastrophe? Viel schlimmer ist, dass wir jetzt gar nicht Murmeln spielen können.
4: Schorsch hat recht. Das hatten wir uns doch für heute vorgenommen.
3: Jawohl. Dabei hatte ich gestern schon alles vorbereitet und Löcher in den Erdboden gebohrt.
2: Dort hinein wollten wir unsere Haselnussmurmeln schubsen.
1: Das ist nun leider nicht mehr möglich. In diesem Sumpf kann niemand mit Murmeln spielen.
3: Das ist ungerecht. Jetzt ist mir langweilig.
1: Es dämmert ohnehin schon. Die Sonne geht gleich unter und der Tag ist fast vorbei.
4: Herr Günther hat recht. Vielleicht sollten wir einfach schlafen gehen.
3: Da musste ich den ganzen Tag warten, dass der Regen aufhört, bloß um jetzt ins Bett zu gehen? Nö, nicht mit mir.
0: Ich verstehe den kleinen Regenwurm. Ich bin ebenfalls sehr enttäuscht. Schließlich habe ich mich auch auf den Grillabend mit meinem Nachbarn und einen netten Plausch gefreut. Ich möchte jetzt auch noch nicht schlafen. Aber was soll ich mit dem angebrochenen Abend anstellen? Schon wieder Fernsehen will ich wirklich nicht. Das ist langweilig.
4: Du hast ja recht, George. Wir haben heute überhaupt nichts Schönes unternommen.
3: Genau. Ich will noch was erleben.
1: Aber was willst du denn heute im Garten erleben? Hier ist überall Schlamm und Schmutz.
3: Monika sagt immer, man muss aus allem das Beste machen.
1: Und wie bitteschön soll man aus Schlamm und Matsch das Beste machen?
3: Ist doch klar wie Tümpelbrühe. Wir werden durch die Pfützen patschen.
0: Als ich das letzte Mal in Pfützen gesprungen bin, war ich noch ein kleines Mädchen. Ob ich mir Gummistiefel anziehe und mitmache? Bin ich nicht schon zu alt dafür? Aber irgendwie habe ich Lust dazu. Wo sind denn meine Gummistiefel?
2: Wird man beim Pfützenpatschen schmutzig?
1: Selbstverständlich.
3: Das ist ja der Spaß an der Sache.
2: Dann möchte ich lieber nicht mitmachen. Ich bin froh, dass mein Häuschen so schön sauber ist. Außerdem ist es vielleicht gefährlich.
3: Quark mit Quatschsoße.
2: Man weiß nie, wie tief eine Pfütze ist.
3: Dann muss das der Herr Günther eben vorher testen.
1: Ich? Wieso ausgerechnet ich?
3: Weil Sie schwimmen können.
1: Das kann ich in der Tat. Also gut, ich übernehme die Tiefenprüfung.
2: Ich mache trotzdem nicht mit. Ich möchte keine Schlammspritze an meinem Häuschen haben.
3: Dann habe ich eben allein den ganzen Spaß. Herr Günther, wie tief ist die Pfütze?
1: Einen Moment. Ich nehme schnell eine wissenschaftlich getestete Wasserstandsmeldung vor.
2: Wenn die Pfütze sehr tief ist, solltest du lieber nicht hineinpatschen, Schorsch.
1: Die Pfütze ist ekelhaft schlammig, aber ganz flach. Du kannst unbesorgt hineinspringen, Schorsch.
2: Da bin ich beruhigt.
5: Ich auch.
3: Juhu, auf die Plätze, fertig, los.
5: Das lasse ich mir nicht zweimal sagen. Mit Wampe in die Pampe.
2: Mein schönes Häuschen ist ganz schmutzig geworden. Ich bin ganz voller Schlamm.
1: Ich ebenfalls. Mein edles Gefieder hat Flecken.
0: So, ich habe meine Gummistiefel gefunden. Nun will ich auch... Ach, Herrje, was ist denn in meinem Garten los?
2: Schorsch, du hast uns mit Schlamm bespritzt.
3: Aber das war ich nicht. Ich bin ja noch gar nicht in die Pfütze gehopst.
1: Um Himmels Willen! Wir haben Besuch bekommen.
2: Wer ist denn das? Oh, ein Schlammmonster?
0: Ach, du liebes Bisschen. Da wälzt sich ein riesiges Wildschwein in meinem Gemüsebeet. Wie kommt denn das herein? Oh je, es ist meine eigene Schuld. Ich, Schussel, habe das Gartentor offen gelassen.
3: So eine Schweinerei.
5: Ja, bin ein ziemlich wildes Schwein. Und was bist du?
3: Das binde ich dir bestimmt nicht auf den Rüssel.
4: Aber Schorsch, du bist unhöflich.
3: Ich bin unhöflich? Der hat sich beim Schlammhopsen vorgedrängelt.
1: Und uns mit Matsch bespritzt.
5: Oh, ich hab's wieder mal versaut. Passiert mir ständig. Das tut mir so leid.
4: Oh je, jetzt kann ich nicht mehr böse sein. Wie heißt du denn?
5: Ich bin Wilbert.
4: Und ich bin die Monika. Das ist mein Lieblingsregenwurm Schorsch und im Gemüsebeet steht der kluge Herr Günther. Wir alle sind die besten Freunde.
5: Wir alle sind die besten Freunde? Oh, das habe ich mir so sehr gewünscht. Oh, Zeit zum Knuddeln.
1: Also ich muss doch sehr bitten.
5: Keine Sorge, jeder kommt beim Knuddeln an die Reihe. Zuerst immer die Kleinen.
3: Monika, dieses Schwein will mit mir kuscheln.
1: Das ist dein kleinstes Problem, Schorsch.
0: Ja, ich finde, so ein riesiges Schwein im Garten ist ein ziemliches Problem.
1: Ich fürchte, ihr steht bei dem Wildschwein auf der Speisekarte.
3: Das ist ungerecht.
2: Und es ist sehr gefährlich.
3: Wieso stehen immer wir auf der Speisekarte? Da könnte doch auch mal Gänsebraten draufstehen.
4: Aber Schorsch!
1: Und wenn schon, ich habe ganz sicher keine Angst vor einem Wildschwein.
5: Große Tiere esse ich bloß, wenn sie schon gestorben sind.
4: Gestorben?
1: So etwas nennt sich Aas. Wilbert jagt keine Tiere. Er sorgt nur dafür, dass tote Tiere beseitigt werden.
0: Das klingt ja erst einmal beruhigend. Dennoch ist das Wildschwein riesig und hat furchteinflößende Hauer. Ich sollte lieber vorsichtig sein und Abstand halten. Vielleicht ist es sicherer, wenn ich im Haus bleibe und alles vom Fenster aus beobachte. Hoffentlich verschwindet das Wildschwein schnell wieder.
1: Wilbert ist wichtig für die Ordnung im Wald.
5: Ich fresse alles, was weg muss. Die Kartoffelschalen hier sind sehr gut.
0: Jetzt hat das Schwein meinen Eimer mit den Gemüseabfällen entdeckt. Na, wenn es ihm schmeckt, soll mir das recht sein.
5: Ich fresse auch gern Eicheln, Bucheckern und Nüsse. Hier schnuppert es so gut nach Mais. Gibt es hier irgendwo Mais?
0: Auch das noch. Es hat meinen Mais auf dem Tisch entdeckt.
5: Habt ihr noch was anderes? Hier riecht es so lecker nach Würmern.
4: Schorsch, jetzt wird's aber wirklich gefährlich.
3: Vielleicht hätte ich mich doch waschen sollen.
1: Wildschweine haben eine hervorragende Nase. Sie können Gerüche über eine Distanz von bis zu 500 Metern wahrnehmen.
0: Das ist aber sehr weit. Um eine Strecke von 500 Metern zu laufen, wäre ich mehr als 5 Minuten unterwegs und würde beim Bauernhof ankommen. Und so weit kann das Wildschwein Gerüche erkennen? Das ist wirklich enorm.
1: Mit ihrer Supernase spüren sie im Boden verborgene Nahrung auf.
5: Ihr habt hier unter der Wiese überall leckere Insektenlarven. Oh, die hole ich mal raus. Ja, da ist noch eine. Und dort auch. Lecker. Mal sehen, was ich noch so finde.
0: Oh nein! Was macht dieses Wildschwein denn jetzt? Es durchwühlt mit seinen großen Hauern meine ganze Wiese. Überall sind Furchen und Erdhaufen.
5: leckere Wurzeln.
0: Hoffentlich waren das nicht die Wurzeln von meinen Pfingstrosen. Die sollen doch im nächsten Frühling wieder austreiben und blühen.
3: Also ich buddle ja auch in der Erde rum. Aber so eine Unordnung stelle ich dabei nicht an.
1: Wildschweine wühlen im Waldboden und vermischen dabei die obere Humusschicht mit den unteren Erdschichten. Das ist wichtig, damit die Samen der Bäume gut keimen können.
2: Dann bist du ja ein richtiger Gärtner, Wilbert.
0: Das Wildschwein scheint sehr nützlich zu sein. Mir wäre es nur lieber, es würde im Wald graben und nicht ausgerechnet auf meiner Liegewiese. Dort wollte ich doch am Wochenende mit meiner Großnichte Millie Ball spielen. Bei den vielen Gräben und Hügeln werden wir ständig stolpern.
1: Außerdem graben Wildschweine im Waldboden nach Baumschädlingen. Sie sind also außerordentlich wichtig für einen gesunden Wald.
3: Sind wir hier vielleicht im Wald?
5: Mal überlegen. Nein.
3: Na bitte.
4: Schorsch hat recht. Was machst du eigentlich hier in unserem Garten?
5: Ich hab den Mais erschnüffelt. Und hier unten muss irgendwo ein Wühlmausnest sein.
1: Wildschweine können im Boden versteckte Nahrung bis zu einer Tiefe von 30 Zentimetern riechen.
3: So ein Mist aber auch. Monika, da müssen wir mächtig tief buddeln, damit Wilbert uns nicht findet.
5: Ihr müsst euch vor mir nicht verstecken. Wir sind doch beste Freunde. Hat Monika gesagt.
4: Wirklich? Hab ich das gesagt?
3: Nicht, dass ich wüsste.
5: Und Freunde stehen doch nicht auf der Speisekarte.
3: Ah, jetzt fällt's mir wieder ein. Wir sind sogar allerbeste Freunde.
5: Sogar allerbeste Freunde? Zeit zum Knuddeln.
1: Nicht schon wieder. Ich mag das nicht. Pfui, geh weg.
5: Er hat gesagt, ich soll weggehen.
4: Och, sei bitte nicht traurig, Wilbert. Herr Günther hat es nicht so gemeint.
1: Selbstverständlich habe ich es so gemeint. Ich will nicht von einem wilden Schwein geknuddelt werden.
5: Keiner mag mich. Die anderen haben mich auch weggejagt.
4: Ach, du Armer. Warum denn?
1: Na, warum wohl? Seht euch doch hier um. Mein schöner Salat ist ruiniert.
5: Keiner mag mich.
4: Oh nein, bitte nicht weinen, Wilbert. Das halte ich nicht aus. Wir mögen dich. Herr Günther kann es nur nicht so zeigen.
3: Warum haben dich die anderen denn weggejagt?
5: Ich weiß nicht. Bestimmt habe ich irgendwas falsch gemacht.
3: Hast du Blödsinn angestellt?
5: Wenn ich das bloß wüsste. Meine Mutti, meine großen Schwestern, meine kleinen Geschwister und ich, wir waren eine ganz normale, nette Wildschweinfamilie. Aber plötzlich haben die anderen auf mir herumgehackt. Die wollten, dass ich verschwinde.
0: Oh, jetzt tut mir das arme Wildschwein irgendwie leid. So etwas ist mir auch schon einmal passiert. Ich wurde aus meiner Sportgruppe rausgemobbt, weil ich den anderen zu alt und ungelenkig war. Zum Glück habe ich eine neue Sportgruppe gefunden. Dort sind alle sehr nett zu mir. Aber ich weiß noch genau, wie schrecklich sich das angefühlt hat und wie traurig ich war. Armer Wilbert.
5: Ich habe ganz sicher irgendwas Schlimmes angestellt. Und jetzt mögen die mich nicht mehr.
3: Also, wenn ich mal was falsch mache.
1: Und das passiert ständig.
3: Also, wenn ich ausnahmsweise mal was falsch mache, dann entschuldige ich mich einfach und alles ist wieder gut.
4: Da hat Schorsch recht.
1: Wir verzeihen ihm jedes Mal, auch wenn es manchmal schwer fällt.
5: Ihr meint, ich brauche mich bei meiner Familie nur zu entschuldigen und dann darf ich wieder mitspielen?
4: Aber natürlich.
5: Bloß. Wofür soll ich mich entschuldigen?
4: Das finden wir zusammen heraus, Wilbert. Was hast du als letztes gemacht, bevor alle böse auf dich waren?
5: Gar nichts. Ich habe geschlafen. Und plötzlich haben alle mit mir geschimpft und mich vertrieben.
3: Der Fall ist klar wie Tümpelbrühe. Du hast im Schlaf gepupst.
1: So ein Unsinn!
4: Wieso?
2: Sowas kann schon mal passieren. Als Sie das letzte Mal hier im Garten eingeschlafen sind?
1: Aber darum geht es doch jetzt gar nicht. Alle Keiler, so nennt man die Wildschweinmännchen, müssen ihre Familie irgendwann verlassen.
3: Auch wenn sie nicht gepupst haben?
1: Auch dann.
3: Das ist ungerecht.
1: Es ist aber eine Tatsache. Deshalb wird Wilbert eine Entschuldigung leider nicht helfen.
5: Aber was mache ich denn da bloß?
2: Ich weiß es. Du bringst noch ein Geschenk mit. Das hilft bestimmt.
5: Prima Idee. Ich könnte Bucheckern suchen. Die frisst die Chefin so gern.
2: Die Chefin? Welche Chefin?
5: Meine Mutti.
1: Wildschweine leben in einer Rotte zusammen. So heißen ihre Familiengruppen. Ihre Chefin ist das älteste Weibchen.
0: Also meine Großmutter war auch unsere Familienchefin. Dann haben wir das so ähnlich wie die Wildschweine gemacht? Das finde ich gerade sehr lustig.
1: Ein Wildschweinweibchen nennt man Bache. Zu einer Rotte gehören nur Bachen und Frischlinge, also die Wildschweinkinder. Die Leitbache führt ihre Familie an, sie kennt die besten Futterplätze und sie bestimmt, wann Nahrung gesucht wird und wann Schlafenszeit ist.
0: Ja, so ungefähr lief das bei meiner Großmutter auch. Sie hat auch immer den Ton angegeben.
5: Das war mächtig, prächtig, gemütlich bei uns. Ich musste mich um nichts kümmern, konnte immer hinterher trotten. Und dann Schluss, Bums, aus, wenn ich bloß wüsste, was ich falsch gemacht habe.
1: Du hast nichts falsch gemacht, Wilbert. Leider werden alle Wildschweinjungs, sobald sie erwachsene Keiler sind, weggeschickt.
5: Erwachsen? Aber ich bin doch noch gar nicht so groß.
3: Du siehst aber ganz schön groß aus.
4: Schorsch, gegen einen Regenwurm sieht so ziemlich jedes Tier groß aus.
5: Ich fühle mich noch sehr klein.
1: Tut mir leid, Wilbert, aber du musst nun allein klarkommen. So sind leider die Wildschweinregeln.
2: Ich finde, das sind ganz gemeine Regeln.
1: Die Regeln der Natur lassen sich leider nicht ändern und man muss immer versuchen, etwas Gutes daraus zu machen.
3: Guck mal, Wilbert, ich habe keine Arme und keine Beine und trotzdem immer gute Laune.
4: Du hast immer schlechte Laune, Schorsch.
3: Bloß weil der Herr Günther mir das immer unter die Nase reibt.
1: Ein Regenwurm hat keine Nase.
3: Ihr habt es alle gehört. Genau das meine ich. Das ist ungerecht.
4: Schorsch, es geht jetzt aber nicht um dich. Wir versuchen hier gerade Wilbert Mut zu machen.
1: Obwohl Schorsch keine Arme, keine Beine, keinen Schnabel und keine Nase hat.
3: Er macht es schon wieder.
1: Du musst mich ausreden lassen. Obwohl Schorsch also sehr wenig hat, ist er nicht so arm dran, wie er denkt. Er hat nämlich uns.
4: Oh ja, das stimmt. Wenn Schorsch traurig ist, tröste ich ihn immer.
5: Bist du seine Mama, Monika?
4: Nein, ich hab den Schorsch einfach nur sehr lieb.
5: Jetzt habe ich es verstanden. Ich muss mir einfach eine neue Rotte suchen. Das macht mir Hoffnung. Jetzt bin ich nicht mehr traurig.
4: Das freut mich sehr. Du musst immer an das Gute glauben.
5: Mach ich. Ach, wenn ich euch nicht hätte. Ihr seid so nett. Stimmt's? Ihr habt mich lieb.
3: Naja. Also, wenn du es genau wissen willst.
4: Schorsch, natürlich haben wir alle Wilbert lieb.
1: Ich etwa auch?
4: Sie besonders.
5: Ich wusste es. Hab ich ein Schwein. Ich bin so glücklich, dass ihr mich in eurer Rotte aufnehmt.
3: Quark mit Quatschsoße.
1: Warum sollten wir denn so einen Unsinn machen?
5: Weil ihr mich lieb habt. Zeit zum Knuddeln.
3: Kommt nicht in Frage.
1: Wilbert, du kannst nicht bei uns mitmachen. Du passt überhaupt nicht zu uns.
5: Aber ich dachte, und wieso nicht?
3: Weil du zu dick für uns bist.
4: Jetzt seid mal nicht so streng, Jungs. Herr Günther ist auch dick und darf mitmachen.
1: Ich muss doch sehr bitten. Ich bin nicht dick. Lediglich stattlich. Und Wilbert ist ebenfalls nicht dick. Er ist lediglich kräftig.
4: Vorn am Kopf sieht Wilbert wirklich ganz dünn aus.
5: Ich bin nur am Hinterteil dick. Ich meine kräftig.
0: Erstaunlich. Das Wildschwein ist tatsächlich vorn schmal und hinten breit, fast wie ein Dreieck.
3: Dann bist du eben zu dreieckig für uns.
1: Durch diese Form wirkt Wilberts Körper wie ein Keil. Dadurch kann er sich besser durch dichtes Unterholz zwängen.
5: Da passe ich durch Lücken, in die ich mich mit meinem breiten Hintern voran niemals reinquetschen könnte.
0: Dann passt die Bezeichnung Keiler ja perfekt zu einem Wildschwein. Ein Keil kann sich schließlich in eine schmale Lücke zwängen und sie verbreitern. Das habe ich sogar schon selbst genutzt. Wenn ich Holz spalten will, setze ich oft einen Keil an. Die Spitze bohrt sich dann in einen Spalt und wenn das breite Ende nachtrennt, drückt es das Holz auseinander und ich bekomme ein handliches Holzscheit. Das ist wirklich sehr praktisch.
4: Da hörst du es, Schorsch. Wilbert hat eine praktische Form. Und du hast auch eine praktische Form, Schorsch.
3: Stimmt. Damit passe ich prima in meinen Wohngang hinein.
2: Wir haben noch mehr Gemeinsamkeiten. Herr Günther ist stattlich und Wilbert ist stattlich. Ich bin sehr nett und Wilbert ist auch sehr freundlich.
5: Seht ihr? Ich passe perfekt zu euch.
4: Wir können Wilbert doch nicht allein lassen. Er fühlt sich so einsam.
3: Ach, na von mir aus, wenn's sein muss.
4: Herr Günther, was sagen Sie?
1: Ich sage, es ist Unsinn. Ein Wildschwein kann sich doch nicht mit einer Schnecke, einem Regenwurm und einem überaus klugen Gänserich zusammenrotten.
5: Und wenn ich mir ganz fest einbilde, dass ich ein Gänserich bin?
1: Du kannst dir auch einbilden, ein Regenwurm zu sein. Trotzdem bleibst du ein Wildschwein mit einer Supernase.
5: Darf ich trotzdem bei euch mitmachen? Oh, bitte, bitte, bitte, bitte, bitte, Herr Günther.
3: Wilbert, du quengelst.
4: Ich finde, wir dürfen ihn nicht allein lassen, Herr Günther. Er ist doch so einsam und traurig.
1: Also meinetwegen. Aber wehe, er vergreift sich an meinem Salat.
5: Schwein gehabt. Ich habe eine neue Rotte. Zeit zum Knuddeln.
3: Ich kriege keine Luft mehr. Du erdrückst mich.
5: Kommen Sie an, mein Herz, geliebter Gänserich.
1: Lass mich los, du verrücktes Schwein.
4: Herr Günther, Sie müssen wirklich netter sein.
1: Du hast recht. Lass los, du fröhliches Borstentier.
5: Ich muss nur noch Monika knuddeln.
4: Huch, deine Borsten, die kitzeln.
5: Ich habe eine neue Rotte. Ich muss mich selbst knuddeln. Oh, das tut gut.
3: Na prima. Und was machen wir nun?
5: Das muss die Chefin bestimmen. Wer ist denn die Chefin bei euch?
3: Ist doch klar wie Tümpelbrühe. Ich natürlich.
1: Das ist ja lächerlich. Ich bin der Chef im Gemüsebeet.
4: Jungs, ihr habt nicht richtig zugehört. Wilbert hat gefragt, wer die Chefin ist. Ihr zwei könnt keine Chefin sein.
1: Ich muss zugeben, da hat Monika leider recht. Sie ist die Einzige hier, die Chefin sein kann.
3: So ein Mist aber auch.
4: Dann bin ich jetzt die Chefin Monika. Ich finde, das klingt sehr gut.
5: Ich habe eine neue Chefin. Wir sind zusammen eine Rotte. Mächtig, prächtig.
1: Das wird in einer Katastrophe enden.
3: Katastrophe klingt nach Spannung und Abenteuer. Bestimmt ist so eine Wildschweinrotte sehr lustig. Was wollen wir als erstes anstellen?
5: Das muss unsere Chefin Monika bestimmen. Wie ist dein Befehl?
4: Mein Befehl? Ich befehle sonst eigentlich nicht so viel.
5: Aber du musst. Du musst uns sagen, was wir jetzt machen sollen. Sollen wir Futter suchen, essen, schlafen, uns waschen, spielen oder knuddeln? Ich bin für Knuddeln.
1: Ich möchte lieber essen.
3: Und ich will spielen.
5: Also, wofür entscheidest du dich, Chefin? Wir machen alles, was du sagst.
4: Alles, was ich sage? Das finde ich gut. Dann befehle ich jetzt, bitteschön, wenn ihr so nett sein könntet, dass wir uns alle erstmal waschen müssen. Wir sind ganz schmutzig und vor dem Schläfchen muss man sauber sein.
5: Zu Befehl. Habt ihr gehört? Große Wäsche ist angesagt.
3: So ein Mist aber auch.
1: Ich finde, waschen ist eine gute Idee. Ich versuche gleich einmal, mein Gefieder an der Regentonne zu reinigen.
5: So wäscht man sich doch nicht. Da werden sie überhaupt nicht sauber.
2: Kennst du denn eine bessere Methode, wie wir schön sauber werden können, Wilbert?
5: Na klar, ich bin Profi. Ich weiß, wie man porentief sauber wird.
0: Wirklich? Also das interessiert mich auch. Nun muss ich genau aufpassen.
5: Ich zeig euch, wie es geht. Anlauf nehmen und ab ins Schlammbad!
3: Also, wenn die große Wäsche so aussieht, bin ich dabei. Juhu! Mit Karacho rein in die Matschepampe!
2: Komm sofort da raus, Schorsch!
0: Also, ich dachte, ich bekomme hier Tipps, wie man sauber wird. Aber das Wildschwein macht nur noch mehr Schmutz. Es wälzt sich in der Pfütze und wühlt eine tiefe Senke in meine Wiese.
5: Hier lässt es sich herrlich rumsuhlen. Da drüben könnten wir einen Kessel bauen und dann wird es erst richtig gemütlich.
1: Ein Wildschweinkessel besteht aus mehreren Liegeflächen, in denen sich die Wildschweine ausruhen.
5: Wir scharen erst mal Blätter zur Seite.
1: Halt! Nicht doch! Das ist mein kostbarer Salat!
5: Und dann machen wir einen Wall drumherum aus Laub und Zweigen und Häufchen.
2: Aus Häufchen?
3: Das wird aber eine ganz schöne Schweinerei.
2: Sowas kommt gar nicht in Frage.
1: In unserem Gemüsebeet wird auf keinen Fall ein Wildschweinkessel eingerichtet.
5: Aber es ist gemütlich.
2: Nein, ich bin die Chefin und sage nein.
5: Na gut. Was machen wir dann?
2: Ihr müsst euch nochmal waschen und diesmal ordentlich. Wenn man sich im Schlamm herumwälzt, wird man schmutzig und nicht sauber.
1: So ungern ich das zugebe, Monika, aber Wildschweine reinigen sich tatsächlich auf diese Weise.
5: Ja, das ist herrlich angenehm. Der Schlamm kühlt und er macht schön.
2: Wirklich? Schlamm macht schön? Das probiere ich gleich mal aus.
0: Also ich habe mir vor einiger Zeit eine Schlammmaske aufs Gesicht gelegt. Davon sollte die Haut glatt und rosig werden. Aber dieser Schlamm war aus Heilerde. Ich glaube, mit Gartenschlamm funktioniert so eine Schönheitsmaske nicht.
2: Ich schmiere mir ein bisschen davon ins Gesicht. Das gibt's nicht.
5: Ihr müsst euch den Schlamm auch ordentlich in die Haare schmieren, sonst werdet ihr nicht sauber.
3: Wir haben aber gar keine Haare.
5: Oh, ihr Armen. Friert ihr da nicht? Und schwitzen müsst ihr dann auch noch.
1: Wilberts Fell besteht aus einer Unterwolle und Deckhaaren. Die Deckhaare schützen vor Sonne, Regen und Insekten. Die Unterwolle hilft bei der Wärmeregulierung, so ähnlich wie meine Daunenfedern.
5: Dann schmieren Sie sich die Pampe eben in die Daunen.
1: Ich denke ja nicht daran. Ich werde mein edles Gefieder ganz sicher nicht mit Schlamm verkleben.
3: Also ich kleistere mir den Matsch an meine Borsten und an meinen Bauch. Hier, Monika, fang auf. Ich gebe dir was von meinem Schlamm ab.
2: Du hast mein Häuschen getroffen. Na warte, das kriegst du zurück.
3: Haha, daneben.
1: Du hast mich getroffen. Monika, jetzt muss ich mich schon wieder waschen. Ich bin ausgerutscht. Mein Bürzel ist voller Schlamm.
2: Ich auch. Der Schlamm ist glitschig wie Schneckenschleim. Das ist aber lustig.
3: Juhu, wir machen eine Schlammschlacht.
5: Da bin ich dabei. Das macht saumäßig Spaß.
0: Nun wälzen sich alle in den Schlammpfützen herum. Oh je, ich hoffe wirklich, das Wildschwein bleibt nicht für immer in meinem Garten.
3: Das ist lustig.
1: Das ist überhaupt nicht lustig. Der schöne Salat ist schmutzig geworden. Sofort aufhören.
2: Herr Günther hat recht. Wir machen noch den ganzen Garten kaputt. Das dürfen wir nicht.
5: Aufhören mit der Schlammschlacht. Wir dürfen den Garten nicht kaputt machen, hat die Chefin gesagt.
0: Bloß gut, dass nun Schluss ist. Ich hatte schon befürchtet, dieses Wildschwein trampelt am Ende durch meine Blumenbeete.
5: Chefin Monika, was machen wir jetzt?
4: Ich glaube, nun müssen wir uns erstmal ausruhen und trocken werden.
5: Chefin, du hast die klügsten Ideen.
1: Das ist unmöglich. Die klügsten Ideen habe immer noch ich. Aber ausruhen will ich mich ebenfalls.
3: Der Schlamm wird langsam trocken und es fängt überall an zu jucken. Monika, kratz mich mal.
4: Wo denn? Da?
3: Ja, ein bisschen höher. Ja, weiter links. Noch weiter. Es kitzelt. Aufhören.
1: Ich muss unbedingt versuchen, mein Federkleid in der Regentonne einzuweichen. Oh, das tut gut.
2: Mich juckt's auch überall. Ich würde den angetrockneten Schlamm zu gern loswerden.
5: Dann ist es jetzt Zeit zum Schubbern. Nicht wahr, Chefin?
2: Ja, Schubbern klingt so, als wäre es genau das, was wir alle jetzt brauchen.
1: Meinetwegen. Solange wir nicht wieder knuddeln müssen.
3: Und wie schubbern wir uns?
5: Ganz einfach. Wir suchen uns einen Schubberbaum. Der hier ist prächtig.
0: Oh nein, nicht mein Pflaumenbaum. Am Ende stürzt der noch um, wenn sich dieses schwere Wildschwein dagegen stemmt.
5: Jetzt müsst ihr einfach euren Rücken an der Baumrinde reiben. Ah, das tut gut.
3: Das probiere ich auch. Ja, das ist ein herrlicher Rückenkratzer. Oh, das gefällt mir.
2: Ich finde diesen Baumstamm sehr hart. Ich putze mein Häuschen lieber mit einem Moosschwamm.
1: Und ich kratze mich mit meinem Schnabel, wenn es mich juckt.
5: Aber wollen Sie denn gar nicht Ihre Flöhe loswerden, Herr Günther?
1: Ein gepflegter Gänserich wie ich hat keine Flöhe. Ein Wildschwein allerdings schleppt so einiges an Ungeziefer herum. In dem Schlamm, den sich Wilbert ins Fell gerieben hat, bleiben diese lästigen Plagegeister hängen.
5: Und wenn ich die Schlammkruste an dem Baumstamm abreibe, dann fallen die eulen Viecher mit runter.
4: Dann machst du dich ja wirklich mit dem Schlammbad sauber, Wilbert.
5: Hab ich doch gesagt. Mächtig prächtig. Der letzte Rest ist abgeschubbert.
3: Bei mir auch. Ich bin wieder sauber.
0: Und mein Pflaumenbaum steht noch. So ein Glück.
5: Und was machen wir jetzt, Chefin?
4: Jetzt wird natürlich geschlafen. Es ist schon fast dunkel.
1: In der Tat. Hoffentlich finde ich meinen Gänseteich noch.
3: Heute freue ich mich direkt aufs Schlafen. So eine Schlammschlacht macht ganz schön müde.
5: Müde? Wie könnt ihr denn jetzt schon schlafen? Die Nacht hat doch gerade erst angefangen.
1: Wildschweine sind in der Dämmerung und in der Nacht unterwegs.
5: Bei mir ist die Nacht sozusagen Tag.
4: Aber das geht nicht. Ich bin die Chefin und ich darf bestimmen. Und ich bestimme jetzt, dass wir schlafen müssen.
5: Das gefällt mir aber nicht. Überhaupt finde ich es ganz schön anstrengend mit euch. Ich darf mir keinen Kessel bauen und das Salatbeet nicht umgraben. Wenn ich allein wäre, müsste ich mich nach keinem richten.
3: Das verstehe ich nicht. Gerade eben wollte Wilbert noch unbedingt und bitte, bitte, bitte bei uns mitmachen und nun plötzlich nicht mehr.
1: Erwachsene Keiler sind Einzelgänger. Ich vermute, dass sich Wilbert deshalb allein wohler fühlen wird.
5: Tut mir leid, Chefin, aber mich zieht es zurück in den Wald. Dort sind herrlich matschige Schlammsohlen und ich kann mir einen Kessel bauen. Ich glaube, ich bin doch nicht mehr klein, sondern erwachsen.
4: Oh, aber das ging jetzt sehr schnell.
5: Komm her, Chefin. Ein letztes Mal Zeit zum Knuddeln.
4: Huch, Vorsicht, mein Häuschen ist zerbrechlich.
5: Kommen Sie an mein Herz, Bruder.
1: Nicht schon wieder.
5: Und du auch, Kumpel.
3: Ach, Menno, musst du wirklich los? Ich wollte morgen noch mal mit dir im Schlamm toben.
5: Tut mir leid, George. Jetzt bin ich erwachsen und muss in die Welt ziehen. Macht's gut, meine liebe Rotte.
2: Pass gut auf dich auf, Wilbert.
5: Versprochen.
3: Weg ist das Trampeltier.
1: Ich mache mich ebenfalls auf den Heimflug. Gute Nacht und schlaft gut.
4: Gute Nacht, Herr Günther.
3: Gute Nacht.
0: Ist das Wildschwein wirklich verschwunden? Zum Glück! Es läuft über die Gänseteichwiese in Richtung Wald. Ich muss schnell das Gartentor schließen, bevor es noch einmal zurückkommt. Mit meiner Taschenlampe wage ich mich nach draußen. Ach, herrje, Die Wiese sieht wirklich schlimm aus.
2: Schorsch, ich vermisse Wilbert ein bisschen.
3: Ich auch. Aber wenn ich mir das Gemüsebeet so angucke, ist es vielleicht besser, dass er weg ist.
0: Oh je, mein Gummistiefel ist im Schlamm stecken geblieben. Ach was, ich ziehe die Stiefel einfach aus. Huch, es ist nass und kalt. Aber ich muss sagen, barfuß durch die Pfützen zu patschen, fühlt sich lustig an. Und nun schnell zurück zum Haus.
4: Du kannst bei mir unter der Brombeerhecke schlafen, Schorsch. Und morgen bringen wir zusammen das Gemüsebeet wieder in Ordnung.
3: Stimmt. Wilbert hat uns eine tüchtige Schweinerei hinterlassen. Sozusagen einen Saustall.
2: Lustig.
0: Ich glaube, auf mich wartet morgen auch viel Arbeit. Aber eins muss ich wirklich sagen. Der Abend ist kein bisschen langweilig gewesen. Die ganze Aufregung hat mich auch müde gemacht. Ein Wildschwein in meinem Garten. Davon muss ich unbedingt meiner Großnichte Milli berichten. Und dass ich durch die Pfützen gehüpft bin, erzähle ich ihr auch. Jetzt will ich aber schnell noch meine Füße schrubben, denn die sind ganz schmutzig vom Schlamm. Meine Großmutter pflegte immer zu sagen, wer sich nicht wäscht, ist ein Schweinchen. Eigentlich hatte meine Großmutter immer recht, aber nun weiß ich ja, dass Schweine gar nicht schmutzig, sondern sehr reinlich sind. So, ich bin fertig. Ich trinke nur noch den Rest von meinem Seelenwärmer und dann geht es ab ins Bett.

0: Die Schlammschlacht hat mir gefallen. Das war ein schöner Tag heute.
1: Ja, vor allem, weil ich die Chefin war. Könnte ich vielleicht immer die Chefin sein?
0: Na gut, aber nur, wenn ich der Chef sein darf.
1: Ja, ich bin die Chefin im Gemüsebeet und du der Chef.
0: Bin gespannt, was Herr Günther dazu sagt.
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4: Hallo, da ist die Josie. Das Figurentheater Lilarum lädt dich zu einer Nachmittagsvorstellung ein. Und statt einer Eintrittskarte bringst du ein Sackerl Kastanien mit, so brauchst du nichts bezahlen. Zu sehen ist das Puppenstück Schattenparty, in dem Sascha und Mika ihre Schatten abhanden kommen. Also auf zum Kastaniensammeln und bis zum 27. September dabei sein. Um Zorn und Wut

0: Du kannst Mandalas gestalten, auf einer Slackline balancieren, Federball spielen und vieles mehr ausprobieren. Der Treffpunkt ist beim Wildganshof, die Wiese neben dem Fußballkäfig. Komm doch bald vorbei und spiel mit, es kostet nichts. Und wenn auch du weißt, wo es eine tolle Kinderveranstaltung gibt, dann schau auf www.meinkinderradio.at und füll uns bitte das Formular aus.
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5: Hallo aus dem Nachrichtenstudio. Ich bin Josie. Wonder Woman, Thor und Spider-Man waren zu Besuch bei kranken Kindern in der Klinik Donaustadt. Und natürlich sind die Superhelden nicht einfach durch die Tür ins Krankenhaus spaziert. Nein, sie haben sich vor den Augen der jungen Patienten aus einem Hubschrauber abgeseilt. Es war ein Polizeihubschrauber, denn die Superhelden waren auch verkleidete Polizistinnen und Polizisten. Auch Geschenksackerln haben sie mitgebracht und versteckt. Polizeidiensthund DEFCON hat den Kindern bei der Suche geholfen. Für die Kinder im Krankenhaus war es ein aufregender Tag, der sie aufgemuntert hat. Und es bleibt sicher das eine oder andere Selfie mit den Superhelden als bleibende Erinnerung. Waren die Sommerferien für dich zu lange? Ganze 9 Wochen haben sie gedauert und du hast hoffentlich jede Menge Spaß gehabt. In Österreich werden in der Politik gerade Stimmen laut, dass die Sommerferien nur 6 Wochen lang sein sollten. Der Grund dafür ist, dass es für viele Mütter schwer ist, über die großen Ferien Betreuung für die Kinder zu organisieren, während sie selbst arbeiten gehen. Denn Erwachsene haben meist nur 5 Wochen Urlaub im Jahr. Außerdem können nicht alle in den Sommerferien freinehmen, um auf die Kinder aufzupassen. Da würde die Arbeit in den Firmen, Büros und Geschäften nicht mehr klappen. Der Vorschlag, die Ferien um 3 Wochen zu verkürzen, ist aber nur ein Vorschlag und keine beschlossene Sache. Wie lange die Sommerferien sind, ist übrigens überall verschieden. In Deutschland und Dänemark zum Beispiel dauern sie nur 6 Wochen. Am längsten haben die Kinder in Italien frei, nämlich 13 bis 14 Wochen. Über 400 Wiener Schulen sind schon Wasserschulen. In diesen Schulen wird während der Unterrichtszeit nur Leitungswasser getrunken. Keine Säfte, keine Limo, nur Wasser. Und das aus gutem Grund. Denn Wasser trinken macht es Schulkindern leichter, gut aufzupassen. Sie müssen nichts dafür zahlen, Wasser macht nicht dick und ist auch gut für die Zähne. Noch dazu fallen keine Plastikflaschen an. Mit Beginn des neuen Schuljahrs haben in Wien 17.000 Tafelklassler begonnen. Alle haben zum Start eine Trinkflasche geschenkt bekommen, sodass sie sich immer frisches Trinkwasser holen können.
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2: Schönen Vormittag! Ich darf dich aus meinem Kinderzimmer begrüßen. Meine Geschwister sind in der Schule oder im Kindergarten. Meine Mama ist mit der restlichen Familie einkaufen. Und ich mach mir jetzt mal einen dino-starken Vormittag.
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2: Oh yeah! Mama, weißt du was? Es ist so urdino-gemütlich bei uns daheim.
6: Ja, mein Schatz, da hast du wohl recht. Genau so sehe ich das auch. Und ich freue mich auch schon richtig auf die nächste Stunde hier bei uns. Ich hoffe, du daheim hast auch ein bisschen Zeit und wir können den Vormittag zusammen verbringen.
2: Da

0: nicht mein Darling.
1: Und jetzt wieder ein Klassiker der Musikgeschichte.
0: Rote Lippen soll man küssen.
1: Hier kommt die Auszeit für Oma und Opa.
0: Eben ein Lied, das ich mit der Oma immer ganz laut mitsinge.

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Wieder so ein schönes Lied hier bei uns auf Mein Kinderradio. Hast du vielleicht Radino gesehen? Er ist bestimmt wieder in seiner ganz geheimen Ecke und wühlt in seiner ganz geheimen Kiste. Das liebt er. Du kannst dir übrigens auch so eine Kiste machen. Bitte einfach um eine Schachtel und da tust du dann Sachen rein, die niemanden außer dir was angehen. Da kannst du sogar, wenn du möchtest, ein Fahrradschloss vorn drauf machen, dann kommt auch wirklich keiner rein. Ja, und diese Schachtel, die versteckst du dann an einem geheimen Ort, unter deinem Bett zum Beispiel. Und da kannst du dann immer drinnen stöbern, wenn du Zeit und Lust hast. Ja, und während du dir die Kiste bastelst, spiele ich dir noch ein paar Lieder dazu.

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0: Und jetzt, weißt du, was jetzt kommt?
1: Coole Musik für coole Kids.
0: Genau, für alle unsere Geburtstagskinder ein tolles Lied zum Geburtstag.
1: Yeah!
0: Na dann, alles Gute, liebe Freunde.

0: Das ist mein Kinderradio, das Radio ganz für dich und alle deine Freunde. Radino ist gerade in der Küche. Er trinkt seinen ersten selbstgemachten Apfelschalentee. Manchmal mag er seinen Apfel nämlich gern geschält. Die Schalen, die schmeiße ich dann aber nicht weg, sondern ich trockne sie auf einem Stück Küchenrolle. Die trockenen Schalen, die kann man dann mit heißem Wasser übergießen und ziehen lassen. Das macht dann am besten die Mama. Und dann durch ein Sieb in die Tasse gießen. Wenn du magst, dann kannst du das auch noch mit etwas Honig oder Holundersaft süßen. Im Winter kann man den Apfeltee dann warm trinken, im Sommer zum Beispiel mit Eiswürfeln als Eistee. Radino hat sich diesmal alles ganz allein gemacht.
1: Mama, magst du kosten? Schmeckt echt Dino Super Apfel genial.
0: Na, dann darf ich mir das natürlich nicht entgehen lassen. Startest du das nächste Lied?
1: Na klar.

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0: vielleicht sogar ein Wal.
1: Ich hab ihn. Es ist ein Hut.
0: Ein Hutfisch?
1: Nein, es ist ein Mutterstrohhut.
2: Oh, mein Lieblingshut. Mein ganzer Stolz. Und jetzt ist er ruiniert.
1: Wir haben ihn aus dem Fluss gefischt.
2: Aber wie ist er da reingekommen?
0: Das waren bestimmt deine Entlein.
2: Ganz bestimmt nicht. So etwas würden meine Schätzchen niemals tun. Schon gar nicht, wenn ich ihnen ein neues Brüderchen oder Schwesterchen ausbrüte.
1: Ach, vielleicht haben sie nur rumgetollt und der Hut ist aus Versehen in den Fluss gefallen. Sie sind doch noch so klein und so verspielt. Hey, mein Kescher!
2: Meint ihr wirklich, meine Entlein sind so unartig?
1: Mit denen muss man ein ernstes Wort reden.

0: Oh. Was war denn das? Ein Erdbeben?
1: Was viel Schlimmeres, Dax! Entlein!
0: Ach, wenn's weiter nichts ist, wo ist mein Stock?
1: Hier! Hoppala!
2: Geht es dir gut, Dax?
0: Ja, aber wir brauchen den Specht. Hallo Specht, wir brauchen deine Hilfe.
3: Stets zu Diensten, alter Freund.
0: Wir müssen eine dringende Versammlung einberufen und das Entleinproblem besprechen.
3: Welches Entleinproblem? Ach, das Entleinproblem.
0: Entenmutter, deine Entlein sind völlig außer Rand und Band.
3: Und du bist dafür verantwortlich, dass sie sich benehmen.
4: Tja, dann muss irgendjemand auf sie aufpassen. Ich kann nichts machen, bis mein Ei ausgebrütet ist.
1: Na toll, dann kriegen wir ja schon wieder ein Entleinproblem dazu.
5: Ach Hase, Sie sind nur ein bisschen verspielt. Auf ein paar Entlein aufzupassen kann doch nicht so schwierig sein.
0: Gut, dann wirst du auf die Entlein aufpassen, bis die Entenmutter ihr Ei ausgebrütet hat.
1: Das hast du jetzt davon.
0: Und du kannst ihm dabei helfen.
1: Was? Und wie machen wir das?
5: Keine Sorge. Wir müssen einfach mit ihnen reden. Hier ist die Decke vom alten Dax. Und meinen guten Kescher habe ich auch wieder gefunden. Die Entlein sind sicher in die Richtung gegangen.
1: Die haben uns eine leichte Spur hinterlassen. Die Entlein müssen noch viel lernen. Da sind sie! Oh, da ist eins! Und noch eins! Die kriegen wir doch leicht!
5: Klar, viel zu leicht! Fang sie! Ich hab recht gehabt. Es war viel zu leicht. Hase, es wird Zeit für unseren nächsten Plan.
1: Hä? Ich wusste nicht mal was von unserem ersten Plan. Mondbär, dir fällt Honigkuchen runter. Hey, da liegt schon wieder ein Stück. Was ist denn passiert?
5: Das ist doch unser Plan. Die Entlein kann meinem Honigkuchen nicht widerstehen.
1: Die sind viel zu schlau, um darauf reinzufallen. Bis jetzt haben sie jedes Mal uns überlistet.
5: Schnell, versteck dich!
1: Jetzt haben wir euch! Wir lassen euch erst wieder raus, wenn ihr versprecht, dass ihr brav seid und ab sofort auf uns hört. Einmal Quark heißt nein, zweimal Quark heißt ja.
5: Das war ein eindeutiges Ja.
1: Hopp, zwei, drei, vier. Hopp, zwei, drei, vier. Hopp, zwei, drei, vier. Nicht trödeln, schön in der Reihe bleiben.
5: Gut gemacht. Bis jetzt wart ihr sehr brav. Sollen Hase und ich euch zeigen, wie man Honigkuchen macht?
1: Psst! Ruhe! Schön aufpassen!
5: Hase! Das klappt ja schon ganz gut. Du zeigst ihnen, wie man den Teig macht und ich sammle inzwischen Brennholz.
1: Klar, mit Vergnügen. Also, Entlein, wir brauchen Mehl, Honig und Eier. Schön vorsichtig und nicht streiten. Es gibt... Wer war das? Au, au, aua.
5: Ach, wusste ich's doch. Den Entlein muss man einfach nur gut zureden. Sie helfen gern. Man muss ihnen nur zeigen, wie das geht.
6: Oh, Mondbär, Hilfe!
5: Oh, oh nein! Das war ganz schön frech von euch. Ihr habt den Strohhut eurer Mutter ruiniert, den Lieblingsstock vom Dachs durchgesägt und die einzige Trommel vom Specht kaputt gemacht. Und sie mögen euch trotzdem noch. Und jetzt ist es Zeit, schlafen zu gehen. Auf Entchen aufzupassen ist viel schwieriger, als ich dachte.
1: Wenigstens hast du ihnen was zum Nachdenken gegeben.
5: Fragt sich nur, ob sie was daraus gelernt haben.
1: Es gibt nur einen Weg, das herauszufinden. Du musst abwarten, was morgen passiert.
5: Ja.
1: Gute Nacht!

Du willst dich wohl heimlich davonschleichen. Ach so, verstehe. Es tut euch leid und ihr wollt es wieder in Ordnung bringen. Also, und jetzt kleben wir den Stock zusammen und kleben noch Klebeband drumherum. Bitte denkt dran, ja nicht zu viel Mehl und der Teig muss schön luftig sein. Du musst enge Stiche machen, damit es gut hält. Sehr gut, wir brauchen eine schöne Glut. Das ist das Geheimnis, damit der Honigkuchen auch gelingt. Eure Mutter ist bestimmt ganz schön stolz auf euch, wenn sie sieht, was ihr schon alles könnt.

0: Meine Trommel ist so gut wie neu. Sogar besser.
1: Dank den Entlein.
2: Und mein Spazierstock ist genauso stabil, wie er immer war.
1: Das hast du auch den Entlein zu verdanken.
2: Noch ein Stück Honigkuchen? Danke, da sage ich nicht nein. Aber den haben sie bestimmt nicht gebacken. Keiner macht so guten Honigkuchen wie du, Mondbär.
1: Doch, haben sie aber.
2: Na, dann haben sich die Entlein ja ganz schön gebessert. Vielleicht war ich ein bisschen zu voreilig.
3: Schätzchen? Ihr habt ein neues Brüderchen.
1: Und diesmal sorgen deine Brüder und Schwestern dafür, dass du keinen Unsinn machst.
4: Hä? Ob das mal gut geht?

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Hallo, du hörst mein Kinderradio mit Radino, das bin ich. Und die Mama sagt immer, ich bin ein Lauser. Das ist nämlich jemand, dem ganz viel, besonders viele Dino tolle Sachen einfallen. Wie Oma schrecken zum Beispiel oder Schwestern ärgern. Aber manchmal, da bin ich auch Dino brav. Weil dann sagt die Mama, weil du so brav warst, machen wir einen Ausflug. Und das macht Dino Spaß. Und jetzt hören wir mal zu, ob sich's auszahlt.

0: machen. Und das alles kostenlos. Oft ist es nicht so einfach, in der Schule mit den Gedanken bei der Sache zu bleiben. Das kannst du aber üben. Wie das geht, lernst du im Wien-Museum am Karlsplatz in unserer Bundeshauptstadt Wien. Am 26. September zwischen 11 Uhr vormittags und 4 Uhr am Nachmittag. Einlass ist zu jeder vollen Stunde. Am 27. September findet der Tag des Denkmals statt. Dabei öffnen hunderte Museen unter dem Motto Denkmale – Wert für alle bei freiem Eintritt ihre Türen. Viele Standorte machen eigene Kinderführungen, zum Beispiel der Kids-Treff vom Erzstein zur Eisenspitze im Stadtmuseum Steyr im Bundesland Oberösterreich. Auch Schloss Eggenberg in Graz, der Hauptstadt vom Bundesland Steiermark, bietet besondere Rundgänge an. Eintritt und Führungen gratis. Und wenn auch du eine dinotastische Veranstaltung für uns weißt, dann gib uns gerne Bescheid auf www.meinkinderradio.at.
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3: Stopp, stopp, stopp, stopp, stopp. Jetzt müssen wir aber wieder mal ein Lied für die Erwachsenen spielen.
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4: Servus, da ist die Josie mit vielen neuen Themen für dich. Hunderte Paddelboote werden auf der Mur unterwegs sein. Und zwar am letzten Septemberwochenende bei der Mur-Challenge. Die Mur ist der Fluss, der durch das Bundesland Steiermark fließt. Immer mehr Leute finden Freude am Wassersport und nutzen die Mur zum Kajakfahren und Paddeln. Dafür werden schmale Boote benutzt und Ruder, die an beiden Enden Schaufeln haben. Sie werden dann abwechselnd links oder rechts im Wasser bewegt, um vorwärts zu kommen und zu lenken. Bei der Mur-Challenge legen die Boote eine Strecke von 45 Kilometern zurück. Von Groß-Lobming bis in die Stadt Leoben. Und klar, es ist natürlich eine Wettfahrt. Es geht darum, wer Österreichs schnellster Paddler ist. Bei der Mur-Challenge soll aber auch darauf aufmerksam gemacht werden, wie cool und wichtig Flüsse sind und dass nicht überall Kraftwerke gebaut werden sollten. Willkommen im Wurmhotel. Hier wird aber nicht Urlaub gemacht, sondern mitgeholfen. In den Wurmhotels wird Biomüll zu wertvoller Erde verwandelt und das machen die Würmer. Die Erde kommt dann in Hochbeete, wo gutes Gemüse wachsen kann. In Wien-Favoriten haben die Wiener Kinderfreunde schon 16 Hochbeete und Wurmhotels errichtet. Das macht aber auch etwas Arbeit. Darum werden gerade große und kleine Leute gesucht, die in der Nähe wohnen und sich um die Beete und Wurmhotels kümmern wollen. Dafür darf dann auch fleißig mitgeerntet werden. Im Bundesland Kärnten gibt es zwei junge, erfolgreiche Fußballgolfer. Die Brüder Aurelio und Mathis sind richtig gut in dieser neuen Sportart. Es ist eine Mischung aus Fußball und Golf. Man schießt einen Ball mit dem Fuß über Hindernisse und versucht mit möglichst wenigen Schüssen ins Loch zu treffen. Dabei gibt es 18 Spielbahnen, so wie beim richtigen Golf. In Österreich gibt es etwa 20 Plätze, wo Fußballgolf gespielt wird. Auch kleinere Plätze in Freizeitparks werden immer beliebter. Aurelio hat sogar bei der Junioren-Europameisterschaft den 2. Platz erreicht. Beide Brüder trainieren fleißig, um weiterhin bei großen Turnieren mitmachen zu können. Besonders wichtig beim Fußballgolf ist Konzentration und Ruhe.
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7: Hallo, ich bin die Anna und heute erzähle ich dir etwas über In-App-Käufe und warum du sie vermeiden solltest. Wenn du auf dem Handy deiner Eltern manchmal was spielen darfst oder sogar schon ein eigenes hast, solltest du auf In-App-Käufe achten. Ein komplizierter Begriff, ich weiß. In-App ist Englisch und heißt in der Anwendung. Also direkt in einem Spiel kannst du manchmal was mit echtem Geld kaufen, wie zum Beispiel neue Figuren oder tolle Extras. Das kann natürlich auch versehentlich passieren und dann wird's teuer. Deine Eltern stellen das Gerät daher am besten so ein, dass du in Spielen gar nichts kaufen kannst. Dafür gibt's verschiedene Wege. Eine Kinderschutz-App am Gerät kann das natürlich und die kann auch noch viel mehr. Aber auch in den Handy-Einstellungen geht das. Oder gleich im App-Store, wo man die ganzen Spiele runterladen kann. So können deine Eltern die In-App-Käufe ganz ausschalten. Oder sie bekommen eine Kaufanfrage oder müssen ein Passwort eintippen. Das ist wie ein Schutzhelm, der verhindert, dass es zu teuren Überraschungen kommt. Und du? Wenn dir etwas im Spiel komisch vorkommt oder nach echtem Geld aussieht, nicht drücken, sondern kurz bei einem Erwachsenen nachfragen. So bleiben euch teure Überraschungen erspart.
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0: Mama, fängt schon wieder eine neue Stunde an?
9: Ja, ganz genau. Eine neue Stunde zu Hause bei Radino.
0: Ja, aber wo ist denn die alte Stunde hin? Die war ja gerade noch da.
9: Ja, mein Schatz, so schnell kann's gehen. Bist du bereit?
0: Ist ja Dino klar.
9: Na dann, viel Spaß.

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0: Mama?
1: Ja, Radino? Was meinst du? Ah, okay, wann wieder so ein Oma-Opa-Lied hier bei uns auf mein Kinderradio kommt. Ja, also eigentlich ist jetzt die perfekte Zeit für eine Oma-Opa-Auszeit. Alle Omas und Opas da draußen, würde ich sagen, die legen jetzt einfach mal die Füße hoch. Die Kinder, die kommen in ihre Gehschulen oder in ihre Spielzimmer, nur für ein paar Minuten halt. Und dann heißt's genießen. Hier kommt Musik ganz allein für Oma und Opa.
0: Und weil ich meine Oma und meinen Opa so lieb hab, kommt jetzt ein Lied von früher.
2: Hier kommt ein Klassiker der Musikgeschichte auf mein Kinderradio.

0: Oh ja, was für ein dinotastisches Lied bei meinem Kinderradio. Heute Nachmittag in der Minidisco, da gibt's ja wieder jede Menge Sprachnachrichten. Und da bin ich schon wieder voll gespannt. Hast du mir eigentlich auch schon eine geschickt über meine Handy-App? André, ich freue mich schon voll auf dich heute am Nachmittag.
1: Hallöle! Ja, ich bin schon super gut gelaunt, weil ab 4 am Nachmittag steigt hier bei uns auf Radino, mein Kinderradio, wieder eine riesengroße Party. Und zwar in Radinos Minidisco. Wie viele Kinder natürlich auch schon wissen, ja, die Wartezeit ist schon recht lange, wenn man mit dabei sein möchte bei den Kindertelefonaten.
0: Ja, da warten ja Millionen hunderter Zitronenkinder.
1: Ja, sind nicht ganz so viele, aber schon so, dass man einige Monate warten muss. Deshalb kann man natürlich auch Sprachnachrichten schicken, und zwar über Radinos gratis Handy-App. Und für heute Nachmittag habe ich schon voll viele bekommen. Wollen wir uns jetzt vielleicht schon mal ein paar gemeinsam anhören, Radino?
0: Ja, das machen wir. Achtung, Achtung, jetzt kommt wieder eine dinotastische Sprachnachricht.
2: Hallo André, ich heiße Lukas und ich habe heute Geburtstag und ich werde heute 7 Jahre und wir sind ein bisschen halb von Goldegg von Salzburg und wir sind halb in Luxemburg. Tschüssi! Ich grüße alle Freunde von mir.
3: Hallo André, ich heiße Katharina und ich wohne in Wien. Und ich wollte dir sagen, André und Radino, dass ich das Radino-Shirt habe in Gelb mit wo Radino rausspringt. Und ich habe ein Kuscheltier, das ein Dackel ist. Und Radino, ich finde deine Geschichten toll. Und ich grüße jetzt meine Freunde. Linda, André, Radino, Valentina, Coco und alle, die mich sonst noch kennen. Meine Lehrer und Mama, Papa, Oma, Opa und alle anderen, die mich sonst noch kennen. Nein. Tschüss, André.
4: Hallo, Radino. Hallo, André. Ich bin Viktoria, komme aus Niederösterreich und bin 6 Jahre alt. Und jetzt singe ich ein Lied.

Hallo daheim, ich bin Radinos Mama und Radino und ich, wir freuen uns, dass du mein Kinderradio hörst. Weißt du, was Radino und ich am Vormittag gern machen? Also manchmal gehen wir auf den Markt und dann kaufen wir frisches Obst und Gemüse. Und Radino geht da immer gern mit, weil meistens was zum Kosten abfällt. Kohlrabi zum Beispiel oder auch frisches Sauerkraut. Das isst er zwar daheim nie, aber wenn es die Dame dort aus dem großen Bottich rausfischt, dann schmeckt ihm das. Oder er bekommt ein Weckerl vom Bauern oder vielleicht ein paar Kekse. Also das Einkaufen am Markt ist immer ein Erlebnis für ihn. Vielleicht magst du ja auch wieder mal mit deiner Mama zum Markt gehen oder mit der Oma und dem Opa. Da kriegt man dann erfahrungsgemäß sogar noch mehr zum Schnabulieren. Hier gibt's jetzt aber mal nichts zum Schnabulieren, sondern das nächste Lied.

da ist wieder ganz schön was los hier bei uns auf mein Kinderradio. Radino trommelt gerade wieder die ganze Familie zusammen, stellt schon die Sessel auf und legt die Pölster zurecht, weil gleich gibt's hier wieder eine Geschichte zu hören. Und das ist für ihn eigentlich immer so einer der schönsten Momente der Stunde. Also wenn du zu Hause auch gern kleine Abenteuer hörst, nach 2 Liedern ist es soweit, dann gibt's hier wieder eine kurze Geschichte für dich.

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0: Die Wette. Zoe, Harvey und Lassie sind auf einem Ausflug am See. Sie haben mit Stöcken einen kleinen Verschlag für ihre Kamera gebaut, um sie wetterfest zu machen.
1: So könnte es funktionieren. Fragt sich nur, ob das stabil genug ist.
2: Wir brauchen noch etwas zum Abdecken.
0: Lassie bringt das passende Stück.
1: Super.
2: Danke, Lassie. Genau so ein Zweig hat uns gefehlt.
1: Perfekt. Wir starten mal einen Versuch.
0: Harvey stellt die Kamera unter das kleine Dach und stellt sie ein.
1: Das ist optimal. Die Kamera ist so eingestellt, dass sie alle 5 Minuten ein Bild macht.
2: Vielleicht sind darauf Wölfe, Elche und wer weiß was noch?
1: Gut möglich, denn morgen bei Sonnenuntergang kommen alle Tiere zum Trinken her.
2: Stimmt.
0: Harvey wirft einen Blick in die Landkarte.
1: Wir sind zwar um den halben See gelaufen, aber besser, wir nehmen auch den gleichen Weg zurück.
2: Schön, aber bestimmt gibt es noch andere Möglichkeiten.
1: Ich muss in die Karte sehen.
2: Wenn du dich mal umsehen würdest, bräuchtest du nicht in die Karte zu sehen.
1: Machst du Witze? Ohne Karte würden wir nur orientierungslos umherwandern.
2: Vertraue doch einfach deinem Instinkt.
1: Ach ja? Mein Instinkt sagt mir, ich soll in die Karte sehen. Immerhin kann man sich hier ziemlich schnell verirren, oder?
2: Wir könnten bestimmt 1000-mal schneller nach Hause kommen.
1: Glaubst du etwa, du kommst ohne mich und die Karte aus?
2: Na klar packe ich das. Stimmt's, Lassie?
1: Logisch. Wenn du Lassie dabei hast, kann ja gar nichts schiefgehen.
2: Ich komme gut ohne Lassie aus. Weißt du was? Du gehst mit Harvey mit.
0: Das gefällt Lassie gar nicht.
2: Schon gut, ich schaffe das. Ich schätze, Harvey ist der Einzige, der deine Hilfe nötig hat. Geh nur mit, das ist okay.
1: Hier, nimm wenigstens den Kompass mit.
2: Glaubst du echt nicht, dass ich das hinkriege?
1: Nur sicherheitshalber.
2: Machst du dir Sorgen?
1: Nimm ihn.
2: Lass gut sein, ich packe das. Wollen wir wetten?
1: Gut, die Wette gilt.
2: Auf die Plätze, fertig, los!
1: Hey!
2: Bis dann!
0: Zoe läuft los. Lassie schaut Harvey unsicher an. Sie sind beide nicht sehr begeistert von der Idee. Unterdessen schleicht sich Looper an das Hotel heran. Als die Tür aufgeht, schlüpft er durch und versteckt sich in der Lobby hinter einer Säule. Da erspäht er eine Schüssel mit Süßigkeiten auf dem Tresen. Eine Putzfrau ist gerade dabei, den Boden zu wischen. Looper wartet auf seine Gelegenheit. Er schleicht sich an, versteckt sich nochmal hinter einem Warnschild. Die Putzfrau scheint abgelenkt zu sein. Er geht los. Doch leider rutscht er auf dem frisch gewischten Boden aus, reißt das Schild um und rast genau auf die Putzfrau zu.
3: Weg mit dir! Verschwinde, du Frechdachs!
0: Zoe rennt unterdessen so schnell sie kann durch den Wald. Harvey und Lassie haben sich auch auf den Rückweg gemacht. An einer Weggabelung schaut Harvey auf seine Karte.
1: Meiner Erfahrung nach dauert es bei Abkürzungen oft noch ein bisschen länger. Wir verlassen uns weiter auf die Karte. Nur den Weg runter und schon müssten wir da sein. Ich weiß, wo wir sind. Und wie es scheint, sind wir die Ersten. Hey, die Auswirkung eines Erdbebens. Die Gräben verlaufen direkt hier lang. Sieht ganz danach aus. Wo sie langführen, sind oft seltene Quarze zu finden. Ich probier's mal.
0: Lassie dreht sich immer wieder nach Zoe um. Sie macht sich Sorgen. Doch Zoe ist siegessicher und läuft fröhlich durch den Wald.
2: Ich hin. Ich lande direkt auf dem Berg vor dem Laden von Mrs. Lee und weit vor Harvey. Meilenweit vor ihm. Und ich habe gewonnen!
0: Oh. Doch Zoe hat sich geirrt. Sie steht auf einer Lichtung. Aber der Laden von Mrs. Lee ist nicht zu sehen. Stattdessen steht sie im Schlamm.
2: Oh. Oh. Toll, das auch noch.
0: In der Scheune liegen Biff, Houdini und Pika auf der faulen Haut und schnarchen vor sich hin. als plötzlich ein niedergeschlagener Looper zum Tor hereinläuft.
4: Looper? Was ist denn los? Ist was passiert?
5: Ach, egal. Hast du uns nichts mitgebracht?
4: Nein, nein, Leckerli. Es war zum Greifen nah, doch ich hab's vermasselt.
6: Du? Immerhin bist du der beste Dieb der Welt. Du kannst besser stibitzen als wir Elstern.
5: Aber nicht ein paar läppische Süßigkeiten.
4: Hey, noch ein Versuch.
7: Nein.
4: Na?
7: Houdini hat recht. Früher war ich der König aller Diebe. Doch das scheint vorbei zu sein. Ich bin zu nichts und für niemanden mehr Nütze. Da mache ich mich lieber gleich auf die Pfoten Richtung Highway.
0: Traurig schlendert Looper davon.
4: Was?
5: Hey! Nicht so hastig, Cowboy. Noch ist nichts verloren. Du hast die Sache nur verpatzt. Wir helfen dir, das alles wieder hinzubiegen.
4: Was, ehrlich?
5: Du kannst dich drauf verlassen. Wir helfen dir gern, wenn es um etwas Wichtiges geht. Um etwas sehr, sehr...
6: Um etwas Vorzügliches.
4: Nämlich etwas Süßes.
5: Kommt schon, mopfen wir endlich all die süßen Leckereien.
0: Inzwischen sind Harvey und Lassie im Tal angekommen. Doch Lassie ist immer noch nervös und blickt sich immer wieder nach Zoe um.
1: Hey, was hast du denn, Lassie? Du hast recht. Zoe ist echt ziemlich lange unterwegs. Vielleicht ist sie schon zu Hause. Komm, wir sehen nach. Was ist denn?
0: Doch Lassie spürt, dass Zoe noch nicht zu Hause ist.
1: Lassie, nicht doch!
0: Sie versucht, Harvey zu überzeugen und rennt zurück Richtung Berge.
1: Lassie! Na toll, wir müssen wieder zurück. Nur weil Zoe so stur ist.
0: Harvey folgt der Hündin. Die Scheunenbande sitzt wieder vor dem Hotel. Vom Fenster aus blicken sie genau auf die Schale mit Süßigkeiten.
4: Ich weiß nicht so recht, Leute. Vielleicht sollten wir dieses Mal lieber verzichten.
5: Hey, wenn du etwas naschen willst, gib's nur zu. Ich besorg dir so viel du willst.
4: Ehrlich?
5: Klar. Das heißt, ich habe keineswegs vor zu stehlen, denn es gibt noch andere Methoden, um an Süßes ranzukommen.
6: Was für welche?
5: Zum Beispiel kriege ich von der Lady so viele Süßigkeiten, wie ich will.
4: Sie gibt sie dir einfach so?
5: Yep. Ich schaffe es jederzeit, ihr Herz zu erweichen, weil ich so unwiderstehlich knuffig bin.
6: Du kannst unwiderstehlich knuffig aussehen.
5: Pass auf.
0: Houdini zeigt sein niedlichstes Gesicht mit großen Augen.
4: Wow! Du siehst irgendwie gruselig aus.
5: Was? Nein, ich bin so süß. Kein Mensch kann meinem Antlitz widerstehen. Wart's ab. Komm, Looper, ich zeige dir, wie leicht man sich Süße schnappt.
4: Bis nachher, Leute.
6: Ob das wirklich funktioniert?
4: Total aussichtslos.
0: In den Bergen versucht sich Zoe zu orientieren.
2: Ich muss nur einen Anhaltspunkt finden. Dann weiß ich wieder genau, wo ich bin. Wie die Wolfsfelsen, die da vorne sind. Siehst du, Harvey? Ich kenne mich gut in der Gegend aus. Ich klettere einfach zu den Wolfsfelsen und... Oh, oh, oh. Nein, leider ist das nicht unser Tal. Und dort sind auch nicht die Wolfsfelsen. Und jetzt habe ich keine Ahnung, wo ich sein könnte. Ich weiß nicht weiter und bin für immer verloren.
0: Harvey und Lassie sind wieder am See angekommen.
1: Zoe!
0: Von hier aus versuchen sie, Zoe wiederzufinden.
1: Zoe!
0: Lassie nimmt Zoes Fährte auf.
1: Weißt du was? Ich habe keinen blassen Schimmer, wo sie hin ist. Und es wird schon dunkel. Lassie, wenn wir jetzt weiter nach Zoe suchen, sind wir bald alle verschollen. Wir müssen unbedingt Hilfe holen.
0: Doch Lassie hört nicht auf Harvey. Sie läuft weiter.
1: Hey, was soll das?
0: Harvey läuft alleine zurück, um Hilfe zu holen. In der Hotellobby versucht Houdini sein Glück, um an die Süßigkeiten zu kommen und läuft auf den Tresen zu.
4: Total genial.
0: Gail, die Rezeptionistin, ist leider nicht sehr begeistert.
1: Was ist das denn für ein Viech?
6: Eine Ratte!
5: Eine Ratte? Wo denn? Wie jetzt?
1: Ich dulde keine Ratten in diesem Hotel.
5: Ich glaub's nicht. Ich soll eine Ratte sein.
0: Gail jagt Houdini mit einem Besen bewaffnet aus dem Hotel.
8: Sie findet ihn wohl auch eher gruselig.
0: Lupa bleibt alleine in der Lobby zurück und blickt auf die Schüssel mit den Süßigkeiten. In den Bergen ist Lassie immer noch auf der Suche nach Zoe.
2: Okay, keine Panik, noch ist es nicht dunkel. Ich muss ruhig bleiben und nachdenken. Einfach die Ruhe bewahren.
0: Da hört Zoe etwas.
2: Hä? Autos! Und wo Autos sind, ist auch eine Straße. Und die Straße führt direkt zu unserem Tal.
0: Zoe rennt freudig los. Doch plötzlich steht sie vor einem Abgrund und schafft es nur knapp, nicht hinunterzufallen. Sie bemerkt, dass es doch keine Autos waren, die sie gehört hat.
2: Es waren keine Autos, sondern ein Wasserfall. Wo bin ich denn nur? Wenn doch Lassie hier wäre.
0: Lassie ist schon auf dem Weg. Doch sie hat die richtige Spur zu Zoe noch nicht entdeckt. Währenddessen ist Harvey bei Zoes Vater angekommen.
9: Was ist los?
1: Zoe und ich waren unten am See und dann wollten wir nach Hause gehen. Allerdings, jeder für sich. Und sie ist noch nicht da.
9: Hat sie Lassie mit?
1: Nein, Lassie ist mit mir gelaufen. Aber jetzt ist sie unterwegs und sucht Zoe.
9: Hat Zoe eine Taschenlampe dabei?
1: Sicher, aber vielleicht ist sie verletzt. Dann nützt dir die Taschenlampe auch nichts.
9: Nein, aber uns ist sie sehr nützlich, wenn wir mit dem Hubschrauber nach ihr suchen. Ruf deine Mutter an, sie macht sich Sorgen. Und ich kümmere mich.
0: Mittlerweile ist es düster geworden in den Bergen. Zoe irrt ziellos umher. Die vielen Geräusche im Wald machen ihr Angst. Jetzt bekommt Zoe richtig Angst und läuft davon.

0: wird langsam echt kalt. Hätte ich doch bloß nicht mit Harvey diese blöde Wette gemacht. Ich wünschte, dass noch jemand hier wäre.
1: Lassie gibt nicht auf. Sie scheint eine Spur entdeckt zu haben.

0: Graham und Harvey sind mit dem Hubschrauber auf der Suche nach Zoe.
1: Inzwischen ist es fast ganz dunkel. Da finden wir Zoe doch nie.
2: Sie hat doch Licht, stimmt's?
1: Aber nur eine kleine Taschenlampe.
2: Schon. Doch in wenigen Minuten ist ihr Schein das einzige Licht weit und breit. Das sehen wir.
1: Hoffentlich denkt sie auch dran.
2: Wenn sie den Hubschrauber sieht, wird sie es anschalten. Es muss nur noch ein bisschen dunkler werden.
0: Zoe hört plötzlich den Hubschrauber.
3: Dad! Wo könnte ich am besten... Ich muss mich auf eine Lichtung stellen.
0: Sie läuft los, um eine gute Stelle zu finden.
2: Okay, versuchen wir unser Glück.
0: Graham schaltet jetzt den Suchscheinwerfer ein. Zoe sieht den Scheinwerfer und beginnt zu winken.
3: Er hat mich nicht gesehen. Dad. Meine Taschenlampe. Na logisch.
0: Sie kramt im Rucksack nach der Lampe.

0: Ich sehe etwas blinken. Da, schon wieder.
1: Ach, das ist meine Zoe. Da. Dort kannst du landen. Geh langsam runter.
2: Der Hubschrauber dreht in Zoes Richtung. Zoe läuft plötzlich immer schneller los, um auf sich aufmerksam zu machen.
3: Oh! Oh!
2: Dabei kommt sie ins Stolpern und fällt nahe an einem Abgrund zu Boden.
3: Oh! Oh!
2: Sie klammert sich an einem Grasbüschel fest, rutscht aber ab und hängt jetzt an einem steilen Felsabgrund.
1: Wo ist sie hin?
2: Die Taschenlampe ist aus. Lassie folgt der Spur und scheint es fast geschafft zu haben. Tatsächlich, sie kommt an der Schlucht an und erblickt Zoes Rucksack.
3: Hilfe! Helf mir!
2: Da hört Lassie Zoes Rufe und stürmt los. Zoe kann sich nicht mehr lange halten.
3: Ich finde keinen Halt!
2: Da kommt endlich Lassie angelaufen. Sie findet die Taschenlampe und entdeckt auch Zoe in den Felsen.
3: Lassie!
2: Im letzten Moment schnappt Lassie Zoes T-Shirt und rettet sie vor dem Absturz.
3: Ja.
2: Sie zieht Zoe behutsam nach oben.
4: Ich wusste, dass du kommst. Ich wusste es ganz genau.
2: Jetzt kommt auch der Hubschrauber näher. Harvey entdeckt die beiden.
0: Zoe!
1: Lass das Rettungsseil runter.
2: Von oben kommt ein Rettungsseil zu Zoe und Lassie herunter.
4: Es geht nach Hause, Lassie. Bald sind wir zu Hause.
2: Zurück in der Scheune kommt Houdini nur schlecht über die Verwechslung mit einer Ratte hinweg.
5: Eine Ratte? Die tickt wohl nicht richtig. Ich bin ein Goldhamster.
6: Egal, wie man dich bezeichnet, süß bist du jedenfalls nicht.
7: Genau, außerdem haben wir nichts Süßes gekriegt.
8: So würde ich das nicht sagen.
6: Lupa, wo warst du so lange?
8: Der König der Diebe meldet sich wieder zurück.
2: Stolz zeigt er ihnen die Schüssel Süßigkeiten, die fast ganz leer gefuttert ist.
5: Darauf warst du so scharf?
8: Jep, die habe ich gemopst.
6: Waren da nicht mehr Süßigkeiten drin?
8: Zwei habe ich weggefuttert. Okay, drei. Den Rest auch, ich geb's zu. Tut mir echt leid.
5: Das macht nichts. Hauptsache, du bist wieder ganz der Alte. Das allein zählt.
1: Lass es dir schmecken.
2: Am nächsten Morgen.

0: Harvey. Nach dem Frühstück zeigst du mir, wie er funktioniert, okay?
1: Ja, geht klar. Aber falls du ihn mal zu Hause vergisst, nimm lieber Lassie mit.
0: Versprochen. Einverstanden, Lassie? Du bist die Beste.

0: Das war Hör mir zu. 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
3: Aus Altem wieder was Neues machen und das ganz ohne Zauberei. Das klingt doch dino-tastisch. Recycling macht's möglich. Aber nur, wenn wir unseren Abfall richtig trennen. Plastik, Metall, Papier, Glas. Du kennst sicher die Tonnen mit den bunten Deckeln. Aus allem, was getrennt darin landet, kann wieder Neues gemacht werden. Das ist dann eben Recycling. Nur aus dem Restmüll nicht. Der ist wirklich Müll. Also hilf auch du mit und schau ganz genau, wenn du etwas wegwirfst, in welche Tonne es gehört. Und weißt du, warum Recycling so wichtig ist? Weil wir damit die Natur schützen und wertvolle Rohstoffe sparen, wie Holz oder Erdöl. Also hilf mit und wirf Abfälle in die richtige Tonne. So kann zum Beispiel aus einer leeren Spülmittelflasche wieder eine neue Spülmittelflasche werden. Zu Hause kannst du die Abfalleimer auch aufpeppen. Male oder klebe Bilder drauf, was hineingehört. Flaschen und Joghurtbecher für Plastik, Zeitungen und Schachteln für Papier. Leider landet immer wieder Müll in der Natur. Wenn du Lust auf ein Abenteuer hast, dann werde Mülldetektiv. Rüste dich mit Handschuhen, Zange und Sackerl aus und befreie die Natur von Müll, der dort nicht hingehört. Wohin damit? Genau, in die richtige Tonne. Coole Tipps und Ideen dazu findest du im Internet auf www.ara, jetzt kommt ein Vierer, kids.at, also araforkids.at.
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2: Servus und hallo, am Mikro begrüßt dich Josie. Kostenlose Schwimmkurse werden jetzt wieder im Bundesland Niederösterreich angeboten. Teilnehmen dürfen Kinder zwischen 5 und 10 Jahren, die noch nicht schwimmen können. Heuer sind noch 160 Plätze frei. Die Kurse finden an 7 verschiedenen Orten statt. In Heidenreichstein, Litschau, Weitra, Zwettl, Scheibs, Neunkirchen und Klosterneuburg. Die Kids lernen in kleinen Gruppen, sich sicher im Wasser zu bewegen und sich selbst zu retten. Das Land Niederösterreich übernimmt alle Kosten für den Kurs, wenn die Kinder mindestens die Hälfte der Stunden besuchen. Die Aktion soll helfen, Badeunfälle zu verhindern, denn viele Kinder machen schnell Fortschritte beim Schwimmen und fühlen sich immer wohler im Wasser. Anmelden kann man sich ab 20. September online über die Seite von Sportland Niederösterreich. Das Kinder- und Jugendparlament in Wien startet wieder. Willst du dabei sein? Dann kannst du dich jetzt mit deiner Schulklasse oder deiner Kindergartengruppe anmelden. Im Wiener Jugendparlament werden dann Sitzungen abgehalten, wobei alle sagen können, was sie in Wien gerne anders hätten, damit Kinder sich wohler fühlen. Zum Beispiel mehr sichere Plätze zum Spielen. Die Ideen werden dann mit den echten Politikerinnen und Politikern besprochen und sie sind dann aufgerufen, Wirklichkeit daraus zu machen. Das Kinder- und Jugendparlament in Wien gibt es seit 5 Jahren. Die erste Sitzung wird Anfang Oktober abgehalten. Ende Mai ist dann der große Abschluss im Rathaus. Jedes Jahr nehmen etwa 300 junge Menschen daran teil. Wonder Woman, Thor und Spider-Man waren zu Besuch bei kranken Kindern in der Klinik Donaustadt. Und natürlich sind die Superhelden nicht einfach durch die Tür ins Krankenhaus spaziert. Nein, sie haben sich vor den Augen der jungen Patienten aus einem Hubschrauber abgeseilt. Es war ein Polizeihubschrauber, denn die Superhelden waren auch verkleidete Polizistinnen und Polizisten. Auch Geschenksackerln haben sie mitgebracht und versteckt. Polizeidiensthund Defcon hat den Kindern bei der Suche geholfen. Für die Kinder im Krankenhaus war es ein aufregender Tag, der sie aufgemuntert hat. Und es bleibt sicher das eine oder andere Selfie mit den Superhelden als bleibende Erinnerung.
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4: Zum Thema Sicherheit hier auf mein Kinderradio.
5: Hallo, hier ist die Anna. Heute reden wir darüber, worauf du am Gehsteig und auf der Straße achten musst. Wenn du zu Fuß unterwegs bist, gibt es viele Dinge zu entdecken: Autos, Fahrräder, andere Fußgänger, Ampeln und Zebrastreifen. Damit dir im Straßenverkehr nichts passiert, ist es wichtig, dass du ein paar Dinge lernst und mit deinen Eltern übst. Vielleicht gehst du ja jeden Tag in den Kindergarten und Mama, Papa oder Oma begleiten dich. Da kannst du schon viel lernen. Schau dir an, wo ihr die Straße überquert, wo es Ampeln gibt und worauf deine Eltern achten. Vielleicht überlegst du schon gemeinsam mit ihnen, an welcher Stelle ist es sicher, über die Straße zu gehen und wo gibt es gefährliche Stellen. Auch den Schulweg könnt ihr schon üben, solltest du bald in die erste Klasse kommen. Wenn du jetzt schon in die Schule gehst und den Schulweg ganz allein meisterst, ist es besonders wichtig, dass du dich nicht ablenken lässt. Schau nicht auf dein Handy und trag auch keine Kopfhörer, damit du alles um dich herum gut sehen und hören kannst. Und auch wenn es ein kleiner Umweg ist, nimm immer den Weg über den Zebrastreifen oder bei der Ampel, wenn du die Straße überquerst. Aber nicht vergessen, auch bei Grün musst du nach links und rechts schauen. Sicher ist sicher. Wenn du mit dem Fahrrad oder Roller unterwegs bist, vergiss nicht, deinen Helm aufzusetzen. Fahr nur dort, wo es erlaubt ist und sei besonders vorsichtig an Kreuzungen. Jetzt noch ein letzter wichtiger Tipp für alle. Im Herbst und Winter, wenn es in der Früh und am Nachmittag dunkel ist, ist eine helle Jacke besser als eine in dunkleren Farben. Du kannst auch noch Reflektoren an deiner Jacke und deinem Rucksack anbringen. So können dich Autofahrer besser sehen. Das gilt natürlich das ganze Jahr.

0: Sicher ist sicher.
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3: Kein Wunder, die werden ja auch von dir ausgesucht.
2: So ist es. Und meine Freunde Walter und Oliver, die helfen mir da auch dabei und haben immer neue Ideen. Das macht so viel Spaß.
3: Ja, apropos Ideen. Hast du eigentlich schon eine Idee, was du zum Mittag essen möchtest?
2: Wir könnten ja mal Popcorn essen und als Nachspeise Eis.
3: Na wunderbar. Ich hoffe, da kommt noch ein bisschen was Gescheiteres hinten nach. In wenigen Minuten hier bei uns jedenfalls wieder Radinos Mittagessenswunsch ohne Popcorn.

0: So, jetzt gibt's mal ein Lied nur für Oma und Opa. Und danach geht's gleich wieder weiter mit richtig guter Kindermusik.
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2: Ja, schönen Vormittag, meine Lieben. Ein paar Minuten nach 11 ist es und ich glaube, da wird schon wieder einer ziemlich hungrig, oder?
0: Mega, Dino, oberhungrig sogar. Bitte, bitte heute Nudeln.
2: Nudeln, aber Pasta Schutta haben wir erst gestern gehabt. Wie wär's mit Zucchini-Wildlachs-Nudeln?
0: Klingt yummy.
2: Ja, geht auch ganz einfach und schnell. Also, da braucht man Nudeln, am besten Bandnudeln, die schmecken am besten. Die Zucchini, die schneiden wir dann in Scheiben, braten sie in ein bisschen Olivenöl an, mit Suppe, Milch, Quimig oder Creme Fin oder was auch immer aufgießen. Wildlachs kommt dazu in kleinen Stückchen, rein in die Sauce und das Ganze dann über die Nudeln.
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Hallo du, weißt du, wer ich bin? Na sicher weißt du das, ich bin's, dein Radino. Und ich hab am Vormittag immer Dino viel zu tun, weil manchmal muss ich mein Zimmer aufräumen. Kennst du das? Wenn die Mama sagt, dass es da ausschaut wie in einem Saustall und dass man da gar nichts mehr findet? Also, ich finde immer, was ich suche. Und wenn nicht, dann schmeiß ich einfach alles auf den Boden und irgendwo ist es dann schon dabei. Aber das mag die Mama nicht. Und manchmal muss ich dann eben aufräumen. Und dann finde ich wirklich nichts mehr. Und dann muss ich erst recht alles auf den Boden schmeißen. Und dann geht alles wieder von vorne los. Aber so wird's mir wenigstens nie

0: Na, Radino, hast du dieses Lied wieder in deiner geheimen Liederkiste gefunden?
1: Ja, genau.
0: Sehr cool. Gefällt mir sehr, sehr gut.
1: Mir auch. Mama, ich gehe rausspielen.
0: Jetzt? Außerdem gibt's in wenigen Minuten wieder eine Geschichte hier bei uns.
1: Wann denn?
0: Na, gleich geht's los. Davor noch diese zwei Lieder hier.

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3: Entspannungsrätsel für Kinder Nummer 22. Such dir einen Platz und mach es dir dort so richtig bequem. Wenn du eine gute Position gefunden hast, in der du dich wohlfühlst, dann schließ deine Augen. Spür deinen Atem, wie er ganz ruhig und regelmäßig ein- und wieder ausfließt. Dann hör dem Rätsel zu, das ich dir heute mitgebracht habe. Du bist etwas, was gerade Kindern richtig gut gefällt. Dich gibt es in verschiedenen Größen und an verschiedenen Orten. Auf jeden Fall findet man dich in jeder noch so kleinen Stadt. Die Kinder kommen gern zu dir, um sich ordentlich auszutoben, sich zu bewegen und zu spielen. Daher gibt es immer einen großen Sandkasten, in dem man buddeln, leckere Sandkuchen backen und echte Sandburgen bauen kann. Auch eine Rutsche ist bei dir meist zu finden. Ob klein oder groß, kurz oder lang und manchmal sogar riesengroß mit einem langen Tunnel. Wenn man die hinuntersaust, kribbelt es schön im Bauch. Außerdem gibt es Schaukeln, auf denen man sich fröhlich durch die Luft schwingen kann. Dann fühlt es sich fast so an, als könne man bis zu den Wolken hinauffliegen. Etwas zum Klettern darf auch nicht fehlen. Ob an langen Leitern, Stangen oder Seilen ist ganz egal. Hauptsache, die Kinder können ausgiebig kraxeln, balancieren und auch mal ein Stück irgendwo entlang hangeln. Für jüngere Kinder hältst du häufig kleine Häuser aus Holz bereit, in denen man sich verstecken und spielen kann. Für die Größeren gibt es hin und wieder eine Wippe, eine Seilbahn oder einen Bolzplatz, auf dem man Ball spielen kann. Ganz bestimmt hast du längst erraten, was du in diesem Rätsel warst, oder? Die Lösung erklingt gleich nach dem Gong. Wenn du sie jetzt noch nicht wissen willst, dann drücke Pause. Richtig erraten. Du warst ein richtig toller Spielplatz. Atme nun ein paar Mal ganz tief ein und aus. Ball deine Hände zu festen Fäusten. Reck und strecke dich, bis du dich voller Kraft und Energie fühlst.

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0: Richtig, und jetzt gibt's wieder ein Lied für Mama und Papa.
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0: Mama?
1: Ja, Radino?
0: Warum heiße ich eigentlich Radino?
1: Na, weil Papa und mir der Name gut gefallen hat.
0: Aber ihr hättet mir auch einen anderen Namen geben können.
1: Ja, klar. Aber wir haben uns eben für Radino entschieden. Gefällt er dir nicht?
0: Doch, eh. Aber ich kenne sonst niemanden, der so heißt.
1: Ja, das macht dir nichts. Du bist ja auch ein Dinosaurier und die haben nun mal andere Namen als Menschen. Aber weißt du, bei den Menschen, da gibt's wirklich ein paar ganz eigenartige Namen. Es gibt zum Beispiel Kinder, die wurden Blaubeere genannt oder Schokominzer. Ja, es gibt auch Kinder, die heißen Sonne oder Fanta. Kannst du dir das vorstellen?
0: Echt? Ist ja Urdino lustig.
1: Ja, auch Schneewittchen und Rapunzel gibt's, Pumuckl, Tarzan und Winnetou. Ja, das sind erlaubte Namen, zumindest in Deutschland. In Österreich ist man da strenger.
0: Schade, ein Winnetou wäre ich auch gern. Ein wilder, mutiger Winnetou.
1: Du bist eben ein wilder, mutiger Radino. So, und jetzt starte mal das nächste Lied, du möchtest gern Indianer.
0: Wir

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1: Hallo und willkommen zu Hause bei Radino.
2: Mama, was haben wir diese Stunde alles vor?
1: Viel, Radino, sehr viel. Es wird einen Song für Oma und Opa geben und einen für Mama und Papa. Eine kurze Geschichte haben wir auch wieder vorbereitet und unseren Kochtipp. Hast du schon eine Idee dafür?
2: Noch nicht so richtig. Habe ich noch Zeit?
1: Ja, ein paar Minuten sind schon noch Zeit. Dann hör mal in deinen Bauch rein, vielleicht hat ja der eine Idee. Und ich spiele inzwischen das nächste Lied.
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4: Hallo aus dem Nachrichtenstudio. Ich bin Josie. Haifische lassen Flugzeuge besser fliegen. Das klingt doch verrückt, ist es aber nicht. Wissenschaftler haben sich die Haut der Haifische ganz genau angesehen und bemerkt, dass Haie wegen dieser besonderen Haut ganz leicht dahingleiten können, ohne dass das Wasser sie stark bremst. Diese Haihaut haben sie jetzt für Flugzeuge nachgebaut. Es ist eine durchsichtige Folie, mit der Flugzeuge jetzt beklebt werden. So sollen sie auch ganz leicht durch die Luft gleiten und der Luftwiderstand wird weniger bremsen. Dadurch brauchen die Flieger weniger Treibstoff. Schon toll, wie sich die Wissenschaft Ideen aus der Natur holt. In wenigen Tagen ist Herbstbeginn, nämlich am 23. September. Aber nur auf dem Kalender, denn für Wetterforscher ist der Herbstbeginn schon am 1. September gewesen. Und das hat auch einen Grund. Die Forscher machen es sich dadurch nämlich einfacher. Sie notieren immer, wie warm es oder wie viel es regnet. Und weil die immer in kompletten Monaten rechnen, geht das mit dem 1. September als Herbstbeginn viel leichter. Das geht dann im Oktober und November so weiter und ab dem 1. Dezember ist für Wetterforscher dann Winter. Aber wie kommt man denn eigentlich auf den 23. September als Herbstanfang? Am 23. September sind Tag und Nacht genau gleich lang, jeweils 12 Stunden. Man nennt das auch Tag-Nacht-Gleiche. Die Sonne geht an diesem Tag genau im Osten auf und im Westen unter. Nach dem 23. September beginnt die Zeit, in der die Sonnenstrahlen auf der oberen Hälfte der Erdkugel schwächer werden. Also wird es kälter. Die Nächte sind dann wieder länger als die Tage. Es ist also Herbst. Auch Rexi und Bello dürfen baden gehen. Im Freibad normalerweise ja nicht, aber am letzten Wochenende in der Badesaison wird in vielen Bädern eine Ausnahme gemacht. Bevor die Schwimmbecken ausgelassen werden und für den Winter vorbereitet, dürfen Hundebesitzer ihre Vierbeiner mit ins Freibad nehmen. Und natürlich dürfen die Hunde dann auch schwimmen und planschen. Ein paar Regeln müssen aber eingehalten werden. Alle Hunde brauchen einen gültigen Impfpass, eine Versicherung und eine Hundemarke. Das waren die aktuellen Meldungen von dieser Stunde und jetzt gibt's noch Spannendes aus unserer Kinderredaktion für dich.
5: 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Es hat so viel Spaß gemacht. Mir hat Wie wird schmutziges Wasser wieder sauber sehr gefallen. Dort gab es ein Mikroskop. Da durften wir durchschauen und haben die Bakterien im Wasser gesehen. Sie haben sehr anders ausgeschaut und auch sehr lustig.
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0: Boah, jetzt fängt schon wieder eine neue Stunde an. Habe ich überhaupt genug Lieder ausgesucht aus meiner geheimen Liederkiste? Also ich hoffe schon. Jetzt ist nämlich wieder Radinos Spielzeit. Und da brauche ich unbedingt Dino-tolle Songs. Na, fangen wir jetzt einmal an. Viel Spaß.
8: Am Gleis 9, bitte einsteigen. 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
1: Servus, da ist die Josie. Am 27. September ist ein besonderer Tag, der Tag des Denkmals. Dabei öffnen hunderte Museen bei freiem Eintritt ihre Türen. Viele Standorte machen eigene Kinderführungen, zum Beispiel das Kids-Treff vom Erzstein zur Eisenspitze im Stadtmuseum Steyr im Bundesland Oberösterreich. Auch Schloss Eckenberg in Graz, der Hauptstadt vom Bundesland Steiermark, bietet besondere Rundgänge an. Eintritt und Führungen sind gratis. Das Figurentheater Lilarum in Wien lädt dich zu einer Nachmittagsvorstellung ein. Statt einer Eintrittskarte bringst du ein Sackerl Kastanien mit, so brauchst du nichts bezahlen. Zu sehen ist das Puppenstück Schattenparty, in dem Sascha und Mika ihre Schatten abhanden kommen. Also auf zum Kastaniensammeln und bis zum 27. September dabei sein. Um Zorn und Wut geht es im Handpuppenspiel »Wut ist ein gutes Gefühl«. Kinder von 4 bis 8 Jahren sind eingeladen, bei Theater, Gespräch und Basteln zu verstehen, warum Wut und Zorn wichtig sind und wie du am besten damit umgehst. Am 30. September um 4 Uhr am Nachmittag in der Pfarrbibliothek Kornneuburg. Die Teilnahme ist gratis, aber bitte um Anmeldung. Und wenn auch du weißt, wo es eine tolle Kinderveranstaltung gibt, dann füll uns auf www.meinkinderradio.at bitte das Formular aus.
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0: Dino?
1: Ja, Mama?
0: Ich muss dir was erzählen. Heute hat mich eine Freundin angerufen. Sie ist in Wien mit dem Taxi gefahren. Und weißt du, was da im Radio gelaufen ist?
1: Was denn?
0: Mein Kinderradio.
1: Echt? Dürfen Kinder schon Taxi fahren?
0: Nein, natürlich nicht. Der Taxifahrer ist schon erwachsen, aber wahrscheinlich hört er einfach auch gerne mal Geschichten. Oder vielleicht auch Freizeittipps, weil er selber Kinder hat oder so. Jedenfalls habe ich mir gedacht, wir könnten ihn doch mal grüßen.
1: Ja, hallo Taxifahrer, ich bin's Radino. Und ich weiß zwar nicht, ob du ein Papa bist, aber ich spiele dir jetzt ein Lied für Mamas und Papas, für die Großen halt. Viel Spaß! So, jetzt gibt's mal ein Lied nur für Mama und Papa.
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0: dein Lieblingssender, mein Kinderradio. Du, sag mal, kennst du vielleicht einen lustigen Streich, den ich meiner großen Schwester spielen kann? Mir ist gerade nämlich ziemlich dino-langweilig.
1: Ja, das lassen wir lieber, du Frechdachs. Da habe ich eine bessere Idee. Was hältst du denn zum Beispiel von einem Spieltipp?
0: Oh ja, und macht der dann auch so richtig viel Spaß?
1: Ich denke schon. Das Spiel heißt Autorennen. Das habe ich als Kind auch schon immer mit meinen Freunden gespielt. Also, zuerst befestigt jeder ein Spielzeug an einer Schnur. Das Spielzeug, das suchst du dir einfach selber aus. Die Schnur, die sollte natürlich nicht zu dünn sein, damit sie nicht reißt unterwegs. Dann setzt du dich mit deinen Mitspielern auf den Boden. So, und jetzt muss jeder probieren, das an der Schnur befestigte Spielzeug so schnell wie möglich an sich heranzuziehen. So entsteht nämlich ein lustiges Rennen und ich nenne es immer Autorennen.
0: Und wie soll man die Schnur dann aufrollen?
1: Gute Frage, Radino. Also dazu nimmst du am besten einen kurzen, dickeren Stock. Oder vielleicht zum Beispiel eine leere Küchenrolle oder so. Damit klappt es sicher dinotastisch gut.
0: Das klingt lustig. Das mag ich gleich ausprobieren.
1: Ja, dann hol doch gleich mal deine Schwestern. Ich spiele inzwischen den nächsten Kinderhit.

schön, dass du da bist. Hast du eigentlich schon mal was gesagt, woraufhin deine Mama und dein Papa ganz furchtbar lachen mussten? Nicht, weil es dumm war, sondern weil es einfach lustig geklungen hat. Also wenn du magst, dann könnt ihr uns so einen Spruch gern schicken. Schau mal auf unserer Homepage www.meinkinderradio.at. So, aber jetzt gibt's erst einmal eine Geschichte für dich, gleich hier bei uns auf Mein Kinderradio.

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0: Ich verstehe nicht, warum wir diesen Weg nehmen müssen.
1: Ich habe doch gesagt, das ist eine Abkürzung.
0: Shh. Wir wollen doch nicht, dass Reineke uns hört.
1: Wieso nicht?
0: Na, weil es ein sehr kurzer Weg wird, wenn er uns erwischt und in seinen Ofen steckt.
1: Ah, oh, jetzt übertreib nicht gleich. Es ist so ein schöner Tag. An so einem Tag kann doch nichts Schlimmes passieren.
0: Oh, was ist denn das? Schlimmes passieren, hä?
1: So schlimm war es auch wieder nicht. Au! Au! Autsch!
0: Das gefällt mir gar nicht. Los, komm, reden wir mal mit Dax. Er weiß immer alles.

0: Schön, dass ihr beide da seid. Ich habe mir schon Sorgen gemacht, dass vielleicht jemand verletzt ist. So ein Erdbeben kann sehr gefährlich sein.
1: Was ist ein Erdbeben?
0: Nun, da wackelt der ganze Boden, so wie es vorhin gerade passiert ist. Aber keine Angst, das kommt nicht sehr oft vor. Normalerweise. Still kommt! Hier draußen ist es zu gefährlich.
2: Mami!

0: Das ist vorbei.
1: Das hoffe ich.
2: Ich bin sicher, das war's jetzt. Ich mache uns mal eine Tasse Tee, das beruhigt die Nerven.
1: Oh ja.
3: Oh je, das sieht aber gar nicht gut aus. Ast fällt! Oh.
2: Ich fürchte, das mit dem Tee wird nichts. Geht es allen gut?
0: Mir fehlt nichts, glaube ich. Aber wo ist denn Mariechen?
1: Ich bin hier drüben.
0: Erstaunlich, dass niemand verletzt wurde.
2: Ja, da kann man von Glück reden. Aber jetzt ist alles in Unordnung und mein Dach ist ganz kaputt.
4: Keine Sorge, das haben wir gleich. Wir brauchen nur einen ausgeklügelten Plan und Geschick im Umgang mit Holz.
2: Das ist die richtige Einstellung. Und wenn wir alle zusammenhelfen, haben wir den Schaden im Nu wieder behoben.
0: Ich hoffe, dass bei niemand sonst irgendwas kaputt gegangen ist.
5: Oh, mein Stuhl. Blöde Zinne. Au!
1: Gut so, Mondbär. Zeig ein bisschen Einsatz.
5: Das sieht schon besser aus. Aber ein paar neue Stühle wären nicht schlecht. Tja, und aus den alten könnte ich ein hübsches Feuerchen machen.
4: Also, Freunde, zielt! Zielt! Zielt! Zielt! Und jetzt, Freunde, runterlassen! Hey, langsam!
6: Oho.
2: Vielen Dank euch allen!
0: Wir haben es geschafft!
7: Ja! Hoppala.
0: Ich glaube, jetzt hast du mehr als genug Feuerholz für den Winter, Dax.
2: Ich glaube, jetzt habe ich sogar genug Feuerholz für all unsere Waldbewohner. Ihr habt ja auch alle prima mitgeholfen.
4: Aber man muss ja nicht alles verbrennen. Ich denke, aus diesem starken Ast könnte ich etwas sehr Schönes machen.
7: Vielleicht kannst du Dax ja eine neue Teekanne machen.
4: Nein, Holz eignet sich überhaupt nicht, um daraus Teekannen zu machen. Aber keine Angst. Mir fällt schon was Passendes ein, von dem alle was haben.
2: Tja, Specht ist eine Weile beschäftigt. Und ihr könntet mir noch einen Gefallen tun und helfen, mein Dach zu reparieren.
0: Na klar machen wir das.
5: Schade, dass ich nichts habe, das ein bisschen fleischiger ist.
2: So, und schon ist mein Dach repariert. Ich danke euch beiden.
1: Schaut mal, was Specht gemacht hat.
0: Das sind ja richtige Picknickmöbel.
2: Eine sehr beeindruckende Arbeit, mein lieber Specht.
8: Wo stellen wir sie hin?
7: Vielleicht auf mein Karottenfeld.
0: Nein, irgendwo, wo man einen schönen Ausblick hat.
2: Von dem Hügel bei der Burg hat man einen schönen Ausblick.
4: Ganz genau. Kommt mit. Bringen wir die Möbel gleich hin.
7: Gibt es da oben auch Karotten?
5: Ich brauche noch mehr Feuerholz.
1: Riecht es hier irgendwie verbrannt?
0: Seht mal, da oben! Da steigt Rauch auf! Reinekes Burg brennt!
7: Feuer! Feuer! Keine Panik!
8: Die Lage ist ernst. Los, kommt, wir müssen Wasser holen.
0: Ab zum Teich.
5: Hey, das ist genau, was ich brauche. Ich frag mich, wer das hier stehen gelassen hat.
0: Schnell, ich glaube, das Feuer breitet sich aus.
4: Moment mal, wo sind unsere Picknickmöbel?
8: Genau hier hatten wir sie abgestellt. Aber dafür haben wir jetzt keine Zeit.
0: Hier drüben.
5: Hä?
0: Oh je.
4: Hey, das sind unsere Picknickmöbel.
5: Ich wüsste nicht, dass ich euch zum Essen eingeladen habe. Aber Gemach, Gemach, für euch ist auch noch genug Platz auf dem Feuer.

0: Reineke, gib uns unsere Picknickmöbel zurück.
1: Holt sie euch doch, wenn ihr sie unbedingt haben wollt. Ihr könnt auch gern zum Essen bleiben.
2: Das ist gemein. Die hat Specht für uns alle gemacht.
0: Wo ist Specht überhaupt?
3: Ich bin hier.
0: Eine Teekanne. Oh, da wird sich Dax aber freuen.
1: Hey, das ist meine Teekanne. Gib sie her.
0: Gut gemacht.
3: Wenn du unsere Möbel nimmst, behalte ich deine Teekanne.
1: Ich

0: Warte.
1: Oh je, die Möbel sind total kaputt.
0: Na gut, ihr könnt eure Möbel zurückhaben. Gebt mir nur meine Teekanne wieder.
2: Tut mir leid, jetzt ist es zu spät. Aber den Stuhl darfst du behalten.
3: Autsch.
4: Tja, das hat man davon, wenn man die anderen immer reinlegen will.

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7: Das ist ja interessant. Oh, hallo, Verzeihung. Ich bin die Anna und ich war gerade so vertieft in meine Zeitung. Da stehen die aktuellen Nachrichten drin. Und Nachrichten, das sind einfach total spannende Geschichten, die wirklich passiert sind. 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Alles darin ist für dich gemacht. 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Das wusste ich noch gar nicht. Tiere kommen vor, Klima und Umwelt und natürlich auch ernstere Themen, wie bei den Erwachsenen. Aber ganz einfach für dich erklärt. Du lernst viel Neues und hast jede Menge Spaß dabei. Rätsel, Basteltipps und Witze gibt's natürlich auch. 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Beim Gratis-Abo sind die ersten

4 Wochen kostenlos zum Ausprobieren. 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Und ich? Ich mache jetzt mal das Rätsel in meiner Zeitung. Tschüss!

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3: Was gibt's Neues in Österreich und der Welt? Ich erklär's dir gerne. Die Ines hier, hallo. Das Bundesland Steiermark startet in den Reuse-Herbst. Reuse ist ein englischer Begriff und bedeutet auf Deutsch wiederverwenden. Viele Dinge, die wir in unserem Alltag gebrauchen, können mit der Zeit abgenutzt oder kaputt werden. Wenn wir sie dann nicht einfach in den Müll schmeißen, sondern zum Beispiel jemandem weiterschenken oder sie von jemandem reparieren lassen, können wir Abfall vermeiden. Genau darum geht es beim Reuse-Herbst, der gerade im Bundesland Steiermark stattfindet. Mehr als 110 Veranstaltungen und Aktionen rund ums Wiederverwenden, Neugestalten und Reparieren kann man bis 3. Oktober in der ganzen Steiermark besuchen. Unter anderem wird es viele Flohmärkte mit allerlei schönen, lustigen und originellen Sachen zu besuchen geben. Auch sogenannte Reparaturcafés werden dabei helfen, gebrauchte und kaputte Dinge wieder in Schwung zu bringen. Das genaue Programm kann man sich online auf abfallwirtschaft.steiermark.at anschauen. Gemeinsam laufen macht noch mehr Sinn und Spaß. Das hat sich das Team des Vereins Soziale Projekte Steiermark gedacht und in diesem Bundesland einen Inklusionslauf organisiert. Dieser findet am kommenden Samstag bereits zum 6. Mal in der Landeshauptstadt Graz statt. Jeder und jede kann dabei mitmachen. Ob zu Fuß, mit Rollstuhl, Fahrrad, Scooter, Inlineskates oder sogar im Hundeschlitten – alles ist erlaubt und möglich. Die Laufstrecke ist mit 1 Kilometer auch gut zu bewältigen. Wer möchte, kann 5 Runden als Wettkampf mit Zeitnehmung absolvieren. Rund um das Laufevent wird es für Groß und Klein, ob mit oder ohne Behinderung, auf jeden Fall ein tolles Programm geben, voller Musik, Tanz und Zauberei. Gestartet wird im Augartenpark bereits um 1 Uhr nachmittags mit Live-Musik. Der Lauf selber findet dann um 3 Uhr statt. Alle wichtigen Infos gibt es online zum Nachlesen auf www.spstmk.at. Gesund und gut gestärkt geht es in den Herbst. Wie wir das gut und motiviert schaffen können, möchte die österreichische Gesundheitskasse, kurz ÖGK, in einer für 8 Wochen laufenden Aktion mit vielen wertvollen Tipps zeigen. Gerade bei kleineren Kindergartenkindern, aber auch wenn die Kids dann in die Schule kommen, bringt der Kontakt mit anderen Kindern außer Spaß auch schon mal die eine oder andere Erkältung. Damit man dem schon vorbeugen kann, braucht es eine gute Kombination aus Bewegung an der frischen Luft, eine ausgewogene Ernährung und auch ausreichend Schlaf. Die eigenen Abwehrkräfte im Körper auf diese Weise zu stärken, kann so manchen Schnupfen verhindern und macht nebenbei auch stressige Phasen, wie das Lernen für Schularbeiten, leichter. Wie eine gesunde Jause für Kindergarten und Schule gestaltet werden kann und welche einfachen Hygieneregeln Schnupfenviren vorbeugen, all das und mehr gibt es online zu finden auf www.oegk.at/kids.
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5: Schön, dass du wieder bei Radinos Sprachschatz zuhörst. Heute feiern wir etwas ganz Besonderes, den Geburtstag. An einem Geburtstag bekommst du vielleicht eine Torte oder einen Kuchen, Kerzen zum Auspusten und natürlich viele liebe Wünsche. Lass uns mal hören, wie man alles Gute in anderen Sprachen sagt. Auf Englisch sagt man Happy Birthday. Das kennst du vielleicht schon aus Liedern oder Filmen. Sprich mal nach. Happy Birthday. Sehr gut. Auf Französisch heißt es Joyeux Anniversaire. Das ist schon schwieriger zu merken, aber es klingt weich und freundlich. Auf Türkisch sagt man zu Kindern etwas ganz besonders Liebevolles. İyi ki doğdun, küçük yıldızım. Das heißt auf Deutsch übersetzt, gut, dass du geboren bist, mein kleiner Stern. Wer dir so gratuliert, hat dich bestimmt sehr, sehr gern.
6: In Polen gibt es einen besonderen Brauch. Kinder singen oft Sto lat, 100 Jahre, statt Happy Birthday. Und es ist üblich, dass das Geburtstagskind die Nase in die Torte gedrückt bekommt. Natürlich spielerisch und alle lachen dann gemeinsam. Solltest du mit italienischen oder ungarischen Freunden Geburtstag feiern, kann es sein, dass sie dich an den Ohren ziehen. Ja, wirklich. Das ist nicht gemein, sondern ein Brauch bei Geburtstagsfeiern. Einmal für jedes Jahr wird am Ohr gezupft. Gefeiert und gratuliert wird also überall ein bisschen anders. Der wichtigste Teil ist aber der gleiche. Man zeigt einem Menschen, dass man ihn gern hat. So, jetzt bist du dran. Kannst du mir noch mal sagen, wie man auf Englisch gratuliert? Genau, Happy Birthday. Super gemacht. Bis zum nächsten Mal.
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9: Hallo du, na? 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

0: 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Immer, immer, immer, immer, immer. Und deshalb habe ich Freunde, die immer schauen, was so los ist in der Gegend. Und die sagen das dann auf mein Kinderradio. Voll Dino praktisch. Und jetzt musst du gut zuhören. Jetzt gibt's nämlich wieder ein paar Dino-tolle Tipps für dich. Und mich. Und uns.
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2: Und da ist die Josie. Hallo. Tanzen, Spaß haben und das gemeinsam mit der ganzen Familie kannst du am 3. Oktober bei der coolen Kinderdisco in der Wien Extra Kinderinfo in unserer Bundeshauptstadt Wien. Kids ab 3 Jahren dürfen mit dabei sein, wenn Holly, das Stadtmaskottchen, mit dir gemeinsam das Tanzbein schwingt. Ab 5:30 am Abend geht's los, komm einfach vorbei. Hämmern, drehen, nähen, staunen. Beim Kinderhandwerkstag am Brandhof in Radlbrunn im Bundesland Niederösterreich zeigen dir Handwerkerinnen und Handwerker, wie Kerzen gemacht, mit einem Spinnrad Fäden gesponnen oder aus flüssigem Glas Flaschen und Vasen gemacht werden. Und das Beste ist, du darfst es auch selbst ausprobieren. Am 4. Oktober von 10 Uhr vormittags bis 5 am Nachmittag. Und kreatives Basteln steht bald wieder am Programm. Der Bastelbienenclub in der Westfield Shopping City Süd im Bundesland Niederösterreich lädt Kinder ab 4 Jahren kostenlos zum Mitmachen ein. Das bunte Spiel- und Spaßprogramm beginnt um 2 Uhr nachmittags und geht bis 5 Uhr. Nächster Termin ist am 7. Oktober. Und wenn auch du weißt, wo es eine tolle Kinderveranstaltung gibt, dann füll uns bitte auf www.meinkinderradio.at das Formular aus.
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0: Stopp, stopp, stopp, stopp, stopp, stopp. Jetzt müssen wir aber wieder mal ein Lied für die Erwachsenen spielen.
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0: Los geht's.

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0: Ein toller Song war das.
1: Ja, da hast du recht, Radino. Was grummelt und knurrt denn eigentlich so?
0: Ich glaube, ich habe Hunger.
1: Radino, das kann doch nicht wahr sein. Das Mittagessen ist doch noch gar nicht lange her. Sag mal, wo willst denn du hinwachsen? Wo isst du denn das alles hin? Naja, hol dir halt einen Apfel. Haben wir gestern welche beim Markt geholt. Ein Apfel, der geht immer und du brauchst ja eh wieder Energien für deine Mini-Disco. Weißt du eigentlich, bei uns auf mein Kinderradio, da gibt's ab 16 Uhr, also ab 4 am Nachmittag, immer Mini-Disco. Und da wird dann gesungen und getanzt, so viel du möchtest. Hoffentlich schaltest du dann auch wieder ein. Unser gesamtes Programm, das kannst du übrigens auch nachlesen auf www.meinkinderradio.at. So, jetzt gibt's aber wieder ein Lied für dich, und zwar ein ganz besonders tolles.
2: Wer?

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3: Pixie Wissen, die Wikinger.
4: Hallo, hier ist euer Pixie. Und ich sag euch was, wenn ich vor 1200 Jahren gelebt hätte, wäre ich Wikinger gewesen.
3: Warum das denn, Pixie?
4: Ganz einfach, ich finde Wikinger gut. Also wäre ich Wikinger geworden.
3: Ach so, du meinst, wenn du damals gelebt hättest und zufällig dort gewohnt hättest, wo die Wikinger herkamen.
4: Wo war das denn, wo die herkamen?
3: Ich merke schon, wir sollten uns mit dem Thema Wikinger mal ein bisschen ausführlicher befassen, okay?
4: Ja, super.
3: Was möchtest du denn zuerst wissen?
4: Na, was die Wikinger gemacht haben, warum sie so hießen, wo sie wohnten und wie sie lebten, ob sie den ganzen Tag gekämpft haben, was die Kinder gemacht haben, was das Besondere an ihren Schiffen war. Sie sind doch mit Schiffen gefahren, oder?
3: Allerdings.
4: Was es für berühmte Wikinger gab, wie die alle hießen, wo sie überall hingefahren sind, was heute aus ihnen geworden ist und noch viel mehr.
3: Also, das willst du alles wissen?
4: Genau.
3: Also gut. Ich schlag vor, ich erzähl dir, was ich weiß. Und wir hören zwischendurch ab und zu bei Maya und Vincent rein. Die sind 6 und 7 Jahre alt und haben eine Nachbarin, die sich auch gut auskennt. Frau Eriksson. Sie stammt aus Schweden, wohnt aber jetzt im Haus von Maya und Vincent in Deutschland.
4: Oh ja!
5: Hallo, Tante Eriksson!
6: Hallo, Vincent! Hallo, Maya! Das ist aber nett, dass ihr mich besucht.
5: Unsere Mama hat gesagt, wir sollen dir den leeren Kuchenteller von gestern wieder raufbringen.
7: Und uns bedanken.
6: Oh, bitteschön. Und zufälligerweise bin ich gerade wieder am Backen. Äpfelskiver, die könnt ihr dann gleich mit runternehmen. Kommt aber erst mal rein.
7: Das sind diese Apfelpfannkuchen. Lecker.
5: Unsere Mama hat gesagt, das ist ein Wikinger-Rezept. Stimmt das?
6: Ja, ich denke auch, die alten Wikinger haben schon Äpfelskiver gemacht. Und weil ich ja da oben im Norden geboren bin, backe ich die auch so gerne. Kommt mit in die Küche.
7: Hier riecht's aber gut.
4: Oben im Norden, da haben die Wikinger also gewohnt. Wo ist denn das genau?
3: Heute sind das die Länder Dänemark, Schweden, Norwegen und Finnland. Diese Länder gehören zu Skandinavien. Wenn du auf einen Globus schaust, dann liegt Skandinavien oberhalb von Deutschland, eben im Norden. Noch weiter oben ist dann der Nordpol.
4: An den Nordpol sind die Wikinger aber nicht gesegelt, oder?
3: Nein, ins ewige Eis gingen ihre Fahrten nicht. Aber sonst waren sie so ziemlich überall. Sie waren glänzende Seefahrer. Sie sind auf Meeren und Flüssen in Europa unterwegs gewesen. Manche ihrer Schiffe haben es bis Russland, Arabien und sogar Nordamerika geschafft.
4: Und was haben sie da gemacht? Urlaub?
3: Nein, im Gegenteil. Manche Wikinger steuerten Küstenstädte an und überfielen die Bewohner. Dann segelten sie mit ihrer Beute wieder zurück in ihre nordische Heimat. Andere besiedelten neue Gebiete. Die fuhren also weg, um anderswo zu leben. Und wieder andere waren Händler, die Waren kauften und sie dann woanders weiterverkauften.
4: Das finde ich gut, dass die Seefahrer nicht immer nur kriegerisch waren. Mit was haben die denn gehandelt?
3: Losgefahren sind sie mit den Sachen, die die Skandinavier damals selbst herstellen konnten. Fischöl zum Beispiel, aber auch Knochen von Walen, Stoßzähne von Walrossen, Seehundfelle. Diese Dinge waren woanders sehr begehrt.
4: Ah, und dann haben sie das auf ihre Schiffe geladen und sind los.
3: Um die halbe Welt. Und so könnte sich das angehört haben, wenn sie dann in einem arabischen Hafen anlegten.
8: Olaf, alter Wikingerfreund, da bist du ja mal wieder.
9: Ah, Ahmed!
8: Was hast du denn aus deinem kalten Land mitgebracht?
9: Diesmal habe ich Bernstein und Bärenpelze dabei. Herrliche Stücke. Und du weißt, du bekommst sie nur bei mir.
8: Ich weiß, mein Freund. Und du weißt, dass du bei mir im Tausch die besten Seidenstoffe bekommst, die eure Herrscher und eure Frauen so gerne mögen.
9: Das ist wahr.
8: Na, dann wollen wir mal die Waren anschauen und überlegen, wer von uns beiden am Ende noch ein paar Goldstücke drauflegen muss.
9: Ahmed, diesmal wirst du es sein. Schau diese Kämme an. geschnitzt aus den Stoßzähnen von Walrossen.
8: Sowas habe ich wirklich noch nie gesehen. Und wie schön sie geschnitzt sind.
9: Und unsere Schmiede haben auch großartig gearbeitet. Hier, schau, diese Streitäxte. Und hier, die verzierten Doppelschwerter. Na, gefallen sie dir?
8: Freund Olaf, komm mit ins Lager. Ich zeige dir die Seidenstoffe. Sicher werden wir gute Geschäfte machen. Es sind auch neue Gewürze aus Asien da.
9: Das hoffe ich, O Ahmed. Die weite Fahrt soll sich ja lohnen.
8: Sie hat sich gelohnt, sei dir gewiss.
4: Also, die sind immer hin und her gefahren?
3: Die Händler fuhren diese Strecken regelmäßig, ja. Sie waren monatelang unterwegs. Aber dann kamen sie wieder. Manche Schiffe verließen die nordischen Länder aber auch, um Menschen in eine neue Heimat zu bringen. Auswanderer. Tante Eriksson weiß mehr darüber. Sie hat ihre Kindheit in Skandinavien verbracht und dort die alten Geschichten gehört. Sie erzählt gerade Maja und Vincent davon.
6: Das Leben dort oben war hart. Die Winter dauern furchtbar lang, mit viel Schnee, Kälte und vor allem Dunkelheit.
5: Ich weiß, bei uns wird es ja im Winter auch immer früher dunkel und morgens später hell.
6: Und je weiter nach Norden du kommst, umso länger werden die Winternächte. Ganz weit oben wird es dann für ein paar Tage gar nicht mehr hell im Winter. Am Nordpol sogar für fast 6 Monate.
10: Kein Wunder, dass die Wikinger so gerne gereist sind. Dann konnten sie im Winter weg von zu Hause.
6: Oft war es auch einfach notwendig. Die Bauern konnten in dem rauen nordischen Klima gar nicht genug anbauen, um die Menschen zu ernähren, die dort wohnten.
5: Sind die Wikinger dann mit ihren Schiffen Essen kaufen gefahren?
6: In erster Linie haben sie sich schon selbst versorgt. Die Menschen züchteten Kühe oder Schweine und betrieben Ackerbau, sodass sie Brot backen oder Gemüse ernten konnten. Und mit dem Meer vor der Haustür haben die Menschen natürlich auch Fische gefangen. Aber in manchen Jahren gab es einfach nicht genug zu essen. Da entschlossen sich die Leute dann auszuwandern.
4: Also, es gab Händler bei den Wikingern, es gab Bauern.
3: Und dann gab es natürlich auch die Männer, die den Begriff Wikinger so berühmt gemacht haben. Die Plünderer und Räuber.
4: Die beim Kämpfen die Helme mit den Hörnern getragen haben.
3: Das kommt in manchen Comics so vor. In der Schlacht hatten sie aber keine Hörner auf. Da trugen sie Lederkappen oder Metallhelme mit einem Nasenschutz.
4: Von denen würde ich gerne was hören.
3: Gut, gehen wir auf eine Reise. Weit über 1000 Jahre zurück, auf eine Insel vor England.
11: Chronik der Insel Lindisfarne für das Jahr 793 nach Christus. In diesem Sommer wurde die Insel von einfallenden fremden Seeleuten verwüstet. Wie aus dem Nichts erschienen sie mit ihrem Segelboot und stürmten an Land. Erbarmungslos kämpften sie jeden Widerstand unserer tapferen Inselbewohner nieder. Sie legten Feuer an die Häuser, die niederbrannten. Sie plünderten das Kloster und sogar unsere heilige Kirche. Dann bestiegen sie wieder ihr Schiff und segelten davon. Die überlebenden Bewohner der Insel machen sich jetzt daran, die Häuser wieder aufzubauen. Die Räuber, die uns überfallen haben, waren Männer aus den Ländern im Nordosten.
3: Dieser Überfall gilt als der Beginn der Wikingerzeit, die dann gut 250 Jahre lang dauerte.
4: Und die Inselbewohner konnten sich nicht wehren? Gab es keine Soldaten, die gegen die Wikinger kämpfen konnten?
3: Die Schiffe der Wikinger waren schnell. Wenn sie von der Küste aus gesehen wurden, war es für eine vernünftige Abwehr schon zu spät.
4: Sie haben ihre Opfer also einfach überrumpelt.
3: Ja, sie kamen übers Meer, manchmal auch die Flüsse hinauf, landeten dort, wo sie sich Beute versprachen und verschwanden nach kurzem Kampf wieder.
4: Ich weiß, dass die Wikingerschiffe Drachen genannt wurden.
3: Das stimmt. Die Langschiffe, die für die Überfälle benutzt wurden, hießen so. Sie wurden aus Holz gebaut. Dazu haben die Wikinger große Bäume gefällt und daraus Bretter und Balken gezimmert. Dann haben die Schreiner sie unter freiem Himmel zu besonders stabilen Booten zusammengebaut. Die mussten ja weite Seereisen überstehen und auch Stürme aushalten können. Hier kommt gerade Harald, ein Wikinger-Anführer, zu der Baustelle, auf der sein neues Langschiff gezimmert wird.
12: Heda, Schreinermeister, seid ihr hier? Ich komme, um nach meinem neuen Schiff zu schauen. Hier bin ich! Wie ihr seht, oh Harald, ist das Boot fast fertig. Heute Nachmittag können wir es zu Wasser lassen und die Segel aufziehen. Ich habe gerade den Drachenkopf vorne am Bug angebracht. Schaut!
13: Oh, der sieht sehr gut aus. Furchteinflößend. Ja, so muss es sein. Den habt ihr gut geschnitzt, Meister.
12: Wir haben das ganze Boot sehr sorgfältig gebaut, oh Harald. Der Rumpf ist aus dem besten Holz, abgedichtet mit zähem Teer und Schafwolle. Außerdem ist das Schiff sehr stabil, wendig und sinkt nicht weit ins Wasser ein. Ihr könnt damit segeln oder bei wenig Wind auch rudern. Damit werdet ihr der Schrecken der Meere und Flüsse.
13: Ha, so soll es sein.
3: Außer den Langschiffen gab es auch noch Lastschiffe. Die haben vor allem die Händler benutzt. Diese Boote nannte man Knörr. Und die Fischer, die an den Küsten unterwegs waren, die hatten meist kleine Ruderboote.
4: Und woher wussten die Wikinger, wo sie hinsegeln mussten? Hatten sie Karten?
3: Bei Strecken, die häufig befahren wurden, wussten die Seeleute, auf was sie achten mussten, wo Felsen waren oder sichere Häfen. Die erfahrenen Wikinger konnten an der Strömung und an der Farbe des Wassers erkennen, wo sie waren. Bei Harald, den wir gerade gehört haben, könnte das ungefähr so gewesen sein.
13: Ah, das neue Boot liegt sehr gut im Wasser. Ich bin höchst zufrieden, Schreinermeister.
12: Das freut mich. Aber sagt, Harald, sind wir nicht schon ein bisschen weit draußen?
13: Was denn? Wir fahren doch erst 3 Tage.
12: Ja, ich meine ja nur.
13: Ach, macht euch mal keine Sorgen, Schreinermeister. In diesen Gewässern kenne ich jedes Inselchen, jeden Felsen und jeden Seehund. Ah, schaut mal hier ins Wasser. Seht ihr da das Grasbüschelchen? Und dort schwimmt ein kleiner Stock. Das bedeutet, wir werden demnächst Land sehen. Ja, und die Strömung trägt uns dann ganz schnell wieder nach Hause zurück.
4: Bestimmt haben sie auch nach Möwen geschaut.
3: Oder nach anderen Vögeln. Ein berühmter Wikinger war Raben Floki. Der hatte mehrere Raben an Bord. Wenn einer der Vögel mit seinen scharfen Augen Land sichtete, flog er dorthin. Und Floki folgte ihm mit seinem Schiff.
4: Und Proviant hatten sie sicher auch dabei. Da weiß bestimmt Tante Eriksson Bescheid.
3: Hören wir doch mal, was sie erzählt.
14: Na, seid ihr satt?
5: War alles so lecker, was die Wikinger gekocht haben?
14: Also es gab sicher nicht immer nur Apfelpfannkuchen. Auf großer Fahrt musste man Dinge an Bord haben, die sich lange ohne Kühlschrank hielten. Getrocknete Fische und Dörrfleisch konnte man zum Beispiel gut mitnehmen.
10: Boah, das klingt aber ein bisschen eklig.
14: Das schmeckt gar nicht so schlecht. Ich glaube, ich habe noch etwas Trockenfisch im Schrank. Warte mal. Auf den Booten haben sie auch lebende Hühner mitgenommen und eine Ziege. So hatten sie auch auf langen Fahrten frische Eier und Ziegenmilch. Ach, da habe ich sie. Hier, Trockenfisch. Probier mal, Vincent.
10: Echt? Das ist ganz gut. Die Chips salzig und schmecken ein bisschen nach Fisch.
5: Lass mich auch mal probieren.
4: Waren denn die Wikinger immer nur auf ihren Schiffen unterwegs? Die müssen doch auch irgendwo gewohnt haben, oder?
3: Sie hatten Siedlungen an Land. Die Häuser bestanden meistens aus Holz, Zweigen oder Torf.
4: Oh, und sicherlich hatten sie Strohdächer, so wie man das jetzt noch manchmal sieht, stimmt's?
3: Ja, Schilf, Grassoden oder Stroh wurde aufgelegt. Der Fußboden bestand aus gestampftem Lehm. In der Mitte brannte ein Feuer und der Rauch zog durch ein Loch im Dach ab.
4: In der Mitte von jedem Zimmer?
3: Damals hatte nicht jeder ein Zimmer. Oft gab es nur einen einzigen großen Raum, den sich alle Bewohner teilten.
4: Und da hatte jeder sein Bett drin stehen?
3: An den Wänden standen Podeste. Darauf lagen Felle oder Decken, auf denen die Menschen schliefen. Nur sehr reiche Leute hatten richtige Betten. Die waren dann mit schönen Schnitzereien verziert.
4: Gab es denn Wikinger Städte?
3: Meist eher kleinere Orte. Aber von einer Stadt weiß man sicher. Heitabu. Davon wurden nämlich Reste gefunden, die heute noch zu sehen sind. Lass uns mal reinhören, wie es in Heitabu damals vor über 1000 Jahren zuging.
15: Snorri! Snorri! Hör mal einen Moment mit der Hämmerei auf, bitte!
16: Ah, Helga! Ich dachte, du bist noch beim Töpfern. Sind die Schüsseln schon fertig, die wir auf dem Markt verkaufen wollen?
15: Noch nicht ganz, aber ich habe eben gehört, dass der reisende Händler Olaf mit seinem Schiff aus Arabien zurück ist.
16: Ah!
15: Ich will schnell runter zum Hafen und schauen, ob er Gewürze mitgebracht hat.
16: Ach, Olaf ist immer so teuer.
15: Deswegen bin ich ja auch hier. Du sollst mir ein paar Silbermünzen geben, damit ich etwas für uns kaufen kann.
16: Tch. Da wohnen nun in dieser Stadt 1000 Menschen und ich bin mit der Frau verheiratet, die Olafs Gewürze zum Kochen braucht.
15: Nun komm schon. Ich hab doch mitbekommen, dass du vorhin das Schwert verkauft hast, das du gestern fertig geschmiedet hast.
16: Ach.
15: Wo hast du den Geldbeutel versteckt?
16: Nein, nicht das Geld.
15: Na? Da ist er ja. Danke!
4: Hi, Tabu hieß die Stadt. Und die gibt's noch?
3: Also so wie damals nicht. Das ist immerhin über 1000 Jahre her, dass Haithabu seine Blütezeit hatte. Aber es gibt noch ein Museum und nachgebaute Wikingerhäuser dort.
4: Oh, und das liegt weit weg im Norden?
3: Nein, Pixie, das ist gar nicht weit. Haithabu liegt in Deutschland, in der Nähe von Kiel und Hamburg. Da könnten wir sogar mal hinfahren.
4: Oh ja! Alle zusammen in einem großen Raum. Das heißt, es gab keine Kinderzimmer. Wo haben die Kinder denn dann gespielt?
3: Na, draußen in erster Linie. Aber die Kinder mussten auch mithelfen bei der Arbeit.
4: Die sind mitgesegelt, um Leute zu überfallen?
3: Nein, aber sie haben sicher beim Anbau von Getreide, Kohl oder Bohnen geholfen. Oder beim Stoffeweben. Und sie haben Beeren gesammelt.
4: Und im Winter? Da gab es ja keine Beeren zu pflücken.
3: Im Winter saßen alle zusammen. Es gab so eine Art Schachspiel, mit dem sie sich die Zeit im Winter vertrieben haben.
15: Na, Snorri, warum guckst du denn so grimmig?
16: Ach, ich habe schon wieder beim Nefer Torfel gegen unseren Sohn verloren. Stell dir das vor, Helga.
15: Na, dann sei stolz. Du hast es ihm schließlich beigebracht.
16: Aber er ist erst 7.
15: Tja.
16: Und jetzt hab ich wieder die Arbeit.
15: Wieso?
16: Na, weil ich neue Figuren schnitzen muss, damit wir wieder spielen können.
15: Was ist denn mit den Spielfiguren passiert?
16: Ach, die habe ich aus Wut ins Feuer geschmissen.
15: Oh. Ach, Snorri, wenn du schon am Schnitzen bist, machst du gleich noch 2 Holzlöffel? Ja. Mir sind neulich 2 zerbrochen. Mhm. Du kannst doch so gut schnitzen. Und einen Kamm. Oder 2. Und neulich war mir doch noch irgendwas eingefallen.
16: Oh Mann, hoffentlich ist dieser Winter bald vorbei.
3: Die Schnitzereien, die die Menschen an diesen langen Winterabenden gemacht haben, haben sie dann auch verkauft.
4: Woher weiß man das?
3: Forscher haben wunderschön geschnitzte Schmuckstücke und eben auch Spielfiguren gefunden. Zum Beispiel in Gräbern oder in den Überresten der alten Siedlungen. Aus Holz, aber zum Beispiel auch aus dem Elfenbein von Walross-Stoßzähnen.
4: Man hat Schmuck in Wikingergräbern gefunden. Wieso lag denn da Schmuck drin?
3: Wenn ein Wikinger gestorben ist, wurden ihm viele Dinge ins Grab gelegt. Nicht nur Schmuck, sondern auch Essen.
4: Essen? Aber wenn man tot ist, braucht man doch nichts mehr zu essen.
3: Die Wikinger glaubten, dass sie nach ihrem Tod mit einem Schiff ins Götterreich zu ihrem Hauptgott Odin gefahren würden.
4: Ach. Und da haben sie Proviant mitgenommen? Naja, warum nicht? Vorsichtshalber.
3: Sehr reiche Könige wurden mitsamt einem Schiff beerdigt. Da war dann alles Mögliche dabei, was dem Toten das Leben nach dem Tod erleichtern sollte. Sogar Waffen und Pferde. Aber über Odin kann uns Frau Eriksson, die Nachbarin von Maya und Vincent, noch etwas mehr erzählen.
14: Ist euch der Anhänger schon mal aufgefallen, den ich immer um den Hals trage, Kinder?
7: Ja, der ist echt schön. Ist der wikingerisch?
14: No, ganz so alt ist er leider nicht. Aber so ähnliche hatten die Wikinger damals auch. Das hier nennt man einen Thorshammer.
7: Wer war denn Thor?
14: Thor war ein Gott der Völker im Norden Europas. Die Wikinger hatten nämlich eine ganze Familie von Göttern. Thor war der Sohn von Odin und er sollte die Menschen beschützen, für gute Winde sorgen und dafür, dass das Wetter nicht zu schlimm wurde. Thor trug immer einen Hammer. Deswegen hatte man kleine Glücksbringer, die aussehen wie ein Hämmerchen.
7: Und Odin war der Vater?
14: Ja, Odin war der oberste Gott bei den Wikingern. Er war zuständig für den Krieg, aber auch für die Weisheit.
7: Und der Hammer beschützt dich?
14: Tja, bis jetzt hat es ganz gut geklappt.
3: Es gibt übrigens noch einen anderen Namen für Thor. Donar.
4: Aha.
3: Und nach diesem Donar ist unser Donnerstag benannt.
4: Ein bisschen bemerkt man die nordischen Götter also sogar heute noch.
3: Genau.
4: Und was ist mit den Wikingern passiert?
3: Ich dachte mir schon, dass du das fragst. Das interessiert nämlich Maya und Vincent auch brennend.
7: Tante Eriksson, bist du eigentlich auch eine Wikingerin?
14: Ich? Nein. Auch wenn mein Nachname Eriksson ein bisschen so klingt. Erik war ein typischer Name damals. Und Eriksson heißt einfach der Sohn von Erik. Aber richtige Wikinger gibt es nicht mehr.
10: Was ist denn aus ihnen geworden?
14: Vor ziemlich genau 1000 Jahren hörte die Zeit der großen Fahrten allmählich auf. Die, die auf der Suche nach neuen Ländern gewesen waren, hatten ihr Plätzchen in der weiten Welt gefunden. Und auch die anderen wurden ruhiger und wieder sesshaft. Die Zeit der Abenteuer war vorbei. Viele nahmen den christlichen Glauben an und sie blieben daheim, wo immer das war.
7: Schade. Ich hatte eigentlich gehofft, du wärst eine echte Wikingerin.
14: Weißt du, Maya, du kannst eine sein. Du darfst jederzeit zu mir in die Wohnung reisen und die Küche plündern.
10: Ja, aber ich auch.
14: Also gut, dann schleppt mal eure Beute ab. Hier, die restlichen Apfelpfannkuchen bringt ihr zu eurer Mutter runter.
10: Okay, machen wir.
7: Das ist eine gute Idee.
10: Und danke.
3: Also, das ist aus ihnen geworden. Menschen, die an vielen Stellen in Europa und auch anderswo dauerhaft leben.
4: Dann haben viele Kinder in Deutschland ja Wikinger-Vorfahren.
3: Ja, in Deutschland, Dänemark, Schweden, aber auch in Ländern wie Russland oder Frankreich auf jeden Fall. Und vielleicht in Amerika.
4: In Amerika? Moment, Frau Eriksson hat doch eben gesagt, die Wikingerreisen seien vor 1000 Jahren vorbei gewesen. Aber Kolumbus hat erst 500 Jahre später Amerika entdeckt.
3: Kolumbus war nicht der Erste, der von Europa nach Nordamerika fuhr. Der Wikinger Leif Eriksson hat diese Überfahrt tatsächlich schon um das Jahr 1000 geschafft. Er fuhr über Island und Grönland nach Neufundland. Er blieb einen Winter lang und erforschte auch das Land.
4: Neufundland gehört zu Amerika.
3: Ja, es ist eine große Insel vor der amerikanischen Küste. Leif Eriksson und seine Männer haben ihr den Namen Wienland gegeben und nach ihrer Rückkehr darüber berichtet. Wienland bedeutet Weinland. Oder Weideland.
4: Und das stimmt auch wirklich?
3: Zuerst hatte man nur die alten Berichte. Aber vor einigen Jahren haben Forscher dann dort Überreste einer Wikinger-Siedlung gefunden. Es waren also wirklich Wikinger in Amerika.
4: Wow!
3: Und? Willst du immer noch Wikinger werden?
4: Ich glaube, ich mach das wie Maya. Ich weiß jetzt einiges über die Wikinger und ich kann jederzeit beschließen, einer zu sein.
3: Gut.
4: Also, dann mach mir jetzt direkt mal Apfelpfannkuchen.
3: Was?
4: Bitte.
3: Das wird schwierig. Wir haben gar keine Äpfel im Haus.
4: Halt! Ich weiß, wo es Äpfel gibt. Ein Stück die Straße runter hängen Zweige von einem Apfelbaum über den Gehweg. Wir sind Wikinger. Wir klauen die.
3: Nee, die gehören doch jemandem. Ich schlage vor, wir gehen hin und fragen.
4: Wir erbeuten sie. Wir flitzen hin, pflücken sie und dann ab durch die Mitte.
3: Klingeln und fragen.
4: Überfallen und rauben. Wo ist mein Schwert? Wo ist meine Streitaxt?
3: Bei dir piept's wohl. Pixie, der Übergeschnappte. Erster Apfeldieb.

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4: Heute für dich im Nachrichtenstudio die Ines. Hallo, freut mich, dass du da bist. 10 Mauersegler sind flugtauglich gemacht worden. Der Mauersegler sieht ein bisschen aus wie eine große Schwalbe. Er hat ein schwarzes Gefieder und lange gebogene Flügel, die wie eine Sichel aussehen. Und er verbringt fast sein ganzes Leben fliegend in der Luft, auch beim Fressen, Trinken und Schlafen. Nun fliegen diese Vögel im Spätsommer meist in Richtung Afrika, ein Kontinent, auf dem es während unserer Winterzeit sehr warm ist. 10 verletzte Mauersegler haben dieses Jahr eine lebensrettende Operation gut überstanden, die tatsächlich nur in einer einzigen Tierschutzeinrichtung in Österreich gemacht wird. Und zwar nennt sich diese Shift-Technik. Dabei werden Federn von Spendervögeln mit feinen Carbonstiften verstärkt und millimetergenau dort im verletzten Gefieder des Mauerseglers eingesetzt, wo sie gebraucht werden. Diese schmerzfreie Technik hat 10 Mauerseglern ihren Langflug nach Afrika gesichert und der Tierschutz Austria hofft auf eine sichere Rückkehr der Vögel im kommenden Frühjahr. Lesen lernen beginnt schon vor dem ersten Schultag. Die Welt begreifen, sehen, spüren. All das beginnt für ein Kind bereits ab dem Tag seiner Geburt. Schon im Baby- und Kleinkindalter können Bilderbücher, die man sich gemeinsam mit dem Kind anschaut und die man ihm vorliest, sein Interesse an Sprache und Geschichten fördern. Das Netzwerk, was steht da, fordert eine verbindliche Lesestrategie ab dem Kindergarten. Das heißt, jedes Kind soll Zugang zu Büchern haben und dafür braucht es in Kindergärten, Schulen, aber auch in Bibliotheken verlässliche Mittel und ausreichend Personal. Eine durchgängige Leseförderung soll die Kinder von der Familie über den Kindergarten bis hin in die Volksschule begleiten. Denn jedes Kind, das lesen lernt und gut lesen kann, hat auch später größere Chancen auf seinem weiteren Bildungsweg und kann sich auch in der Gemeinschaft noch besser einbringen. Auf dem Mond ist ein riesiger Krater entdeckt worden. Ein Krater sieht aus wie ein tiefes, rundes Loch im Boden. Vor kurzem haben Forscherinnen und Forscher der NASA, das ist die amerikanische Raumfahrtbehörde, auf dem Mond einen richtig großen neuen Krater entdeckt. Der ist 222 Meter breit, so groß wie etwa 2 Fußballfelder nebeneinander. Tatsächlich ist vor etwa 2 Jahren schon ein Komet oder ein Asteroid, ungefähr so groß wie ein Hochhaus, auf dem Mond eingeschlagen und soll diesen Krater gemacht haben. Erst jetzt ist er von den Wissenschaftlerinnen und Wissenschaftlern bemerkt worden, als heller Punkt mit dunklem Rand. Für zukünftige Mondmissionen, wie sie die USA und auch China für die nächsten Jahre planen, können die Erkenntnisse rund um die Beschaffenheit des Mondes von großem Wert sein.
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7: Hallo, hier ist die Anna. Gehst du auch so gerne auf den Spielplatz? Dann sind meine heutigen Tipps genau richtig für dich. Auf dem Spielplatz, da willst du einfach nur spielen. Ja, drum heißt der ja auch so. Trotzdem ist es wichtig, dass du auf ein paar Dinge achtest, damit du beim Klettern und Rutschen immer sicher landest zum Beispiel. Helmi und ich machen jetzt mit dir den großen Spielplatz-Check. Helmi, was ist die wichtigste Regel am Klettergerüst?
6: Helm ab. Leg deinen Helm und deinen Schal vor dem Klettern zur Seite, damit du nirgends hängen bleibst. Das kann nämlich böse ausgehen.
7: Jetzt kommt mein Tipp für die Schaukel. Halte einen großen Sicherheitsabstand, wenn du an der Schaukel vorbeiläufst, damit dich nicht versehentlich jemand beim Schaukeln am Kopf treffen kann. Bei der Sandkiste schaust du am besten genau hin, bevor du dich hineinsetzt, ob da wohl keine Scherben rumliegen. Falls doch, sag das bitte gleich einem Erwachsenen. Weiter geht's mit der Rutsche.
6: Rutsch immer alleine. Warte oben, bis das Kind vor dir unten aufgestanden und weggegangen ist. Dann ist die Bahn frei für dich.
7: Richtig. Und wenn du drinnen in einer Halle in einer Spielewelt bist, zieh am besten Stoppersocken an. ABS-Socken, sagen auch manche dazu. Die haben so Gumminoppen auf der Sohle und geben dir beim Laufen auf dem glatten Boden guten Halt. Puh, das waren jetzt ganz schön viele Tipps, gell? Keine Sorge, wenn dein Kopf das einmal gut gespeichert hat, dann geht das ganz automatisch. Spielen und aufpassen gleichzeitig. Stimmt's, Helmi?
6: Ja, genau, denn sicher ist sicher.
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1: Radino?
0: Ja, Mama?
1: Bist du bereit für eine neue Stunde Spielzeit?
0: Ist ja Dino klar. Ich bin immer bereit zum Spielen.
1: Ja, aber hast du auch genug Lieder vorbereitet?
0: Ich schau mal. Aber die haben die so. Ja, das passt Dino gut.
1: Na dann auf in eine neue Stunde Radinos Spielzeit.
0: Viel Spaß!

0: habe gerade eine E-Mail bekommen. Wir haben wieder ein Geburtstagskind.
1: Ja! Schreib auch du, Radino, wenn du Geburtstag hast, eine Mail. radino@meinkinderradio.at.
0: Ich wünsche allen Geburtstagskindern einen dino-starken Tag. Und das nächste Lied ist jetzt nur für euch.

0: es nicht gibt.
1: So, meine Lieben, trommelt mal schnell eure Mamas und Papas und Tanten und Onkel und Kindergartenpädagoginnen und Pädagogen und sonstigen Erwachsenen zusammen. Jetzt gibt's nämlich ein Lied extra für Sie. Viel Spaß!
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0: Das ist mein Kinderradio und ich bin Radino und das ist die Spielzeit und da gibt's immer Spieltipps für dich von meiner Mama. Mama?
1: Ja, mein Schatz, ich habe wirklich wieder einen Tipp. Diesmal ist es ein Spiel, das man wunderbar im Wald spielen kann. Zapfenhüpfen heißt's. Einer ist in der Mitte, die anderen stehen rundherum im Kreis. Das Kind in der Mitte bekommt ein Seilende in die Hand und am anderen Seilende befestigst du einen Fichtenzapfen. Das Seil muss länger sein als der Abstand zu den Kindern im Kreis rundherum. Und dann beginnt sich das Kind in der Mitte zu drehen und das Seil möglichst nah am Boden rundherum zu ziehen. Die anderen Kinder springen immer, wenn der Fichtenzapfen zu ihnen kommt, über das Seilende drüber. Wenn der Zapfen am Fuß hängen bleibt, dann geht dieses Kind in den Kreis hinein und wird zum neuen Zapfenschwinger. Alles klar?
0: Ja, aber wo kriege ich jetzt einen Wald her?
1: Wir machen ganz einfach bald einmal einen Ausflug in den Wald, hm? Was meinst? Aber prinzipiell kann man das Spiel genauso gut woanders spielen. Selbst im Hof oder auf einer Wiese. Wenn das Seil recht schwer ist, dann muss man auch gar nichts dranhängen.
0: Zapfen hüpfen ohne Zapfen.
1: Genau. Bitte auch.

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1: Ja, das neue Schuljahr hat ja schon wieder gestartet und viele Kinder kommen auch zum ersten Mal in die Schule. Darum habe ich jetzt einen lustigen Tipp für dich. Heute wird dein Pausenbrot zum Kunstwerk. Denn wer sagt eigentlich, dass ein Brot immer nur ein Brot sein muss? Nimm dir zum Beispiel eine Scheibe Brot und belege sie mit Käse, Gurken, Tomaten oder anderem Obst und Gemüse. Daraus kannst du ein lustiges Gesicht legen. Zwei Gurkenscheiben werden zu Augen, eine geschnittene Paprika zum Mund und mit etwas Senf kannst du auch lustige Verzierungen oder Haare machen. Oder du legst aus deinem Essen ein Tier, ein Monster oder sogar ein kleines Landschaftsbild. Und bevor du dein Kunstwerk aufisst, mach doch einfach ein Foto davon und schick uns ein besonders lustiges Pausenbrot-Foto, am besten per E-Mail an radino@meinkinderradio.at. Ein Erwachsener hilft dir sicher beim Schicken. Ich bin die Ines und ich wünsche dir einen guten Appetit.
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Das ist mein Kinderradio in Wien auf der Radiofrequenz 103,2 und sonst überall auf der Welt übers Internet. Schön, dass du da bist. Lust auf eine kleine Geschichte? Auf ein Abenteuer? Na dann pack mal deine Sachen und geh mit uns mit auf eine kleine Reise. In wenigen Minuten hier bei uns auf mein Kinderradio.

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0: Und er ist sehr unvorsichtig.
1: Reinicke? Geht es dir gut?
0: Du lässt nach, Mondbär. Diesmal hätte ich dich beinahe gehabt.
1: Tut's weh, soll ich dir deinen Arm verbinden?
0: Ach, meinem Arm fehlt nichts. Oh, aber ich nehme gern den Honigkuchen. Ich hab Kohldampf.
1: Tut mir leid. Den kannst du nicht haben. Das ist der Geburtstagskuchen verspecht.
0: Geburtstagskuchen? Bäh, will ich gar nicht. Ich fress viel lieber dich, Mondbär. Sobald du mal nicht aufpasst, schlag ich zu.
1: Danke für die Warnung. Ich werde es mir merken.
2: Ja! Alles Gute zum Geburtstag,
3: lieber Herzlichen Glückwunsch!
4: Oh, wie nett! Das war doch nicht nötig!
5: Das Geburtstagsgeschenk ist von mir.
4: Oh! Neue Trommelstöcke! Das war doch nicht nötig!
6: Das ist von mir und meinen Entlein. Ich habe ihn selbst gestrickt.
4: Das war doch nicht nötig.
6: Seht ihr, wie ich gesagt habe, Specht ist so bescheiden.
4: Nein, das meine ich ernst. Das war doch nicht nötig.
1: Und ich habe dir einen Geburtstagshonigkuchen gebacken.
5: Ich weiß gar nicht, wie du das alles schaffst, Mondbär. Zurzeit haben wir viele Geburtstage im Wald zu feiern. Morgen musst du schon wieder einen Kuchen backen für den Hasen.
7: Oh, juhu! Yippie! Ja, ja, Geburtstagsgeschenke!
5: Aha, und nächste Woche hat Marienkäfer Geburtstag.
8: Und dann kriege ich endlich auch Geschenke. Ich will gar nichts Besonderes. Hauptsache, es sind besonders viele und alle für mich.
5: Entlein. Entlein, die haben dann auch noch Geburtstag.
1: Und das war's? Wann hab ich denn Geburtstag?
5: Das ist merkwürdig. Du stehst hier gar nicht. Wann hattest du denn letztes Jahr Geburtstag?
1: Jetzt fällt's mir wieder ein. Ich hatte gar keinen Geburtstag. Ich hab noch nie Geburtstag gehabt.
5: Vielleicht haben Mondbären keinen Geburtstag.
8: Das heißt, du kriegst auch nie Geburtstagsgeschenke.
1: Und was genauso schlimm ist, ich werde auch niemals älter und bleib immer so klein, wie ich bin.
4: Wie alt bist du denn?
1: Wie alt ich bin, weiß ich doch auch nicht.
6: Ach, du armes Ding.

0: Hallo, Dax, du wolltest mich sprechen?
1: Ja. Weißt du, Mondbär kriegt nie ein Geburtstagsgeschenk, wenn wir nichts unternehmen. Also Specht, trommle alle zu einem Geheimtreffen zusammen. Aber ja nichts Mondbär verraten. Sonst ist es keine Überraschung.
0: Ein Geheimtreffen. Alle außer Mondbär. Geht klar. Alle herhören. Geheimtreffen um 10 Uhr im Bau vom alten Dax. Kommt nicht zu spät.
2: Was? Schon wieder? Mir bleibt kaum noch Zeit, Eier zu legen.
3: Das Treffen ist aber wichtig. Es geht um Mondbärs Geburtstag.
2: Das ist natürlich was anderes.

0: denn für ein Geheimtreffen?
1: Das ist geheim.
0: Ha, dann bin ich um 10 da und finde es eben selber heraus.
1: Du bist nicht eingeladen.
0: Und warum nicht?
1: Nur die Geburtstag haben dürfen teilnehmen. Das war die Idee vom Dachs.
2: Tut mir leid, Mondbär. Du weißt ja, wie das ist.
3: So sind nun mal die Regeln. Also kommt, meine Kleinen.
0: Ach, wenn man keinen Geburtstag hat, gehört man also nicht mehr dazu. Da muss ich mir wohl ein anderes Zuhause suchen. Hier ist ein Geburtstagskuchen, Hase. Es tut mir leid, den musst du ohne mich essen.

0: Wasser.
1: Das Problem ist, da kann ich in der ganzen Welt suchen. Aber egal, wo ich hingehe, überall ist es dasselbe. Nirgends ist es so schön wie daheim.
0: Ha! Erwischt, ich hab dich gewarnt, Mondbär. Und jetzt wirst du mein Mittagessen.
1: Hallo, Reinicke.
0: Was meinst du mit Hallo, Reinicke? Kannst du nicht schreien oder so? Dann krieg ich erst richtig Hunger. Wo habe ich meinen Picknickkorb hingestellt?
1: Ist mir egal, wenn du mich frisst. Ist sowieso hoffnungslos.
0: Meinst du schmeckst besser mit Meerrettich oder mit Mayonnaise?
1: Wozu noch leben, wenn man nirgends mehr hingehört? Du würdest auch so denken, wenn ich alle im Stich gelassen hätten, oder?
0: Oh, also wirklich, Mondbär, du verdirbst mir noch den Appetit. Sei ein bisschen fröhlicher. Wenn du traurig bist, wird dein Fleisch zu zäh.
1: Ich kann doch nichts dafür, dass Mondbären keinen Geburtstag haben.
0: Oh, hör mir bloß auf mit Geburtstagen. Meine Mutter hat mir immer nur Unterhosen geschenkt.
1: Aber du hast wenigstens Geburtstag.
0: Jeder hat mal Geburtstag.
1: Ich nicht.
0: Musst du aber haben. Das ist der einzige Tag, an dem man frische Unterhosen kriegt.
1: Mein Name steht nicht im Geburtstagsbuch.
0: Irgendwas stimmt da nicht. Aber das finde ich schon raus. Und dann fress ich dich.
1: Gut, abgemacht.
2: Stell dir das vor, Mondbär. Jetzt hast du endlich auch Geburtstag.
3: Hm? Wo steckst du, Mondbär?
2: Oh, da ist mein Geburtstagskuchen. Habe ich wirklich so lange Ohren?
3: Sieh mal, er hat einen Brief dagelassen. Ich ziehe weg, denn jemand, der keinen Geburtstag hat, gehört nicht dazu.
2: Vielleicht war diese Geheimniskrämerei doch nicht so gut.
3: Wir müssen ihn finden, bevor er den Wald für immer verlässt.
2: Mondbär!
3: Mondbär! Wo bist du?
2: Mondbär, wo bist du? Mondbär! Oh.
0: Hallo.
2: Oh, Reinicke.
0: Vermisst irgendjemand einen Mondbär?
3: Du hast ihn gefressen?
2: Reinicke, wie konntest du das tun?
0: Ach, das war leicht. Mondbär hat nicht mehr aufgepasst, weil er keinen Geburtstag hat und weil es allen schnurzegal war.
3: Oh, wir hätten es ihm sagen sollen.
1: Dann sagt es mir jetzt. Oh.
2: Aber Mondbär, du lebst!
3: Wir haben das Problem gelöst.
2: Von jetzt an teilst du den Geburtstag mit mir.
3: Aber nicht die Geschenke.
2: Nein, die nicht. Und ich habe auch schon alle zu unserer Feier eingeladen.
1: Aber Reinicke muss dann auch kommen. Ach, keine Angst. Wenn er genug Geburtstagskuchen bekommt, tut er uns nichts.
2: Yippie! Herzlichen Glückwunsch!
4: So, jetzt ist es amtlich. Jetzt hast du endlich Geburtstag. Du teilst ihn dir mit Hase.
1: Ich bin so froh, dass ich auch älter werde. Da werde ich nämlich auch groß. Aber wie alt bin ich jetzt?
2: Na, du bist genauso alt wie ich.
1: Und wie alt bist du?
2: Das habe ich vergessen. Geschenke, Geschenke, tolle Geschenke! Juhu!
0: Das ist von mir.
1: Eine Unterhose?
0: Oh, mir ist sonst nichts eingefallen. Alles Gute, Mondbär.
1: Danke, Reinicke. Jetzt weiß ich, warum man sich auf seinen Geburtstag freut.

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0: Und wieder ist ein dinotastisches Lied vorbei und es kommt auch gleich das nächste. Und Radino, wir zwei, wir hören uns jetzt mal wieder ein paar Sprachnachrichten an, die dir deine Freunde, die dir aus der ganzen Welt zuhören, geschickt haben, oder? Was meinst?
1: Mama, ich habe jetzt überhaupt gar keine Zeit, weil ich muss nämlich ganz, ganz schnell der Oma helfen. Das mit den Sprachnachrichten, das müssen wir später machen.
0: Aha, wirklich? Ja, wobei hilfst du ihr denn?
1: Na, beim Kuchenessen. Sie hat nämlich so dino viel Kuchen gemacht, dass sie das gar nicht alles allein wegbekommt. Und da helfe ich ihr natürlich, weil ich nämlich der dino-beste Dino-Enkel bin.
0: Na, das kann ich mir vorstellen. Na gut. Übrigens, wenn du unserem Radino auch einmal etwas über dich erzählen magst, dann schick ihm doch auch eine Sprachnachricht über die Mein Kinderradio Smartphone-App. Ja, und wenn Radino mit dem Kuchenessen fertig ist, dann kann er sich die gleich mal anhören.
1: Ja, genau. Vergiss aber nicht zu sagen, wie du heißt und wo du wohnst, weil dann kann ich die Nachricht auch einmal hier vorspielen. So, und jetzt muss ich wirklich los.

0: Und weil ich meine Oma und meinen Opa so lieb hab, kommt jetzt ein Lied von früher.
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0: Das ist die Auszeit für Oma und Opa.

0: Juhu, gleich gibt's Kopfkino. Hol dir Chips und Cola. Oder halt Hirsebällchen und Apfelsaft, so wie ich. Und dann haben wir Dino viel Spaß mit einer super Dino-langen Geschichte. Und los!
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3: Und dazu begrüßt dich heute die Ines. Hallo, schön, dass du da bist. Ötzi, der Mann aus dem Eis, wird weiter erforscht. In den Bergen im Bundesland Tirol hat es vor genau 35 Jahren eine unglaubliche Entdeckung gegeben. Ein uraltes Skelett von einem Mann ist in den Alpen, eingefroren wie in einem riesigen Kühlschrank, aufgefunden worden. Die Forscherinnen und Forscher haben herausgefunden, dass Ötzi, der Mann aus dem Eis, vor 5300 Jahren gelebt hat. Und mit unterschiedlichen Untersuchungen an seinen Knochen haben sie viele interessante Dinge erfahren. Zum Beispiel wissen wir, dass Ötzi als letzte Mahlzeit Steinbockfleisch gegessen hat. Das wiederum bringt dem Forschungsteam neue Kenntnisse über die Tierwelt vor so vielen tausend Jahren. Und auch heute noch wird an dem Gletschermann geforscht, mit modernen Methoden, um ihn auch für die nächsten Generationen gut zu erhalten. Theaterspielen geht im Bundesland Salzburg für alle. Bereits seit 30 Jahren wird im Salzburger Theater Ecke ein buntes Programm fürs Publikum erarbeitet. Menschen mit und ohne Behinderung stehen dafür verschiedene Bühnenstücke gemeinsam auf der Bühne. Zum runden Theaterjubiläum wird nun ein bekanntes Stück vom Märchenerzähler Hans-Christian Andersen aufgeführt, nämlich Die kleine Meerjungfrau. Darin geht es um Undine, die kleine Meerjungfrau, die es aus ihrer Unterwasserwelt an die Wasseroberfläche und zu den Menschen zieht. Was sie dabei über Sehnsucht, Zugehörigkeit und Veränderung lernt, kann man noch bis Ende Oktober im Theaterecke erleben. Die genauen Termine und Standorte kann man sich am besten online unter theater-ecke.com heraussuchen. Jedes Jahr findet der Tag der Gebärdensprache statt. Und in dieser Woche ist es wieder soweit. Er macht weltweit auf die Bedeutung von Gebärdensprachen und die Rechte gehörloser Menschen aufmerksam. Damit sich hörende und gehörlose Menschen, groß und klein, miteinander verständigen können, gibt es spezielle Handbewegungen, aber auch mit dem Gesicht kann man sozusagen sprechen. Wie das genau funktioniert, hat uns Nicole Pirker vom Gehörlosenverband im Bundesland Steiermark erklärt.
4: Bei der Gebärde für Trinken kann man sich zum Beispiel vorstellen, dass man ein Glas in der Hand hält und dieses Glas zum Mund führt, um zu trinken. Das wäre schon die Gebärde für Trinken.
3: Übrigens, seit dem neuen Schuljahr gibt es die Gebärdensprache auch als eigene zweite Fremdsprache zum Auswählen. Zumindest für Schülerinnen und Schüler in Oberstufenklassen.
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6: Hallo, ich bin die Anna. Und heute sprechen wir darüber, wie man ein Handy ganz zu Beginn einstellt. Wenn du schon etwas größer bist, bekommst du vielleicht schon bald dein erstes eigenes Handy. Oder du kennst das von älteren Geschwistern. Das erste Smartphone ist da und die Freude ist groß. Aber bevor es richtig losgehen kann, muss das Handy noch eingerichtet werden. Das macht ihr am besten gemeinsam, du und deine Eltern. Stellt auf dem Handy ein, dass du nicht alles machen darfst, was Erwachsene können. Ein Auto lenken darfst du ja auch noch nicht, also das ist ganz normal, dass es Dinge gibt, die für dich als Kind noch zu kompliziert oder schwer zu begreifen sind, auch am Handy. So könnt ihr zum Beispiel verhindern, dass du nicht versehentlich echtes Geld in einem Spiel ausgibst oder kleine Programme runterlädst, die dann vielleicht Schaden anrichten. Dazu könnt ihr die In-App-Käufe und das Downloaden sperren. Auch welche Webseiten im Internet du dir anschauen kannst und welche nicht, lässt sich einstellen. Vieles davon geht in den Einstellungen direkt am Handy. Am besten ist aber natürlich eine Kinderschutz-App. Die kann dann alles auf einmal. All das ist übrigens auch hilfreich, wenn es nicht um dein eigenes Handy geht, sondern um das deiner Eltern, wenn du ab und zu mal

0: drauf spielen darfst. Also, vor dem Start in die Handywelt gemeinsam alles einrichten. So weißt du, was du darfst und was gesperrt ist, damit du sicher und entspannt loslegen kannst.
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6: Weit, weit weg. Hoch oben im Norden. Dort, wo die Sonne kaum noch Wärme spendet, ist die Welt weiß und angenehm kalt. Hier leben die Eisbären und hier lebt Lars, der kleine Eisbär. Zusammen mit seinen Freunden hat er schon viele wunderbare Abenteuer erlebt. Und ein aufregendes, neues Abenteuer erwartet ihn schon. Es ist ein strahlender Frühlingstag. Schneekristalle glitzern im Licht der bleichen Sonne und kleine Schäfchenwolken spiegeln sich im tiefen Meer. An diesem herrlichen Tag bereiten Lars Eltern die neue Schlafhöhle vor, die sie vor kurzem mit Lars zusammen entdeckt haben. Mit ihren scharfen Krallen graben sich Mika und Frieda tief in den Schnee hinein, bis mehrere Kammern entstanden sind, die durch Eiswände voneinander getrennt sind.
7: Meine Wand aus Meisterhand.
6: Lars Vater schiebt den losen Schnee schwungvoll ins Freie und
8: Mika, nicht schon wieder.
7: Was denn?
6: Stößt gegen die Außenwand. Ein Loch klafft in der äußeren Wand der Höhle. Schnell versucht er, es mit Schnee zuzustopfen. Da taucht Lars auf. Auf einer Eisplatte surft er direkt auf Mika zu.
8: Papa, pass auf!
6: Stößt mit ihm zusammen. Die Eisplatte segelt durch die Luft und passt genau ins Loch der Außenwand.
7: Oh.
8: Wow! Papa, du hattest ja die gleiche Idee wie ich.
7: Idee? Was denn für eine Idee?
8: Na, ein Fenster in unsere Höhle zu bauen.
7: Ein Fenster? Ja klar, was denn sonst? Ein Fenster, meisterlich von mir geplant.
6: Im Gegensatz zu seinem Vater hat Lars das Fenster tatsächlich geplant und deshalb eine besonders klare und durchsichtige Eisscheibe besorgt.
8: Na, was sagst du dazu, Mama?
9: Das ist ja toll. Gute Idee, Lars.
8: Die Menschen in der Siedlung haben alle solche Fenster.
7: Die Menschen?
9: Ist doch mal was Neues, Mika.
8: Ja.
9: Und wir können endlich die schöne Aussicht genießen.
8: Wie wär's noch mit einer Tür?
7: Eine Tür? Vielleicht noch eine Klingel und einen Briefkasten? Geh spielen, Lars.
8: Robby und Greta warten bestimmt schon.
7: Du gehst aber nicht zu den Menschen. Versprochen?
8: Großes Eisbären-Ehrenwort. Tschüss.
6: Übermütig saust er zur Bucht hinunter, wo seine Freunde schon im Wasser spielen. Aber ohne Lars scheint es Greta, dem Eisbärenmädchen, nicht besonders viel Spaß zu machen. Gelangweilt sitzt sie auf einer kleinen Eisscholle, die von Robby übers Meer geschoben wird.
8: Ach, lass es, Robby. Die Reise nach Süden ist ein langweiliges Spiel.
10: Und nun kommt ein großer Sturm.
6: Der Robbenjunge gibt der Scholle einen heftigen Stoß.
10: Hey, pass doch auf!
6: Und Greta plumpst ins Wasser.
8: Zu doof.
6: Genervt schwimmt sie ans Ufer.
10: Eines Tages reise ich wirklich nach Süden, Greta. Und ich erlebe richtige Abenteuer. Und auf jeden Fall muss Lars dabei sein. Hey, Lars!
6: Robby hat Lars entdeckt, der sich vorsichtig anschleicht.
8: Was ist denn?
6: Und Greta die Augen zuhält.
8: Lars, endlich fertig mit der Arbeit?
9: Ja, ich habe ein Fenster gebaut.
10: Komm schon. Lass uns endlich mal wieder was richtig Cooles machen.
6: Schon rutschen die drei Freunde einen eisglatten Abhang hinunter. Bis Robby unsanft gebremst wird. Überrascht sieht Greta sich um.
8: Seht mal, Jungs, was sind denn das für komische Figuren? Wo kommen die denn her?
10: Das sind ja 100 oder 1000.
8: Sehen aus wie Pinguine.
1: Ah, stimmt, da hast du richtig recht.
11: Aber 1000 sieht das auf keinen Fall.
6: Drei Möwen landen neben den Freunden.
11: Es sind genau 113.
1: Genauer gesagt 112. Einer hat nämlich Robby umgehauen.
9: Weißt du auch, wer die alle gebaut
8: hat? Kommt mal hierher. Das müsst ihr euch ansehen.
6: Hinter einer Schneewehe stehen noch mehr Pinguinmädchen aus Eis und Schnee.
8: Caruso?
6: Stimmt. Caruso ist der Bildhauer. Der Pinguin vom Südpol, der einst von einem freundlichen Orca auf seinem Weg in den Norden mitgenommen wurde, lebt nun am Nordpol. Doch leider gibt es hier keine anderen Pinguine.
11: Hallo, ich bin der coole Caruso. Und was tust du so? Ich kann's nicht.
8: Warum macht Caruso das? Merkst du eigentlich noch was? Er sehnt sich nach einem hübschen Pinguinmädchen.
11: Das ist es. Dummerweise hat er keinen Plan, wie er ein Mädchen ansprechen soll.
8: Er muss sich schrecklich einsam fühlen, so weit weg vom
9: Südpol. Und wie? Wenn er nicht 113 Freundinnen haben will?
8: Doch nicht so einen Lärm, sonst entdeckt er uns noch.
9: Wer, Caruso? Der ist doch viel zu beschäftigt.
11: Du, deine Augen, nein, dein Schnäbelchen, nein.
6: Zum Glück merkt der Pinguin nicht, dass er beobachtet wird.
11: Ich kann es immer noch nicht.
6: Das wäre ihm sonst bestimmt peinlich.
8: Lassen wir Caruso in Ruhe.
11: Ich kann's nicht.
6: Die Möwen schwingen sich in die Lüfte und die drei Freunde klettern auf ein Schneeplateau. Plötzlich bleiben Lars und Greta wie angewurzelt stehen.
8: Warum geht ihr nicht weiter?
9: Spuren. Hier sind Menschen. Spielen wir lieber woanders.
10: Seit wann hast du Angst vor Menschen?
8: Oh, typisch, Jungs.
6: Lars hat gar keine Angst. Aber er hat seinem Vater sein Eisbären-Ehrenwort gegeben. Und das will er halten.
8: Wo sind die hingegangen?
9: Die sind nicht gegangen. Die sind gefahren. Mit einem Schneemobil.
8: Kommt, gehen wir einfach woanders hin.
6: Also verlassen die drei das Plateau und schlittern den Abhang hinunter, weg von den Menschenspuren. Vor Lars klafft plötzlich ein Loch im Schnee. Unter der Schneedecke saust er tiefer und tiefer hinab.
10: Ich kann nicht bremsen!
6: Endlich wird er langsamer. Er ist in einer Eishöhle. Staunend wandert er unter hohen Schneebögen hindurch, die sich sanft über ihm wölben.
8: Lars? Wo bist du? Lebst du noch?
6: Durch ein Loch in der Decke spähen Greta und Robby besorgt zu ihm hinunter.
9: Alles bestens!
6: Da bebt das Eis. Nicht weit entfernt gleitet eine riesige Scholle ins Meer und erschüttert die Höhle. Eis- und Schneebrocken lösen sich von der Höhlendecke. Greta und Robby rutschen. Unter ihnen kommt ein riesiger Schädel zum Vorschein. Jetzt stürzen auch die Höhlenwände ein. Lars rollt sich ängstlich auf dem Boden zusammen.
8: Greta!
6: Endlich hört das Beben auf. Aber die Höhlendecke, die ist fast verschwunden. Stattdessen ragt nun das Skelett eines Fisches aus dem Schnee heraus. Wie ein riesiges Krokodil sieht es aus, mit gewaltigen Zähnen. Und es ist mindestens so lang wie ein Zug mit mehreren Waggons.
8: Das ist ja unglaublich. Lars, das Schneemobil, da kommen Menschen. Lars, ich hau jetzt ab. Lars!
6: Gerade noch rechtzeitig folgt Lars seinen Freunden, als zwei Forscher auftauchen.
12: Wow, unser Riesenfisch, der Piscarius Gigantis.
13: Ich werd bekloppt, wir werden berühmt.
6: Während die beiden Männer fasziniert das Skelett des urzeitlichen Fisches begutachten, sind die Freunde schon fast bei Lars zu Hause.
10: Kommt schon, ihr müsst euch unbedingt die neue Höhle ansehen.
6: Im Eingangstunnel klopfen Lars Eltern den Schnee fest.
10: Kann ich Robby und Greta zeigen, was wir heute gebaut haben?
7: Sicher, immer hereinspaziert.
8: Tolle Höhle.
10: Darf ich mal?
9: Freut mich, dass sie dir gefällt, Greta.
14: Kommt mit und seht euch das noch an. Habe ich alles selbst gebaut.
15: Stolz zeigt ihnen Lars das neue Fenster.
10: Ja, also echt Wahnsinn. Ich bin schwer beeindruckt, ehrlich. Sehr beeindruckend, auch dieser Tunnel. Hier drin ist es wie in diesem Fischskelett.
7: Fischskelett? Was denn für ein Fischskelett?
10: Ja, haben wir entdeckt, aber dann kamen die Menschen auf
7: Menschen?
10: Den Schneemobil.
7: Menschen? Lars, ich dachte, ich kann mich auf dich verlassen. Du hast mich angeschwindelt.
14: Aber Papa, ich...
7: Schluss jetzt, ich hab die Faxen dicke.
15: Armer Lars, sein Vater hört ihm gar nicht richtig zu. Greta und Robby huschen schnell ins Freie.
7: Du legst dich sofort schlafen, dann machst du wenigstens keine Dummheiten. Du weißt doch ganz genau, wie gefährlich die Menschen sind.
15: Es ist die Angst um Lars, die Mika so zornig macht. Der kleine Eisbär versteht das. Deshalb legt er sich brav in seine Schlafhöhle und schaut aus dem Fenster hinauf in den Himmel, wo ein herrlicher Vollmond die Welt nun in silbernes Licht taucht. Auch Caruso bewundert den Mond, tanzt um seine Eispinguin-Mädchen herum und singt ihnen ein Lied vor.
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0: Alle Pinguine sind in sich zusammengefallen. Traurig krabbelt der arme Caruso auf seinen Schlafplatz. Jetzt ist er wieder ganz allein. Oder?
1: Und? Was macht er jetzt? Das, was er immer macht.
0: Die Lemminge. Der Gesang hat sie angelockt. Und nicht nur die, auch die immer mies gelaunten Eisbären Kalle, Nalle und Palle.
2: Was hast du mit ihm vor, Kalle?
3: Ich will seinen Ping-Ping-Pinguin-Quatsch nicht mehr hören.
0: Palle mag ja den Gesang von Caruso ganz gerne, aber Kalle? Der packt sich den kleinen schlafenden Pinguin auf seinen Rücken.
3: Soll er doch woanders weiter singen? Los, Kumpels, auf zum Bahnhof!
4: Die Welt ist ungerecht,
5: ohne Hoffnung, echt.
1: Wir müssen jemandem Bescheid sagen. Aber wem denn nur?
0: Schnell flitzen die Lemminge zu Lena, dem Schneehasenmädchen.
1: Lena, mach ich dich auf! Lena
4: und Palle haben Caruso verschleppt!
5: Ohne Hoffnung.
1: Wir müssen jemandem Bescheid sagen, aber wem?
0: Lena muss nicht lange überlegen. Lars weiß bestimmt, was zu tun ist. Bald steht sie vor der neuen Eisbärenhöhle. Da liegt ja Lars. Sie knallt gegen die Eisscheibe.
6: Merkwürdig. Na dann?
0: Entschlossen gräbt sie sich unter dem Eisfenster hindurch.
6: Lars, du musst aufwachen!
7: Was ist los, Lena?
6: Es geht um Caruso. Kalle hat ihn verschleppt.
7: Wo sind sie hin?
6: In Richtung Menschensiedlung. Die sagen es seinen Eltern und dann können wir alle gemeinsam...
7: Nein, warte. Wenn sie nur das Wort Menschen hören, ist alles aus.
6: Aber wir müssen ihm noch helfen.
7: Also, du läufst zu Robby, ich hole Greta und wir treffen uns dann unterwegs.
0: Während Lars und Lena alle Freunde zusammentrommeln, erreichen Kalle und Nalle den Bahnhof der Menschensiedlung. Palle trifft als Letzter ein.
2: Nalle, hast du eine Ahnung, wo Kalle geblieben ist?
3: Er ist da vorne.
0: Schnell springt der dicke Palle zwischen zwei Waggons.
2: Kalle, warte, was hast du mit ihm vor? Das kannst du nicht machen.
0: Versucht auf der anderen Seite wieder herauszukommen und...
2: Manu, ich klemm fest.
0: ...bleibt stecken.
3: Und ob wir das können, Palle? Wir können alles.
0: Grinsend legt Kalle den schlafenden Pinguin im hintersten Wagen ab.
2: Aber du weißt doch gar nicht, wo der Zug hinfährt.
3: Aber klar, nach Süden. Von hier aus führen alle Wege nach Süden. Er kommt von dort und er geht nach dort.
2: Aber Nalle!
3: Tut!
2: Hey, wartet!
0: Mit Ach und Krach kann Palle sich befreien.
6: Caruso!
7: Psst, bleib leise. Er ist nicht zu sehen. Wir teilen uns auf. Robby geht mit Lars, Lena und Pieps, ihr kommt mit mir.
3: Psst. Lars und seine Freunde sind da. Von denen lassen wir uns den Spaß auf gar keinen Fall vermiesen.
7: Lars, ich habe ein ganz blödes Gefühl. Kalle könnte noch hier sein.
6: Ja. Ja, deswegen müssen wir vorsichtig sein. Sehr vorsichtig. Sehr, sehr vorsichtig.
0: Leise klettert Lars in einen der offenen Waggons.
6: Oh nein, er kann sonst
7: Lars,
6: nur sein.
7: Hierher.
6: Robby?
7: Ich habe ihn gefunden.
6: Robby, wo bist du?
7: Hier, Lars.
6: Robby?
7: Ich kriege ihn nicht wach.
6: Robby!
7: Siehst du?
6: Versuchen wir es nochmal.
7: Caruso!
3: Hallöchen! Gute Reise, Kinder!
0: Kalle schiebt die Waggontür zu.
7: Oh nein!
6: Die Tür ist eingesperrt! Kalle,
7: Kalle,
6: lass uns raus!
7: Komm zurück! Lass uns wieder rein!
6: Kalle!
0: Der Zug fährt los. Verzweifelt versuchen Lars und Robby ins Freie zu kommen. Doch das einzige Fenster ist vergittert.
6: So ein Mist! Ich glaub das einfach nicht! Robby, sag bitte, dass es nicht wahr ist.
7: Greta!
6: Hilfe!
7: Lena! Hilft uns!
6: Lars! Lars! Anhalten!
7: Oje, oje.
6: Lars! Robby!
7: Sie sind weg! Oh nein!
0: Der Zug rattert davon. Doch Caruso wacht nicht auf. Traurig setzt sich Lars neben ihn, während Robby die Kisten im Waggon durchsucht. Darin findet er massenhaft eisgekühlten Fisch.
7: Boah, guck mal, wir sind in einem Speisewagen. Wusste gar nicht, dass das so leicht ist.
6: Was?
7: Na, zu verreisen.
6: Robby, entschuldige mal, das hier ist kein Spiel.
7: Ja, ist doch toll, dann ist es also ernst. Und, wie wär's? Fisch?
6: Nein, vielen Dank. Kein Appetit.
0: Am nächsten Morgen wacht Caruso endlich auf. Überrascht späht er nach draußen.
1: Oh, es geht nach Süden, der Südpol. Da sind die Pinguinmädchen. Oh, ich will doch nicht, nein.
7: Oh. Und, konntest du sehen, wo wir hinfahren?
1: Nach Süden.
7: Nach Süden? Cool. Lars, wir fahren nach Süden. Auf zu den Pinguinmädchen. Cool, nicht?
0: Robby ist der Einzige, der sich über die Reise nach Süden freut.
7: Lars, Frühfisch.
0: Es vergehen viele, viele Stunden. Irgendwann hält der Zug endlich an. Die Waggontüren werden geöffnet. Die Tiere haben Glück. Niemand entdeckt sie. Vorsichtig huschen sie ins Freie. Schnee gibt es hier keinen mehr, aber ganz viele Schiffe. Große Ozeanriesen und Frachtschiffe liegen im Hafenbecken vor Anker und kleine Fischerboote dicht an der Kaimauer.
7: Hey Caruso, kommst du endlich? Wir wollen weiter!
1: Nur noch einen Moment!
0: Der Pinguin watschelt einen Steg entlang und versucht, sich selbst Mut zu machen.
1: Na los, Caruso, du schaffst es. Auf nach Süden, Pinguin, ich komme! Ich kann es. Ich kann es doch nicht. Ich bin unfähig, ein richtiges Weichei. Ich bin kein Weichei. Denk dran, Schritt für Schritt für Schritt. Ja, ich schaffe es, es klappt. Auf nach Süden!
0: Tja, jeder Steg ist mal zu Ende. Schnell schwimmt Caruso wieder an Land, wo Lars und Robby hinter Büschen versteckt die Schiffe im Hafen betrachten.
7: Du, Lars, wie wollen wir weiterreisen?
5: Weiß nicht, was schlägst du vor?
7: Vielleicht mit einem Boot oder wieder im Zug? Am liebsten wäre mir ein Boot. Da, siehst du, das große da drüben wäre cool.
5: Ich finde, das kleine bunte sieht so
7: Caruso, wir sind hier. Geht es endlich weiter nach Süden?
1: Robby, ich hab den viel besseren Plan. Wir fahren nach Hause.
5: Nach Hause?
7: Oh, du meinst zum Südpol?
1: Nein, zum Nordpol. Da ist unser Zuhause.
7: Oh, nee.
5: Wir sollten uns erst mal unterstellen.
0: Schnell schlüpfen die drei auf ein Fischerboot und das Dach der Kajüte.
1: Aber ich wollte doch
7: nur... Du kannst allen den ganzen Spaß verderben. Du bist
5: Hört
7: so ein...
5: endlich auf, euch anzumachen.
1: Aber ich dachte, am Nordpol haben wir doch immer so viel Spaß.
7: Aber ich will Spaß am Südpol. Er ist so ein Angsthase.
5: Oh, hört jetzt auf, alle beide.
7: Pass doch auf, wo du hintrittst.
5: Hab dich nicht so.
1: Da, seht ihr? Auf Regen folgt immer wieder Sonnenschein.
5: Entschuldigung.
7: Lars, kannst du nicht mehr mit ihm reden?
5: Ist wohl schon zu spät.
0: Tja, denn Caruso schläft schon wieder.
7: Aber dann ist unsere Abenteuerreise ja morgen zu Ende.
5: Er soll es erst mal überschlafen. Morgen sehen wir weiter.
7: Aber ich bin noch gar nicht müde und ich möchte keinen Moment verpassen.
5: Ja.
0: Lars macht es sich neben Caruso auf dem dicken Fischernetz bequem. Während Robby beschwörend in Carusos Ohr flüstert.
7: Süden, nach Süden.
0: Dann legt auch er sich zum Schlafen nieder. Und während sie schlafen, kuscheln sie sich tiefer und tiefer ins Fischernetz hinein. Am nächsten Morgen wachen die Freunde auf hoher See.
7: Was ist denn das für ein Lärm?
0: Kein Land ist mehr in Sicht. Plötzlich bewegt sich das Netz. Lars, Robby und Caruso werden ins Wasser gezogen. Verzweifelt versucht Lars, an die Wasseroberfläche zu kommen, doch seine Pfote hängt in den Maschen fest. Da taucht Robby zu ihm hinab, befreit ihn und rettet Lars vom Ertrinken. Doch was nun?
5: Wo treiben wir hin?
7: Weiter nach Süden?
1: Ja, leider.
7: Cool.
0: Die Strömung trägt sie der Sonne entgegen. Stunde um Stunde schwimmen sie durchs endlose Meer.
7: Caruso, warte, mit Lars stimmt was nicht.
0: Der kleine Eisbär kann sich nicht mehr über Wasser halten. Immer wieder taucht sein Kopf unter. Robby schwimmt zu ihm und stützt ihn.
7: Schwimm weiter! Caruso, Lars kann nicht mehr!
1: Hier, seht mal, was ich gefunden habe. Lars kann sich an dem Ast festhalten.
7: Super, das Teil ist ja wie eine kleine Eisscholle.
0: Mit letzter Kraft zieht sich Lars hoch.
5: Danke, Caruso. Danke, Robby. Oh, oh. Danke. Ab jetzt halten wir immer zusammen.
8: Ja, wir halten zusammen.
0: Gemeinsam treiben sie weiter, während die untergehende Sonne das Meer in goldenes Licht taucht. Als Lars am nächsten Morgen auf dem Ast erwacht, sind seine Freunde nicht mehr zu sehen. Er ist allein.
5: Robby! Caruso!
0: Da, eine geheimnisvolle Insel taucht vor Lars auf. Sie sieht nicht wie die bunte Insel aus, auf der er einst den freundlichen Hippo kennenlernte. Nein, diese Insel ist karger, mit steilen Klippen und breiten Stränden. Und doch scheint es ein Tierparadies zu sein. Ein Schwarm Pelikane zieht über Lars hinweg. Majestätische Rochen gleiten unter ihm durchs klare Wasser. Rosafarbene Flamingos landen in einer seichten Bucht. Und ein Adlerpärchen macht Rast auf einem bizarren, astlosen Baum. Lars wird ans Ufer gespült. Um ihn machen kleine, freundliche Krabbeltiere komische Geräusche mit dem Kopf. Der kleine Eisbär fühlt sich schrecklich einsam. Traurig tapst er über den heißen Sand, während zwei Vögel ihn aus einem Baum heraus beobachten.
9: Madre mia, so ein trister, trauriger Geselle.
10: So eis und pelzig.
9: Wollen wir ihn etwas animar aufeitern?
10: Si, si, das passt mir wirklich vertragen.
9: Also uno, dos, tres, bienvenido.
0: Erschrocken starrt Lars die beiden Vögel an.
9: Auf den Galapagos-Inseln.
10: Hat es dir die Sprache verschlagen? Hola, aufgewacht. Willkommen auf den Galapagos. Bueno, Galapagos, das heißt Schildkröteninsel.
9: Dabei sind wir gar keine Schildkröten. Bubi ist ein Blaufußtölpel und ich bin ein Prachtvogel, oder?
10: Blaufußinsel, das würde dich doch viel blauer anhören. Aber was soll's, ist eben Schildkröteninsel. Wir leben alle Felix.
9: Glücklich und friedlich zusammen.
10: Aber nimm dich in Acht vor dem
9: Montefuego.
5: Ich verstehe nicht.
10: Bravo! Er kann doch hablar! Der Feuerberg!
9: Und der Fuego!
5: Feuerberg?
10: Si, wenn er bewegt, macht es.
9: Puh! Und dann. Boom!
5: Boom? Entschuldigt, ich muss Robby finden und Caruso.
10: Robby? Si, der ist an diesem Playa-Strand.
9: Oder an diesem?
0: Der Blaufußtölpel deutet nach rechts, der Prachtvogel nach links zum Strand.
10: Wir müssen nun leider los. Viel Spaß auf den Galapagos.
9: Adios!
0: Die beiden flattern davon und Lars ist allein. Allerdings ist Robby gar nicht so weit fort, denn er ist auch auf der großen Galapagos-Insel. Doch der Robbenjunge ist an der Steilküste gelandet, wo das Wasser tiefe Höhlen ins Gestein gewaschen hat.
5: Ist ja mal wieder absolut super.
0: In eine dieser Höhlen klettert Robby, rutscht ab und schlittert auf einem erkalteten Lavafluss tief in die Höhle hinein. Ein riesiger Schatten ragt vor ihm auf. Ein stacheliges Ungeheuer wackelt drohend mit dem Kopf und kommt näher und näher.
5: Nicht fressen! Bitte friss mich nicht!
0: Aber es ist ja gar nicht so groß.
5: Sekunde, du warst das?
0: Nur sein Schatten war so riesig.
5: Wie heißt du überhaupt? Ich heiße Iguanita. Ich bin eine Iguana.
11: Und ich heiße Robby und bin eine Robbe.
0: Iguanita ist ein Iguana-Mädchen mit breitem Maul und Stacheln auf dem Rücken.
5: Was bist du denn für eine halbe Portion und so hässlich?
12: Hey, glaub mir, ich werd noch größer. Sag mal, wieso treibst du dich eigentlich hier rum?
5: Naja, weiß nicht, ich bin hier nur so vorbeigekommen. Ich wollte nur mal so die Gegend checken. Ich bin nämlich ein Abenteurer.
12: Hey, lass mich nicht allein! Warte auf mich!
5: Okidoki!
0: Schon bald stehen die beiden vor der Höhle im gleißenden Sonnenlicht. Nachdenklich betrachtet Iguanita Robbys Flossen.
12: Kannst du mit diesen Füßen laufen?
5: Klar, was denkst du denn?
12: Na dann mir nach. Hier lang.
5: Oh, was ist das denn? Sind diese Steine heiß?
12: Nicht auf den Bauch rutschen, Robby. Mach es so wie ich. Siehst du?
5: Okay, ich versuch's.
8: Sie hüpft und springt, sodass ihre Füße den heißen Boden immer nur ganz kurz berühren.
12: Klasse! Das machst du wirklich super!
5: Ganz schön cool, dein Iguana-Hop.
8: Aber auch ganz schön anstrengend. Auf einem Grasflecken macht Robby eine Pause. Schon wieder wackelt Iguanita mit dem Kopf. Aber diesmal sieht es nicht sehr bedrohlich aus. Eher ein bisschen komisch.
5: Und wofür ist das Gewackel gut?
12: Ach, ist nur so eine Angewohnheit. Das machen Iguanas immer, wenn sie das Gefühl haben, etwas Fremdes ist in der Nähe.
5: Wie? Du hast gewusst, dass ich ein Fremder bin?
12: Naja, ich hab's mir gedacht. Was bedeutet eigentlich hässlich? Ich hab das Wort bei uns noch nie gehört. Und warum hast du gerufen? Bitte, friss mich nicht!
5: Ehrlich, ich hab das vorhin nicht so gemeint. Naja, also hässlich, wie soll ich dir das erklären? Okay, wie findest du das?
8: Robby drückt mit den Flossen sein Gesicht zusammen.
12: Hä? Platt gedrückt.
5: Und wie ist das damit?
8: Er zieht seine Mundwinkel weit auseinander, sodass sie von einem Ohr zum anderen reichen.
12: Ach, das meinst du? Danke für das Kompliment. Bei uns bedeutet das übrigens schön.
5: Echt? Das ist ja wohl voll krass.
8: Auch Caruso ist ganz in der Nähe. Auf einer der kleinen Galapagos-Inseln trifft er auf eine uralte graue Riesenschildkröte. Verzweifelt redet er auf sie ein, aber stumm wie ein Denkmal aus Stein schaut der Schildkrötenmann über Caruso hinweg.
9: Das ist nicht nett von dir, Herr Felsen, wirklich nicht nett. Ich erzähl dir meine ganze Lebensgeschichte und du sagst kein Wort. Das ist ungerecht, Herr Marmor. Ich erwarte ja nicht, dass du redest wie ein Wasserfall. Aber ein kleines Hm-Hm zwischen meinen Sätzen hätte mich schon gefreut, Herr Beton. Aber ich vergebe dir, weil du anscheinend ein größeres Problem hast, als nur herauszufinden, wie man ein Mädchen anspricht. Stimmt's, Herr Zement? Oh, kannst du singen? Tanzen? Aber ein kleines Hm-Hm kann auch Wunder bewirken. Nun ja, solltest du einen Eisbären oder eine Robbe sehen, die fragen, ob ich da drüben auf der großen Insel bin, sag ihnen einfach Hm-Hm. Einverstanden, Piet Granit? Oder soll ich dich einfach nur Herr vom Stein nennen?
8: Caruso gibt auf und schwimmt davon. Da endlich spricht die Riesenschildkröte.
13: Nicht Stein, George. Der einsame George.
8: Aber Caruso hört nichts mehr. Er watschelt schon auf den Strand der großen Insel.
9: Na klasse! Nordpol, Südpol, Nordpol und jetzt bin ich hier gelandet. Ich glaube kaum, dass es auch nur ein Lebewesen auf dieser gottverlassenen Insel gibt.
8: Falsch gedacht. An diesem Küstenstreifen gibt es sogar Pinguine. Zwergpinguine. Sie verstecken sich jedoch hinter den Felsen und beobachten heimlich ihren großen Verwandten.
9: Lars! Robby! Keine Seele weit und breit, nur herzlose kalte Felsen und heiße Felsen!
8: Mit glühenden Flossen hüpft Caruso in ein mit Wasser gefülltes Felsbecken.
9: Tut das gut.
8: Als er auch noch mit dem Kopf untertaucht, nähert sich ein hübsches Zwergpinguin-Mädchen.
5: Süß.
8: Lars hat noch keinen neuen Freund gefunden. Aber auch er wird beobachtet. Auf einer Klippe steht ein Menschenjunge mit einem Fernglas.
12: Ist ja abgefahren. Ein Bär, ein kleiner weißer Bär.
8: Aufgeregt läuft er zur Forschungsstation der Insel, wo seine Mutter arbeitet und gerade mit dem Festland telefoniert.
14: Der Vulkan? Der ist ruhig, wie immer. Ja. Hm? Bitte? Nein, die Messgeräte zeigen nichts an. Er ist ein schlafender Riese, der Vulkan.
15: Mama! Mama!
14: Oh, ich rufe dich später zurück, ja?
15: Mama, du glaubst es nicht! Da ist ein Eisbär am Strand!
14: Ja, natürlich, Chuchu. Und die Fische sitzen in den Bäumen.
15: Aber es gibt auch Fische, die fliegen können. Warum nicht auch einen weißen Bär?
14: Was denn auf den Galapagos-Inseln?
15: Am besten, du kommst mit runter zum Strand.
14: Keine Zeit, Chuchu.
15: Und der berühmte Forscher Chuchu wird es dir beweisen. Der Eisbär ist echt.
14: Und die Mutter des berühmten Forschers hat leider wieder mal keine Zeit.
8: Chuchus Mutter muss die Messgeräte im Auge behalten, denn der Feuerberg kann jederzeit wieder ausbrechen. Also schnappt sich der Junge Flossen, Taucherbrille und Unterwasserkamera und läuft allein hinunter zum Strand. Dort macht Lars gerade Bekanntschaft mit einer Wasserschildkröte.
16: Stopp! Warte, bleib stehen, wo du bist! So ist gut. Bleib so stehen. Warte, ich komm rüber. Meine Güte, hast du denn die Kinder nicht gesehen?
12: Kinder? Welche Kinder?
8: In einer Sandmulde entdeckt er etwas Kleines, Rundes.
16: Was machst du bloß für Sachen?
12: Mir leid, aber dieser kleine Ball ist...
16: Ball? Das sind Schildkröteneier.
12: Schildkröteneier?
16: Ich bin Davina und passe auf die Eier auf. Komm jetzt auf meinen Panzer.
12: Ich auf deinen Panzer?
16: Ja, der hält eine Menge aus. Siehst du die Löcher? Hunderte von Eiern sind darin vergraben. Unsere Eier sind hier überall.
12: Was? So viele?
8: Auf Darwinas Panzer erreicht Lars einen Felsengürtel. Ab hier darf er wieder alleine gehen.
16: Und jetzt springst du von Stein zu Stein bis ans Ende des Strandes. Und pass gut auf die gefährliche Brandung auf.
8: Lars ist vorsichtig. Doch die Brandungswelle, die sich an den Steinen bricht, wirft ihn ins Wasser. Bunte Fische ziehen an Lars vorbei und herrliche Korallen wiegen sich in der Meeresströmung. Der kleine Eisbär schwimmt noch ein bisschen tiefer hinab und entdeckt den Menschenjungen. Mit seiner Taucherbrille sieht Chuchu ziemlich gefährlich aus. Lars taucht weiter hinunter und versteckt sich in einer tiefen Unterwasserhöhle. Neugierig spielt er mit lustigen Luftblasen, die aus kleinen Löchern aufsteigen. Da öffnet sich ein riesiges Auge. Lars geht in Deckung. Unter Felsen, Lavabrocken und Korallen liegt ein gewaltiger Fisch. Er erinnert den kleinen Eisbären an das Skelett, das er am Nordpol gesehen hat. Das riesige Wesen sieht wirklich furchteinflößend aus, schaut Lars aber freundlich und sanft an. Also überwindet Lars seine Angst. Die beiden sehen sich tief in die Augen und verstehen sich auch ohne Worte. In diesem Augenblick späht Chuchu in die Höhle hinein. Er entdeckt Lars und den Riesenfisch. Schnell schießt er mit seiner Unterwasserkamera ein Foto von den beiden. Dieses sensationelle Bild will er sofort seiner Mutter zeigen. Auf dem Weg zur Forschungsstation überlegt er es sich aber anders.
12: Wenn Mama mir den Eisbären schon nicht glaubt, dann diesen riesengroßen Fisch erst recht nicht.
8: Chuchu erinnert sich, dass er in einer wissenschaftlichen Zeitschrift das Skelett eines prähistorischen Fisches gesehen hat. In seinem Zimmer sucht er den Artikel. Ja, das ist der Riesenfisch. Also schreibt er den Forschern, die das Skelett entdeckt haben, mit dem Computer eine kurze E-Mail und schickt ihnen das Bild, das er von dem Riesenfisch gemacht hat.
12: Da werden die Forscher Augen machen.
8: Das Foto erreicht schon bald den Nordpol. Dort schreckt Greta aus einem Traum auf.
17: Lars ist in Gefahr.
8: Das Eisbärenmädchen hat von ihrem Freund geträumt und von einem riesengroßen Fisch. Beunruhigt starrt sie in die Ferne. Da nähert sich irgendetwas unter der Schneedecke.
18: Sind wir jetzt da?
8: Ein Schneehase und eine Schneegans tauchen aus dem Schnee auf.
12: Lena? Pieps?
17: Ich hab doch gesagt, wir hätten links abbiegen sollen.
12: Was macht ihr da? Was habt ihr vor?
17: Ach, nichts.
12: Gar nichts.
17: Tschüss.
12: Tschüss.
8: Schon tauchen die beiden wieder ab.
18: Aua, Vorsicht.
12: Du, warum haben wir nichts gesagt?
17: Na, sie ist doch in Gedanken bei Lars.
7: Ah ja. Ich glaube, hier sind wir richtig.
17: Gleich sind wir in der Forschungsstation.
14: Autsch. Was hier alles rumsteht.
7: Wir sind da.
8: Sie sind im Lager der beiden Forscher.
19: Wenn das Foto echt ist, das wäre die Chance unseres Lebens.
8: Auf dem Computermonitor betrachten die Männer Chuchus Bild. Sie sind skeptisch. Denn neben dem Riesenfisch...
19: Das Foto kommt von den Galapagos-Inseln.
8: ...ist auch ein kleiner Eisbär zu sehen.
20: Also wenn du mich fragst, der Eisbär ist auf gar keinen Fall echt.
19: Wir hängen hier in der klirrenden Kälte rum und da will uns einer einen Bären aufbinden.
20: Mag sein, aber was ist, wenn unser Fisch aus der Urzeit wirklich existiert? Und zwar auf dieser Vulkaninsel.
19: Ja, wir müssen dahin.
7: Ist da was, Lena? Kannst du was sehen? Oh, wozu sind diese Blinkdinger gut?
17: Sei still, Pieps.
8: Lena entdeckt das Computerbild.
17: Lars!
7: Autsch! Lars? Wo ist er denn?
17: Hier!
7: Boah.
17: In diesem Kasten mit einem Monsterfisch!
8: So schnell sie können, sausen die beiden zu Greta, die auf einer Eisscholle im Meer dümpelt.
17: Greta!
7: Greta!
17: Greta!
7: Greta, Greta, rate mal, wen wir gesehen haben! Lars!
17: Was?
7: Sag's dir, Lena!
17: Wo ist der? Im Süden! Die Menschen wollen dahin!
7: Heute noch!
8: Die Tierkinder sind so aufgeregt, dass sie Kalle nicht bemerken, der hinter einer Schneewehe lauft.
17: Ja!
7: Lars hat einen Riesenfisch entdeckt!
14: Einen Riesenfisch?
7: Ja, der größte Fisch, den ich je gesehen habe!
14: Ich muss sofort los und Lars helfen!
8: Schon saust sie davon.
17: Zu den Menschen!
7: In die Station!
8: Auch Kalle macht sich auf den Weg. Er sucht Nalle und Palle, die an einem seichten Wasserloch Fische jagen.
2: Jetzt hab ich dich.
3: Mann, oh Mann, oh Mann. Wer interessiert sich schon für so einen klitzekleinen Fisch? Warum interessieren wir uns nicht lieber für einen Riesenfisch? Jawohl.
2: Riesenfisch?
8: Bei ihrem Riesenhunger müssen die Eisbären nicht lange überlegen. Sie wollen auch in den Süden. Also schleichen sie sich zur Forschungsstation, wo sich Greta schon im offenen Frachtraum des Flugzeugs in einer Kiste versteckt hat. Überrascht beobachtet sie die drei Eisbären,
3: fertig, Jungs,
8: die sich in leere Tonnen quetschen, um unentdeckt mitfliegen zu können.
2: Kalle!
3: Ja, was ist denn?
2: Mein Magen knurrt.
3: Palle, halt die Klappe.
20: Kalle, mir ist so schlecht.
2: Darf Nalle in die Tonne kotzen?
8: Viele, viele Meilen weiter südlich ahnt Lars nicht, dass er schon bald Besuch vom Nordpol bekommen wird. Er ist am Strand bei Darwina und beobachtet, wie die ersten Schildkrötenbabys aus den Eiern schlüpfen.
17: Oh, noch eins.
8: Eine kleine Wasserschildkröte steckt mit dem Kopf im Sand fest.
7: Na, soll ich dir helfen?
16: Nein, Lars, nicht helfen. Es muss es allein schaffen. Alle Babys müssen es durch den Sand schaffen und ihren Weg ins Meer finden. Ohne fremde Hilfe. Aber
17: sie sind doch noch so klein und das Meer ist so groß und ist voller Gefahren.
16: Was für Gefahren?
17: Na, alle möglichen. Man kann zum Beispiel unter Felsen eingeklemmt werden.
16: Was ist los? Sag schon, Lars, worüber machst du dir Sorgen?
17: Naja, da gibt's einen riesigen Fisch tief unten im Meer, unter Felsen eingeklemmt. Und er lebt noch.
16: Unter Felsen?
17: Ja.
16: Das kann nur Lavagestein sein. Der Feuerberg muss den Fisch dort eingeschlossen haben vor langer Zeit.
17: Es war der Feuerberg? Das ist ja eine richtige Gemeinheit.
16: Nicht so schnell. Er zerstört nicht nur, er gibt auch Leben. Ohne ihn wären wir gar nicht hier. Ach,
17: heißt das, der Feuerberg, der Fisch, das Meer, alles hängt miteinander zusammen? Alles?
16: Richtig. In der Natur hat alles seinen Sinn.
8: Darüber muss Lars erst einmal nachdenken. Er springt ins Meer und taucht zu dem Riesenfisch hinunter, der ihn schon erwartet hat. Mit einem Büschel Algen schwimmt er ohne Angst ins riesige Fischmaul hinein und füttert ihn. Der kleine Eisbär würde seinen neuen Freund gern befreien. Das weiß auch Darwina. Deshalb hat sie alle erwachsenen Wasserschildkröten zusammengetrommelt und ihnen erzählt, was Lars ihr berichtet hat.
4: Ein riesiger Fisch?
21: Unter der Lava? Oh.
16: Ja, so ist es. Ein riesiges Monster. Mit Augen so lieb wie ein Schildkrötenbaby.
22: Das hat der kleine Eisbär gesagt, lieb wie ein Schildkrötenbaby?
16: Ja, das hat er gesagt.
4: Wir müssen ihm helfen. Mhm.
8: Als der kleine Eisbär das nächste Mal zum Riesenfisch hinabtaucht, ist er nicht allein. Unzählige Wasserschildkröten begleiten ihn und gemeinsam versuchen sie, die Lavabrocken zu lösen, die den Fisch eingeklemmt haben. Sie ziehen und zerren, schaffen es aber nicht. Da bebt der Meeresboden. Die Schildkröten flüchten. Nur Lars gibt nicht auf. Entschlossen zerrt er an einem Stein. Endlich. Er löst sich. Das Beben wird stärker. Jetzt muss auch Lars aus der Höhle. Doch er bleibt in der Nähe und sieht, wie die große Steinplatte, die auf dem Rücken des Freundes liegt, einen Sprung bekommt. Der Riesenfisch kann sich bewegen. Da. Die Platte zerspringt. Er ist frei. Lange schaut er den kleinen Eisbären an. Dann zieht er sich in eine dunkle Felsenhöhle zurück. Lars ist glücklich. In der gleichen Nacht landet das Wasserflugzeug der Forscher. Die beiden Männer verladen einen Teil ihrer Ausrüstung in ein kleines Schlauchboot und fahren damit zu einem wartenden Schiff. Die Frachtklappe lassen sie offen.
3: Sieht aus, als wären wir da. Alle aussteigen.
8: Kalle schlittert die Luke hinunter.
23: Ach, nee.
2: Arschbombe!
3: Bäh, das Wasser heiß.
2: Egal, ich mag auch Kochfisch.
3: Gekocht, roh oder gebraten. Hauptsache riesig, Kumpels.
8: Kaum sind die drei Eisbären fort. Da kommt auch Greta aus ihrem Versteck, springt ins Wasser und schwimmt zur Insel hinüber. Dort betrachtet Caruso den herrlichen Vollmond, der wieder am Himmel leuchtet.
24: Wie schön, dass ihr alle wieder da seid heute Nacht. Nicht drängeln, ihr wisst ja, nur eine kann die meine sein fürs Leben. Nun, wer wird es sein? Wer wird mein? Bist du da? Der Mond ist so groß heute Nacht, schön und hell und einsam und allein.
8: Aber Caruso ist nicht allein.
24: Schnell, komm schnell, Caruso? Der Mond scheint silbern und hell.
17: Caruso?
8: Ganz in seiner Nähe liegt Lars.
24: Ich kann lustig Weber wackeln mit den Flossen, zitzerzappeln.
8: Und Robby ist auch nicht
24: weit.
25: Hallo?
24: Wow!
25: Kannst du kichern, kannst du lachen?
24: Ich kann tolle Sachen machen, bis du kicherst und zappelst wie ein Pinguin.
25: Hey, zeigst du mir den Wackeltanz?
24: Klar, du wackelst und du zappelst, bis du einfach nicht mehr kannst.
25: Etwa so?
24: Ich bin Caruso. Fliegst du mit mir?
25: Ich bin Maria, aber nur mit dir. Oh, ist das schön.
24: Oh, schön, oh, schön. Ja, das Pinguin.
8: Die beiden haben sich gesucht und gefunden.
17: Caruso, ganz klar.
24: Das macht Spaß, Caruso!
17: Ich hab dich echt überall gesucht.
26: Hey, sag mal, hast du Caruso gesehen?
17: Nein, aber ich hab ihn gerade gehört.
24: Komm, sag, bist du mein?
25: Oh ja, ich will beide sein.
24: Juhu!
8: Und durch ihren Gesang finden auch die Freunde wieder zusammen.
17: Ich vermisse das Eis und den Schnee. Mama, Papa, Greta.
27: Rate mal, wer hier ist.
17: Greta, wie bist du hergekommen?
27: So, ich hab dir also gefehlt.
8: Der kleine Eisbär wird tatsächlich verlegen. Da rettet ihn Caruso, der mit dem Zwergpinguin-Mädchen den Strand heraufkommt und mit dem Vollmond um die Wette strahlt.
27: Ist ja süß. Caruso hat endlich eine Freundin gefunden. Hallo,
24: Lars,
27: Caruso.
24: Seid ihr's? Robby!
0: Caruso!
24: Meine Freunde! Endlich! Oh. Endlich sind wir wieder zusammen. Darf ich euch jemanden vorstellen? Maria!
0: Hi!
1: Hallo!
0: Hallo!
8: Zaghaft nimmt Greta Lars zur Seite.
27: Lars, ich hatte diesen Traum von dir und einem Monsterfisch.
1: Monsterfisch? Keine Angst, Greta, der Fisch ist kein Monster, ganz bestimmt nicht. Morgen früh wirst du es sehen.
8: Am nächsten Morgen taucht Lars mit Greta in die Unterwasserhöhle hinab. Als der Riesenfisch die beiden Eisbärenkinder sieht, kommt er sofort aus seinem Versteck heraus. Zuerst ist Greta sehr ängstlich, doch bald füttert auch sie Lars neuen Freund. Und als die beiden in sein Auge schauen, weiß auch Greta, dass dieser riesengroße Fisch wirklich kein gefährliches Ungeheuer ist. Oben, an der Wasseroberfläche, steigen die beiden Forscher und Chuchu in ein Schlauchboot und machen sich zum Tauchgang bereit.
19: Also, Kleiner, du kannst dich auch wirklich noch daran erinnern, wo du ihn gesehen hast?
0: Na klar!
19: Ich hoffe nur, du erzählst uns keine Lügenmärchen.
20: So, dann kannst du ja losgehen.
19: Alles klar, mal sehen, wo sich der Fisch versteckt hat.
8: Zum Glück hat der Fisch sein Versteck bereits verlassen. Als Greta und Lars aus der Höhle schwimmen, folgt er ihnen, denn hier fühlt er sich nicht mehr sicher. Also führen ihn die Eisbärenkinder aus dem Labyrinth der Korallen hinaus. Das war auch höchste Zeit. Denn schon erreicht Chuchu mit einem Forscher die Unterwasserhöhle. Sie ist leer. Enttäuscht kehren sie zum Schiff zurück, wo der Kapitän ihnen erwartungsvoll entgegenblickt.
5: Und? Erfolg gehabt?
6: Da war nichts. Naja, hätten wir uns ja gleich denken können.
5: Ach, hör doch auf.
19: Lügner.
0: Ich habe nicht gelogen.
8: Chuchu springt wütend ins Meer und schwimmt davon.
19: Ich wusste, dass das Foto eine Fälschung ist.
20: Shit, es wäre auch zu schön gewesen.
19: Ach, was soll's. Packen wir unsere Sachen.
8: Die Forscher steigen aufs Schiff um. Sie geben die Suche auf. Das gilt jedoch nicht für Kalle, Nalle und Palle, denn ihr Hunger ist wirklich riesengroß. Da taucht der gesuchte Fisch hinter ihnen auf. Die drei Eisbären flüchten. Ihre Angst ist jetzt größer als ihr Hunger. Dabei will ihnen der große Fisch gar nichts tun. Er hat sie noch nicht einmal richtig wahrgenommen. Ruhig schwimmt er hinter Lars und Greta her. Doch leider führt sie ihr Weg direkt zum Schiff der Menschen. Auf dem Radarschirm entdeckt der Kapitän die Umrisse des prähistorischen Riesen.
5: Es gibt ihn doch und er ist gewaltig! Er ist direkt unter uns! Lass das Netz ins Wasser!
20: Das ist der Wahnsinn, unser Riesenfisch!
8: Schon landen zwei riesengroße Netze im Meer. Der dicke Forscher schnappt sich ein Gewehr, während sein Kollege einen Koffer mit Peilsendern holt.
19: Okay, denk dran, wir haben ganze drei Versuche. Wenn der Peilsender richtig trifft, können wir ihm folgen, wo immer er ist. Also nicht daneben schießen, Dickerchen.
6: Ich bin Schießprofi. Eine Patrone reicht. Her damit.
19: Ja.
5: So, das ist euer genialer Plan?
19: Allerdings. Hauptsache, er schwimmt durch die Öffnung im ersten Netz.
20: Und wenn er erstmal im zweiten Netz ist, kann er nicht mehr raus. Dann können wir ihn bequem raufziehen.
19: Und dann, piep, piep, piep, haben wir das Signal des Senders für immer auf dem Monitor.
8: Der Plan gelingt. Lars und seine Freunde sind schon im ersten Netz gefangen. Da entdeckt der kleine Eisbär eine Öffnung und tappt in die Falle. Jetzt sind sie im zweiten. Sofort zieht der Kapitän das Netz mit dem Kran hoch. Die Maschen kommen näher, näher. Es gibt kein Entkommen. Den Eisbärenkindern geht langsam die Luft aus. Das sieht ihr Freund, der Riesenfisch. Er besinnt sich auf seine Riesenkräfte. Mit seinem gewaltigen Maul zerreißt er mühelos das Netz. Er bäumt sich auf. Das Seil der Kranwinde reißt. Lars und Greta können auftauchen.
27: Der Fisch ist frei!
9: Schieß doch, bevor er abhaut! Jetzt! Ja, komm! Ja, los!
20: Er muss da vorne sein. Gleich hab ich ihn.
3: Er ist da links. Jetzt schieß schon, Bill.
9: Ruhig. Na los, drück ab!
8: Da bebt die Erde zum zweiten Mal. Der Feuerberg raucht.
9: Hey, sag mal, schießt du heute noch?
20: Jetzt hör auf zu meckern. Bei dem Geschaukel, da trifft doch kein Schwein.
9: Quatsch nicht, schieß!
8: Der dicke Bill krümmt den Finger am Abzugshahn.
2: Da kommt was, Bill. Wasser!
8: Eine gigantische Welle rollt auf das Schiff zu. Die Forscher werden von den Füßen gerissen. Das Gewehr geht los. Doch der Peilsender fliegt in den Himmel.
9: Bleib hier!
8: Zu spät. Koffer und die restlichen Peilsender verschwinden im Meer. Jetzt fliegen riesige Gesteinsbrocken aus dem Vulkan heraus. Schnell bringen sich Lars und Greta auf der Schwanzflosse ihres großen Freundes in Sicherheit. Die Gesteinsbrocken treffen einen Felsen, der ins Meer ragt. Sie lösen eine zweite Flutwelle aus. Sie erreicht Kalle, Malle und Palle.
9: Hilfe!
8: Und schleudert sie an Land.
2: Was machst du da oben, Kalle?
3: Warte auf den nächsten Zug. Holt mich hier endlich runter, ihr Blödbären. Mann, schlimmer kann's nicht mehr kommen.
8: Doch, denn der abgeschossene Peilsender der Forscher saust vom Himmel herunter und landet in Kalles Po.
19: Oh Mann, das hat richtig wehgetan.
3: Mein Hintern blinkt.
8: Und es kommt noch schlimmer. Der Vulkan bricht aus.
16: Die Schildkröteneier. Sie sind in Gefahr, so nah am Feuerberg. Bringen wir sie schnell in Sicherheit.
24: Feuerberg? Ah ja. Kein Problem. Nicht verzagen, Caruso fragen.
25: Guck mal, da oben sind sie bestimmt sicher.
24: Wo, in der Höhle da oben?
16: Könnte klappen, aber wir müssten haufenweise Eier da hinaufschaffen.
25: Okidoki.
27: Okidoki, Iguanita.
8: Robby und Iguanita machen sich sofort an die Arbeit. Der Prachtvogel und der Blaufußtölpel und sogar unzählige Krabben schnappen sich so viele Eier, wie sie tragen können.
24: Vorsicht!
27: Nicht fallen lassen, gleich sind wir da.
25: Okidoki.
8: Glühende Lava wälzt sich den Berg hinab. Fast hat sie den Strand erreicht.
16: War's das?
24: Hier ist das Letzte!
16: Bueno, dann rauf damit. Die Zeit wird knapp.
24: Ich hab's doch schon mal gesagt. Nicht verzagen, Caruso, Frara. Schon gut, keine Panik. Hab's doch bei mir, heil und unverletzt. Da sind wir schon.
8: Er stolpert. Das Ei purzelt an den Strand zurück. Doch Caruso flitzt hinterher.
24: Ich komme. Autsch. Ich komme. Geschafft.
25: Okidoki.
8: Caruso bringt das gerettete Schildkrötenei in die Höhle hinauf.
24: So, Freunde, ich glaube, wir haben es geschafft. Nun kann nichts mehr passieren.
8: Doch. Ein letzter, glühender Lavatropfen hat ihn getroffen.
24: Oh nein, wo ist es?
16: Oh, wir müssen.

0: Die kleine Schildkröte blickt noch einmal zurück und schwimmt los. Zum Glück beruhigt sich nun endlich der Feuerberg. Die Gefahr ist vorüber.
1: Chucho!
2: Mama? Chucho! Mama! Du glaubst nicht, was ich erlebt habe!
1: Meine Güte, habe ich mir Sorgen gemacht.
2: Ja, aber mir ist doch gar nichts passiert. Alles gut.
0: Ja, jetzt ist alles gut. Aber Lars und Greta müssen sich von ihrem großen Freund verabschieden.
3: Solange der Riesenfisch hier bleibt, ist er nicht sicher. Er muss von hier weg.
4: Ja, ich weiß. Und ich glaube, er weiß es auch.
0: Da schwimmt das Schildkrötenbaby dicht an den Riesenfisch heran. Seite an Seite tauchen sie ab und gemeinsam beginnen sie ihre Reise ins tiefe, stille Meer. Jetzt sind Lars und Greta beruhigt. Sie wissen, keiner ist einsam in der Weite der Freiheit. Ein kleines Stück begleiten sie die beiden noch. Dann machen sich die Eisbärenkinder auf den Rückweg. Denn ihre Freunde suchen sie schon.

0: großen Fisch.
1: Ja, er ist jetzt wieder frei, endlich.
2: Frei? Er hat sein Glück gefunden.
1: Aha. Schade eigentlich. Ich habe ihn richtig lieb gewonnen. Und nun ist er weg.
3: Weg? Ich glaube, da irrst du dich, Greta.
4: Lars deutet auf den riesigen Felsen, der von den Vulkanbrocken getroffen wurde. Er hat jetzt die Form des Riesenfisches, der den Freunden zuzuwinken scheint.
3: Der bleibt ewig. Guck mal.
2: Ah, er ist wirklich riesig.
3: Riesig ist noch viel zu klein. Er ist der Größte.
4: Die Natur zeigt sich wieder in alter Würde und Schönheit. Das Denkmal des Fisches erscheint wie das Tor zum Tierparadies. Viele Tage später sind die Tiere des Nordpols wieder zurück im Land des ewigen Schnees. Die Abenteuer auf der geheimnisvollen Insel haben Lars, Greta und Robby viel Spaß gemacht und sie haben neue Freunde gefunden. Doch jetzt sind sie froh, wieder zu Hause zu sein, denn daheim ist es immer noch am schönsten.
1: Papa, Mama, kann ich noch ein bisschen spielen?
5: Aber sag bitte Bescheid, bevor du wieder auf eine große Reise gehst.
1: Danke, Papa.
5: Ach, Frieda, unser Sohn. Ah, Lars, nein!
4: Mika sieht den fürchterlichen Schatten eines stacheligen Monsters an der Höhlenwand.
5: Ich komme, ich rette dich!
1: Stopp! Stehen bleiben! Anhalten! Kein Schritt weiter!
3: Vorsicht!
1: Nicht kaputt machen! Und dann eine Tatze!
5: Ziemlich hässliche Viecher,
3: nein,
5: oder?
3: Ich finde sie schön.
1: Wir auch! Ja. Das sind Schnee-Iguanas, war Robbys Idee.
3: Jetzt wird erst mal eine Runde gerutscht. Es gibt doch schön keine Schnee und Eis.
4: Alles ist wieder so, wie es sein sollte. Fast alles.
6: Das ist ja nicht zum Aushalten.
4: Kalle hat sich an den Peilsender in seinem Po gewöhnt. Aber Nalle und Palle halten sich die Ohren zu.
6: Komm, Palle, lass uns abhauen.
7: Wohin denn?
6: Egal, irgendwohin. Mir nach.
7: Gern, mir piepen schon die Ohren.
4: Auf der Suche nach einem ruhigen Plätzchen hören sie Lena und Pieps, die mit den Lemmingen unterwegs sind.
1: Robby, Robby, zeig uns doch mal den Iguana-Hop. Ja, cool, den Iguana.
4: Diesen Spaß wollen sich auch Nalle und Palle nicht entgehen lassen.
7: Lars, dürfen wir mitmachen?
1: Ja, wir machen alle den Iguana-Hop.
7: Nalle, Lars sagt, wir dürfen mitmachen.
6: Wir dürfen? Supi!
1: Ja, Iguana-Party.
4: Und Caruso? Der feiert auf den Galapagos

0: Inseln eine ganz private Party. Et Maria.
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3: Heute habe ich ein ganz tolles Nachspeisenrezept für dich. Das schnelle Benko Erdbeer-Tiramisu. Tiramisu ist italienisch und es geht ganz leicht, ganz ohne Backen im Ofen. Du gibst einfach abwechselnd Biskotten und eine leckere Creme in eine Form. Bei der Creme lass dir am besten von einem Erwachsenen helfen. Da müsst ihr nämlich Schlagobers mit dem Mixer schlagen. Den kannst du danach mit Mascarpone-Creme und etwas Zucker und Vanillezucker verrühren. Und ein Geheimtipp kommt noch dazu. Benko Erdbeere. 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
2: 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Es ist 16.07 Uhr. 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
5: Die Nachrichten von dieser Woche präsentiert ihr die Ines. Hallo, servus. Das Bundesland Steiermark startet in den Reuse-Herbst. Reuse ist ein englischer Begriff und bedeutet auf Deutsch wiederverwenden. Viele Dinge, die wir in unserem Alltag gebrauchen, können mit der Zeit abgenutzt oder kaputt werden. Wenn wir sie dann nicht einfach in den Müll schmeißen, sondern zum Beispiel jemandem weiterschenken oder sie von jemandem reparieren lassen, können wir Abfall vermeiden. Genau darum geht es beim Reuse-Herbst, der gerade im Bundesland Steiermark stattfindet. Mehr als 110 Veranstaltungen und Aktionen rund ums Wiederverwenden, Neugestalten und Reparieren kann man bis 3. Oktober in der ganzen Steiermark besuchen. Unter anderem wird es viele Flohmärkte mit allerlei schönen, lustigen und originellen Sachen zu besuchen geben. Auch sogenannte Reparaturcafés werden dabei helfen, gebrauchte und kaputte Dinge wieder in Schwung zu bringen. Das genaue Programm kann man sich online auf abfallwirtschaft.steiermark.at anschauen. 10 Mauersegler sind flugtauglich gemacht worden. Der Mauersegler sieht ein bisschen aus wie eine große Schwalbe. Er hat ein schwarzes Gefieder und lange gebogene Flügel, die wie eine Sichel aussehen. Und er verbringt fast sein ganzes Leben fliegend in der Luft, auch beim Fressen, Trinken und Schlafen. Nun fliegen diese Vögel im Spätsommer meist in Richtung Afrika, ein Kontinent, auf dem es während unserer Winterzeit sehr warm ist. 10 verletzte Mauersegler haben dieses Jahr eine lebensrettende Operation gut überstanden. die tatsächlich nur in einer einzigen Tierschutzeinrichtung in Österreich gemacht wird. Und zwar nennt sich diese Shift-Technik. Dabei werden Federn von Spendervögeln mit feinen Carbonstiften verstärkt und millimetergenau dort im verletzten Gefieder des Mauerseglers eingesetzt, wo sie gebraucht werden. Diese schmerzfreie Technik hat 10 Mauerseglern ihren Langflug nach Afrika gesichert und der Tierschutz Austria hofft auf eine sichere Rückkehr der Vögel im kommenden Frühjahr. Gesund und gut gestärkt geht es in den Herbst. Wie wir das gut und motiviert schaffen können, möchte die österreichische Gesundheitskasse, kurz ÖGK, in einer für 8 Wochen laufenden Aktion mit vielen wertvollen Tipps zeigen. Gerade bei kleineren Kindergartenkindern, aber auch wenn die Kids dann in die Schule kommen, bringt der Kontakt mit anderen Kindern außer Spaß auch schon mal die eine oder andere Erkältung. Damit man dem schon vorbeugen kann, braucht es eine gute Kombination aus Bewegung an der frischen Luft, eine ausgewogene Ernährung und auch ausreichend Schlaf. Die eigenen Abwehrkräfte im Körper auf diese Weise zu stärken, kann so manchen Schnupfen verhindern und macht nebenbei auch stressige Phasen wie das Lernen für Schularbeiten leichter. Wie eine gesunde Jause für Kindergarten und Schule gestaltet werden kann und welche einfachen Hygieneregeln Schnupfenviren vorbeugen, all das und mehr gibt es online zu finden auf www.oegk.at/kids.
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4: Hallöle, hier ist der André und heute gibt's einen neuen Buchstaben. Und zwar den Buchstaben U wie URL oder URL. Eine URL ist etwas sehr Spannendes. Man kann zu ihr nämlich auch Internetadresse sagen. Und diese Internetadresse enthält alle wichtigen Informationen, die du brauchst, um eine Webseite im Internet aufzurufen. Jede URL ist dabei einzigartig. Also es kann nicht zweimal die gleiche Internetadresse geben. Du kannst diese Internetadresse mit deiner Adresse zu Hause auch vergleichen. Wenn jemand ein Päckchen zu dir schicken will, dann schreibt er ja deinen Namen und deine Adresse auf das Päckchen, damit es ganz sicher bei dir ankommt. Und im Internet funktioniert das eben genauso, nur dass dort die URL, also die URL, den Namen und die Adresse enthält. Wenn du jetzt zum Beispiel auf die Webseite von Mein Kinderradio gehen willst, dann ist die URL www.meinkinderradio.at. Und diese URL sagt deinem Computer oder auch deinem Smartphone, wo genau im Internet sich diese Seite befindet und stellt so sicher, dass du bei Radino landest und nicht irgendwo anders.
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4: Jetzt muss ich mal ganz weit weg von Wien liebe Grüße schicken, nämlich zum Timo. Der Timo ist in Tirol zu Hause und er hört am liebsten mein Kinderradio. Das hat er mir verraten, indem er mir eine kurze E-Mail geschrieben hat. Aber noch lieber mag ich natürlich Anmeldungen zum Minidisco. Auf www.meinkinderradio.at kannst du das Online-Formular Mach mit in der Minidisco ausfüllen. Tja, und wenn du das machst, dann rufe ich dich auch irgendwann zurück und dann telefonieren wir hier. Und ich verspreche dir eines, in der kommenden Stunde habe ich ganz, ganz viele Kindertelefonate im Gepäck, ja? Ich rufe wirklich viele Kinder an. Dazwischen spielen wir immer dinotastische Musik, da kannst du dann singen und tanzen im Kinderzimmer. Und dann spielen wir, wie gesagt, wieder ein tolles Spiel. Entweder das Reimwörterspiel, das Auswahlspiel oder das Gegenteilspiel. Ja, wir haben viel vor in der kommenden Stunde. Ich freue mich auf dich. Hallöle!
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1: Gleich gibt's wieder tolle Sprachnachrichten hier in der Mini-Disco. Da spiele ich gleich wieder ein paar ab, die über Radinos Handy-App hereingekommen sind. Es werden wohl einige enttäuscht sein, aber bitte keine Musikwünsche hier schicken. Wir sind keine Musikwunsch-Sendung. Hier geht's ums Freunde grüßen, hier geht's ums Witz erzählen, hier geht's um tolle Spiele spielen. Das alles kannst du sehr gerne in eine Sprachnachricht reinsprechen und die spiele ich dann sehr gerne ab. So, jetzt telefonieren wir aber wieder mit einem Kind. Wer ist denn hier in Leitung 9? Hallöle!
2: Hallöle, André. Hier ist die Hanna.
1: Hallöle, Hanna. Schönen Nachmittag und herzlich willkommen in Radinos Minidisco. Wie alt bist du und aus welchem Ort bist du?
2: Ich bin 6 Jahre alt und bin aus Oberösterreich in St. Georgen im Attergau.
1: Wow, schönes Bundesland Oberösterreich und so ein langer Ortsname, den ihr da habt. Aber es ist ein schöner Ort, oder?
2: Ja.
1: Ja. Du, hier steht, du beschäftigst dich den ganzen Tag mit Pferden.
2: Ja.
1: Das heißt, du hast überall zu Hause ein Pferd stehen.
2: Nein.
1: Okay, das ist ja gut. Erzähl mal ein bisschen, was machst du so mit Pferden?
2: Also, mit Pferden gehen wir manchmal im Wald ausreiten oder wir reiten am Reitplatz.
1: Das ist gut, super. Und wie heißen deine Pferde?
2: Also auf dem ich sonst immer reite, ist die Sani, auf dem ich im Sommer reite, ist der Monty.
1: Und warum reitest du den Monty nur im Sommer?
2: Weil der Monty ist nur ein bisschen größer und die Sani ist nur ein Pony.
1: Okay, das ist ja super. Du, und wen magst du lieber?
2: Beide.
1: Beide magst gleich gern. Gut, super. So, jetzt grüßen wir erstmal alle deine Freunde hier im Radio. Leg mal los.
2: Also die Julia, die Lotti, den Thomas, die Juli, die Elena, die Frieda und meine Cousine, die Annalena, dann meine kleine Schwester, die Emma, meine große Schwester, die Laura, Papa, Mama, Oma, Opa und Onkel und Tante und meine Haustierkatze, der Oskar.
1: Und ich schicke euch ganz, ganz liebe Grüße zu euch ins schöne Bundesland Oberösterreich. Sollen wir jetzt ein Spiel spielen?
2: Ja.
1: Ja, Auswahlspiel, Reimwörterspiel oder Gegenteilspiel?
2: Gegenteilspiel.
1: Wow, wie funktioniert das Spiel?
2: Also, du sagst ein Wort und ich muss das Gegenteil von dem Wort sagen.
1: Wahrscheinlich so machst du es mit dem Papa auch, oder? Wenn der Papa Nein sagt, sagst du Ja. Mhm.
2: Ja.
1: Macht jedes Kind so. Geht los?
2: Ja.
1: Was ist das Gegenteil von flüssig?
2: Fest.
1: Fest ist das Gegenteil von flüssig. Vollkommen richtig, super. So, und was ist das Gegenteil von früh?
2: Spät.
1: Spät ist das Gegenteil von früh, richtig. Und was ist das Gegenteil von jung?
2: Alt.
1: Alt ist das Gegenteil von jung, richtig. Hier kommt ein Applaus. Hanna, das hast du super gemacht. Großartig, das war die Hanna, die ist 6 Jahre alt aus dem Bundesland Oberösterreich. Ich hoffe, es hat Spaß gemacht, Hanna.
2: Ja.
1: Super. Hanna, bis zum nächsten Mal. Schönen Nachmittag noch. Tschüssi.
2: Schönen Nachmittag, André.
3: Ja, aber dazu müssen wir in die Knie gehen. Wir müssen Beugeknie machen. Beugeknie. Ja, Beuge.

0: mag.
1: Ehrlicherweise muss ich dir sagen, es gibt super lange Wartezeiten, wenn du dich anmeldest zum Minidisco auf www.meinkinderradio.at. Das ist aber wurscht, weil auf die guten Dinge kann man auch ein bisschen warten und Geduld kann man auch lernen, das muss man auch sagen. Schönen Nachmittag, Österreich. Hier ist die Minidisco. Das ist die Sendung, auf die man eben lange warten muss, ja? Weil da muss man immer bis zum Nachmittag warten. Wenn man sich anmeldet, muss man tagelang, ja, wochenlang warten. Aber der Martin, der hat's ausgehalten. Bist du schon dran? Hallöle!
2: Hallo, schönen Nachmittag.
1: Du sag mal für alle Kinder in ganz Österreich, wie alt bist du und in welchem Ort wohnst du?
2: 5.
1: Ja?
2: Und St. Gertraud.
1: St. Gertraud. Das ist im schönen Bundesland Kärnten, gell?
2: Ja.
1: Super. Du, Martin, müssen wir jede Menge Freunde von dir grüßen?
2: Ja.
1: Dann zähl sie mal auf.
2: Moritz, Mario, Joel, ich muss noch mal kurz nachdenken.
1: Ja, denk nur nach.
2: Samuel, Valentin, und das waren alle.
1: Und das waren alle. Liebe Grüße kommen natürlich auch von mir aus dem Radio. Was möchtest du eigentlich mal von Beruf werden, wenn du erwachsen bist?
2: Fußballer?
1: Wow, und auf welcher Position?
2: Ich weiß nicht einmal, wie ich die heißen.
1: Ah, okay. Na, aber da hast du auch noch ein bisschen Zeit. Hauptsache, der Ball rollt und zwar ins gegnerische Tor dann.
2: Ja.
1: Ja, das ist sehr fein. Martin, welches Spiel hast du dir denn ausgesucht?
2: Gegenteil.
1: Das Gegenteilspiel, eines von den schwierigen Spielen. Ich mag das ja immer, wenn es mutige Kinder hier gibt in der Minidisco. Gut. Erklär mal schnell, wie funktioniert das Gegenteilspiel?
2: Du sagst ein Wort und ich sag's Gegenteil.
1: Okay, geht los?
2: Ja.
1: Okay. Das Gegenteil von neu ist?
2: Alt.
1: Alt ist das Gegenteil von neu, richtig. Was ist das Gegenteil von gerade?
2: Schief.
1: Schief ist das Gegenteil von gerade. Und was ist da, jetzt kommt ein schwieriges, aufpassen. Was ist das Gegenteil von pünktlich?
2: Pünktlich.
1: Genau, von pünktlich
2: zu
1: ist das...
2: Zu spät.
1: Zu spät, richtig. Hier kommt ein Applaus. Das war aber ein schwieriges Wort. Das Gegenteil von pünktlich ist natürlich zu spät. Das war der Martin, 5 Jahre alt aus St. Gertraud im Bundesland Kärnten. Danke fürs Mit dabei sein.
2: Schönen Nachmittag.

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1: Nachmittag in im schönsten Land der Welt, muss man fast sagen. Das ist Österreich. Herzlich willkommen bei meinem Kinderradio mit dem kleinen frechen Radiodinosaurier, dem Radino, und dem noch frecheren André. Das bin ich hier. In der Minidisco macht man nämlich Quatsch und haben richtig viel Spaß. So, es wartet schon das nächste Kind hier in einer Leitung. Das sollte die Sophie sein. Hallöle.
2: Hallo.
1: Hallo. Spricht da die Sophie?
2: Ja.
1: Ja, da bin ich ja goldrichtig bei dir. Hi Sophie, herzlich willkommen. Hallo. In Radinos Minidisco. Magst du dich ganz kurz mal vorstellen, wie alt bist du und in welchem Ort bist du zu Hause?
2: Ich bin 6 Jahre alt und ich wohne in Geberlehmann.
1: Das ist im schönen Bundesland Niederösterreich, gell?
2: Mhm.
1: Super. Du, hier auf deinem Anmeldezettel steht, du kannst alle Planeten aufzählen.
2: Ja.
1: Dann lass uns das mal hören. Welche Planeten haben wir in unserem Sonnensystem?
2: Merkur, Venus, Erde, Mars, Jupiter, Saturn, Uranus, Neptun.
1: Wow. Du, das ist mir schon mal einen Applaus wert. Großartig. Du, und warum kannst du das?
2: Weil es mir mein Papa gelernt hat.
1: Okay, und du findest Planeten so richtig toll?
2: Ja.
1: Und was ist dein Lieblingsplanet?
2: Die Erde.
1: Die Erde, natürlich. Daheim ist immer am schönsten, nicht?
2: Ja.
1: Und nach der Erde?
2: Der Mars.
1: Der Mars, der ist aber sehr weit weg, gell?
2: Ja.
1: Du, sollen wir den Kindern verraten, wie man den Mars noch nennt? Oder behalten wir das für uns?
2: Können wir schon sagen.
1: Okay, dann soll ich sagen oder du?
2: Du.
1: Der rote Planet, so nennt man den Mars nämlich auch noch, weil er total rot ausschaut. Super. Du, Sophie, jetzt hätte ich gesagt, wir grüßen alle deine Freunde hier im Radio mal. Ja. Zähl sie mal auf.
2: Die Rosalie, die Amelie, meine kleine Schwester, Mama und Papa, die Uli Oma, die hat sogar heute Geburtstag.
1: Alles Gute. Fertig?
2: Ja.
1: Du, hast du jetzt dreimal eine Amelie aufgezählt?
2: Ja.
1: Du kennst drei Amelies?
2: Ja.
1: Und wie unterscheidest du die?
2: Die Amelie Eberhard, die Amelie Holzer und die Amelie Tauchli.
1: Okay, also wenn du jetzt zum Beispiel der Mama erzählst, du, die Amelie war heute total lieb zu mir, woher weiß die Mama dann, welche Amelie du meinst?
2: Indem ich die Nachnamen sage.
1: Oh, das ist aber gescheit. Deshalb haben wir ja Gott sei Dank alle Nachnamen, gell? So, Sophie, sollen wir jetzt ein Spiel spielen, wir zwei?
2: Ja.
1: Auswahlspiel, Reimwörterspiel oder Gegenteilspiel?
2: Auswahlspiel.
1: Und weißt du auch, wie das Auswahlspiel funktioniert?
2: Da darf man sich aussuchen immer was.
1: Ja, was man lieber mag nämlich. Geht's los?
2: Mhm, ja.
1: Hose oder Kleid?
2: Kleid.
1: Hund oder Katze?
2: Katze.
1: Lange ausschlafen oder früh aufstehen?
2: Früh aufstehen.
1: Eine Frühaufsteherin ist unsere Sophie, 6 Jahre alt, aus dem Bundesland Niederösterreich. Ja, die war heute Nachmittag hier mit dabei in der Minidisco. Ich wünsche dir noch einen schönen Nachmittag. Tschüss.
2: Tschüss, André. Schönen Nachmittag.

0: Hey Geburtstagskinder, aufgepasst, es gibt gleich ein dinotastisches Geburtstagslied. Also schon mal den Radio ein bisschen lauter drehen. Und wenn du das machst, dann hörst du natürlich auch den tollen Pinnwand-Eintrag von Emilia, 5 Jahre alt, aus der Bundeshauptstadt Wien, sehr, sehr laut und sehr, sehr deutlich. Du weißt ja, wenn du auch einen Pinnwand-Eintrag hinterlassen möchtest, kannst du das gerne machen auf www.meinkinderradio.at. Lieber Radino, ich höre Radino am liebsten in der Früh auf dem Weg in den Kindergarten zwischen 8 Uhr und 8.30 Uhr, also 8:30. Ich freue mich sehr, wenn ihr einmal wieder Geschichten von Conny spielt. Liebe Grüße, Emilia. Du, das gebe ich ja sehr gerne an unseren Musikmeister weiter. Der wird sich dann drum kümmern und hoffentlich bald mal wieder ein Conny-Hörspiel spielen. So, jetzt mal der Kinderkalender mit den besten Veranstaltungstipps für alle Kinder in ganz Österreich. Und gleich danach, du weißt schon, da kommt wieder ein dinotastisches Geburtstagslied.
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2: Hallo, hallo, da ist die Ines. Am 27. September findet der Tag des Denkmals statt. Dabei öffnen hunderte Museen unter dem Motto Denkmale wert für alle bei freiem Eintritt ihre Türen. Viele Standorte machen eigene Kinderführungen, zum Beispiel der Kids-Treff vom Erzstein zur Eisenspitze im Stadtmuseum Steyr im Bundesland Oberösterreich. Auch Schloss Eggenberg in Graz, der Hauptstadt von Bundesland Steiermark, bietet besondere Rundgänge an. Eintritt und Führungen gratis. Bist du in unserer Bundeshauptstadt Wien zu Hause und wohnst du im 3. Bezirk rund um den Wildganshof? Dann kannst du jeden Mittwoch von 3 bis 6 Uhr nachmittags gemeinsam mit anderen Kindern im Alter zwischen 4 und 10 Jahren einen lustigen Spielenachmittag verbringen. Du kannst Mandalas gestalten, auf einer Slackline balancieren, Federball spielen und vieles mehr ausprobieren. Der Treffpunkt ist beim Wildganshof, die Wiese neben dem Fußballkäfig. Komm doch bald vorbei und spiel mit, es kostet nichts. Tanzen, Spaß haben und das gemeinsam mit der ganzen Familie kannst du am 3. Oktober bei der coolen Kinderdisco in der Wien Extra Kinderinfo in unserer Bundeshauptstadt Wien. Kids ab 3 Jahre dürfen mit dabei sein, wenn Holly, das Stadtmaskottchen, mit dir gemeinsam das Tanzbein schwingt. Ab 5:30 am Abend geht's los. Komm doch einfach vorbei. Ja, und wenn auch du eine richtig coole Veranstaltung kennst, dann schreib sie uns doch einfach online in das Formular. Das findest du auf meinkinderradio.at.
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4: Und jetzt? Weißt du, was jetzt kommt?
3: Coole Musik für coole Kids.
4: Genau. Für alle unsere Geburtstagskinder ein tolles Lied zum Geburtstag.
3: Yeah!
4: Na dann, alles Gute, liebe Freunde.

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1: Hallo, ich bin die Lena, bin 6 Jahre alt, wohne in Fürstenbrunn und möchte meine Freunde aufsagen. Die Lucy, die Pia, die Emilia, die Vanessa und Radine, André und alle, die mich kennen. Ah, und einer Weihnacht nämlich der Aaron. Und meine Mama, mein Papa, meine Oma, mein Opa und alle, die mich sonst noch kennen. Tschüss Radine, tschüss André.
2: Hallo, ich bin der Vincent aus Stand A und jetzt möchte ich meine Freunde grüßen. Die Marie, die Leonie, die Julia, den Peter, die Sarah, den Maxi, die Victoria, die Elena, die Isabelle, die Andrea und den David. Und das ganze Radiostudio und den Radino und die Mama vom Radino.
3: Hallo Radino, ich bin der Leon und ich möchte mich besser vorstellen. Ich komme aus Österreich und ich bin 7 Jahre alt und ich möchte jetzt gerne meine Freunde grüßen. Der Maximilian, der Lukas, der Matthias, die Lara, noch ein Lukas, noch ein Niklas, ein Jakob, Jonas, 2 Jonas. Und das war's. Tschüss, Radino.
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4: Okay, Freunde, mein Name ist DJ Panda. Und ich bin euer Disco-Meister. Seid ihr gut drauf? Cool. 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
1: Es ist Nachmittag in Österreich und Nachmittage gehören dir und mir bei meinem Kinderradio. Hier ist die Minidisco und da geht's um Spielen und ums Tanzen und ums Spaß haben. Wir haben jetzt Spaß mit dem nächsten Kind in Leitung 3. Hallöle.
2: Hallo.
1: Hallo, wer spricht denn da?
2: Der Michael.
1: Michael, einen schönen Nachmittag wünsche ich dir. Herzlich willkommen in Radinos Minidisco bei meinem Kinderradio. Sag mal, kennst du den offiziellen Gruß hier in der Minidisco?
2: Hallöle.
1: Hallöle! Und ich sag auch zu dir Hallöle, Michael. Wie alt bist du denn und aus welchem Ort bist du denn?
2: Ich bin 5 Jahre und komme aus Oberösterreich.
1: Mhm. Und wie heißt der Ort, wo du wohnst?
2: Linz.
1: Linz! Das ist ja sogar die Landeshauptstadt von Oberösterreich.
2: Das ist richtig.
1: Da, super. Michael, hier steht, du liebst die Transformers.
2: Ja.
1: Wow. Sag mal, warum sind die Transformers so toll?
2: Weil sie sich in Auto verwandeln können.
1: Und wenn sie kein Auto sind, wie schauen sie dann aus?
2: In Lastwagen oder Maschinen.
1: Wow, das ist ja toll. Und welcher ist dein Lieblingstransformer?
2: Bumblebee.
1: Wow, das ist ja toll. So, jetzt müssen wir aber jede Menge Freunde von dir grüßen, okay?
2: Ja.
1: Zähl sie mal auf.
2: Paul, Mia, Selina, Alessia, Emia, Milan, Ryan, Leon und Amelie und Omo, Bostreck und Mama, Papa, Amelie und Schocknes, Bitsi, Emi, meine Tiere, ein Hund und das alles.
1: Dann sagen wir einfach, und alle, die dich sonst noch kennen, oder?
2: Ja.
1: Okay. Liebe Grüße von mir aus dem Studio zu euch ins schöne Bundesland Oberösterreich. Wir müssen jetzt noch ein Spiel spielen. Auswahlspiel, Reimwörterspiel oder Gegenteilspiel. Was spielen wir?
2: Reimwörterspiel.
1: Du, das musst du uns schnell mal erklären.
2: Das ist ein Wort und ich muss das Reimwörter sagen.
1: Du, und das ist ja eines von den schwierigeren Spielen. Das heißt, du bist eines von den mutigen Kindern. Ich liebe mutige Kinder. Super, geht's los?
2: Ja.
1: Was reimt sich auf Fluss?
2: Bus.
1: Bus reimt sich auf Fluss, richtig, sehr gut. Was reimt sich auf Tonne?
2: Sonne.
1: Sonne reimt sich auf Tonne, richtig. Und was reimt sich auf Rüssel?
2: Schlüssel.
1: Schlüssel reimt sich auf Rüssel, richtig. Hier kommt ein Applaus. Wow, wow, wow, wow. Das ist der Michael, 5 Jahre alt aus dem Bundesland Oberösterreich. Und Michael, das hast du großartig gemacht. Danke fürs Mitdabeisein. Schönen Nachmittag noch. Tschüssi.
2: Schönen Nachmittag. Tschüss.

0: Oh, damit sich viele Telefonate heute Nachmittag ausgehen, da müssen wir schnell ein bisschen schneller weiter tun. Also, mein Kinderradio hier, die Sendung heißt Minidisco, ich bin der André und wer ist in Leitung 3? Hallo.
1: Hallo.
0: Hallöle, wer spricht denn da?
1: Lucia.
0: Ja, Lucia, einen super schönen Nachmittag wünsche ich dir. Geht's dir gut?
1: Ja.
0: Super. Du, jetzt wollen dich alle Kinder in ganz Österreich natürlich ein bisschen besser kennenlernen. Wie alt bist du denn und in welchem Ort wohnst du?
1: Wien.
0: Ja, in unserer Bundeshauptstadt Wien. Und wie alt bist du?
1: 5.
0: 5 Jahre. Das heißt, du kommst demnächst in die 1. Klasse Volksschule.
1: Ja.
0: Du, freust du dich schon drauf auf die Schule?
1: Ja.
0: Oder bist du ein bisschen traurig, dass jetzt der Kindergarten dann bald aus ist?
1: Nein.
0: Also in die Schule kommen ist ja wirklich was Tolles, das muss man schon sagen. Auf welches Fach freust du dich am meisten in der Schule?
1: Deutsch.
0: Und sag mal, kannst du schon was schreiben?
1: Ja.
0: Zum Beispiel?
1: Mein Name, meine Schwesters Name, mein Papaname.
0: So viele Wörter
1: meine
0: kannst
1: Mama
0: du schon.
1: Name.
0: Wow.
1: Und Oma und Opa.
0: Wahnsinn, du, das sind so viele Wörter, die du da schon schreiben kannst und noch bevor du in die Schule kommst, das ist mir einen Applaus wert. Also alle Kinder, die ja was Besonderes können, die kriegen hier von mir schon mal einen Applaus. Die Lucia möchte von Beruf einen tollen Beruf werden, wenn sie groß ist, nämlich?
1: Kriminalpolizei.
0: Kriminalpolizistin möchtest du werden. Das ist ja ein unglaublich toller Beruf. Magst du mir mal ganz schnell erklären und allen Kindern auch, was macht denn eine Kriminalpolizistin eigentlich?
1: Sie verhaftet stärkere Diebe.
0: Also, wenn man irgendwas Orgs angestellt hat, dann kommt die Kriminalpolizistin und die ermittelt dann einmal und schaut einmal, was da los ist, bevor verhaftet wird, oder?
1: Ja.
0: Genau. Und du, und wie bist du auf diesen tollen Beruf gekommen?
1: Weil ich ihn halt gut finde.
0: Okay, also gibt es irgendjemanden, der auch noch bei der Kriminalpolizei ist in deiner näheren Umgebung?
1: Mein Papa, mein Freund, mein anderer Freund und mein anderer Freund.
0: Boah, dann hast du ja nur Kriminalpolizisten in deiner näheren Umgebung. Wahnsinn. Du, das ist ein toller Beruf. Wir brauchen ja auch viele gute Polizisten in unserem Land und vor allem auch bei der Kriminalpolizei ist ein unglaublich toller Beruf. Super. Lucia, sollen wir jetzt jede Menge Freunde von dir grüßen?
1: Ja.
0: Dann zähl sie mal auf. Geht los.
1: Linus, Paul, Jonathan, Lilith, Carla, Christine, Ferdinand, meine Schwester und meine Eltern.
0: Und liebe Grüße kommen natürlich auch von mir aus dem Radio. So, wir zwei Hübschen spielen jetzt noch ein Spiel, oder?
1: Ja.
0: Lucia, hast du dir schon eines ausgesucht?
1: Ja.
0: Sag mal.
1: Das Auswahlspiel.
0: Das Auswahlspiel, da sag ich zwei Wörter und was sagst du?
1: Was ich lieber mag.
0: Okay, geht los.
1: Okay.
0: Beim Eis, Vanille oder Schokolade?
1: Schokolade.
0: Ich liebe auch Schokolade. Das ist ja ein tolles Eis. Du, da gehen wir mal gemeinsam Eis essen, oder?
1: Ja.
0: Beim Schlafen, Licht an oder Licht aus?
1: Licht an.
0: Licht an. Hast du ein kleines oder das große Licht an?
1: Kleines.
0: So ein kleines. Das ist toll. Okay, Zähne putzen oder Haare frisieren?
1: Zähne putzen.
0: Dann lieber Zähne putzen. Hier kommt ein Applaus. Das war die Lucia, 5 Jahre alt aus der Bundeshauptstadt Wien und die war heute Nachmittag mit dabei. Und Lucia, es hat unglaublich Spaß mit dir gemacht. Vielen Dank. Du hast die Sendung richtig schön gemacht.
1: Mhm.
0: Schönen Nachmittag noch. Tschüssi.
1: Schönen Nachmittag.

0: Ja, es ist Nachmittag in Österreich und die Nachmittage, die gehören den Kindern und mir. Hier ist die Mini-Disco mit André. Einen schönen Nachmittag. Schön, dass du mit dabei bist. So, der Ben Manuel hat sich angemeldet. Den müssen wir schnell mal zurückrufen. Der wartet nämlich schon ein Zeitl. Hoffentlich ist er zu Hause.
1: Hallo.
0: Hallo, wer spricht denn da?
1: Der Ben Manuel.
0: Ben Manuel, das ist aber ein schöner Name. Ich wünsche dir einen schönen Nachmittag.
1: Hallo.
0: Jetzt wollen wir natürlich alle wissen, wie alt bist du und in welchem Ort wohnst du?
1: Ich bin 6 Jahre alt und wohne im Heilsgrip.
0: Und das ist im schönen Bundesland Kärnten, gell?
1: Ja.
0: Du, hier auf der Anmeldung steht drauf, du liebst Autos. Was ist dein Lieblingsauto?
1: Opel.
0: Ein Opel. Und was macht Opel-Autos so besonders toll?
1: Ich kann die Marke zeichnen und alles kann ich schon zeichnen für Opel.
0: Das heißt, du bist ein absoluter Opel-Profi, oder?
1: Ja.
0: Das ist ja wundertoll. Du, es gibt ja auch so Opel-Treffen. Möchtest du da mal, wenn du groß bist, hinfahren?
1: Ja.
0: Das glaube ich sofort. Wo ein Treffen ist, wo nur Opel-Autos sind, das muss ja das Schlaraffenland sein für dich.
1: Ja.
0: Das ist ja toll. So, Ben Manuel, jetzt warten alle deine Freunde vor dem Radiogerät, dass du sie grüßt hier im Radio. Wen müssen wir grüßen? Zähl mal auf.
1: Den Simon, der Sebastian, die Emma, die Clara, der Lenny, Mama, Papa, Oma, Opa und meine ganzen Nachbarn. Und was mich sonst noch alle kennen.
0: Das ist ja super lieb. Die freuen sich jetzt alle sicher sehr. Ich schicke euch auch ganz, ganz liebe Grüße zu euch ins Bundesland Kärnten. Und wir zwei hübschen Ben Manuel, wir spielen jetzt noch ein Spiel, okay?
1: Ja.
0: Was hast du denn für eines ausgesucht?
1: Welche gibt's?
0: Es gibt das Auswahlspiel, das Gegenteilspiel oder das Reimwörterspiel.
1: Das Auswahlspiel.
0: Das Auswahlspiel. Soll ich es dir auch erklären, wie es funktioniert?
1: Nein.
0: Kannst du es erklären?
1: Ja.
0: Dann versuch mal.
1: Du sagst 2 Wörter und ich sag, was ich lieber mag.
0: Na bitte, eine perfekte Erklärung. Okay. Bist du konzentriert?
1: Ja.
0: Dann legen wir los. Radfahren oder Rollerfahren?
1: Radfahren.
0: Radfahren. Fahrst du schon ohne Stützräder?
1: Nein.
0: Nicht? Okay. Aber das kommt sicher bald noch. Gut. Ostern oder Weihnachten?
1: Ostern.
0: Ostern mag er lieber. Okay. Und jetzt noch Paprika oder Tomaten?
1: Mag eigentlich nicht.
0: Du magst gar nichts von beiden? Na, das ist blöd.

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4: Aus Altem wieder was Neues machen und das ganz ohne Zauberei. Das klingt doch dinotastisch. Recycling macht's möglich. Aber nur, wenn wir unseren Abfall richtig trennen. Plastik, Metall, Papier, Glas. Du kennst sicher die Tonnen mit den bunten Deckeln. Aus allem, was getrennt darin landet, kann wieder Neues gemacht werden. Das ist dann eben Recycling. Nur aus dem Restmüll nicht. Der ist wirklich Müll. Also hilf auch du mit und schau ganz genau, wenn du etwas wegwirfst, in welche Tonne es gehört. Und weißt du, warum Recycling so wichtig ist? Weil wir damit die Natur schützen und wertvolle Rohstoffe sparen, wie Holz oder Erdöl. Also hilf mit und wirf Abfälle in die richtige Tonne. So kann zum Beispiel aus einer leeren Spülmittelflasche wieder eine neue Spülmittelflasche werden. Zu Hause kannst du die Abfalleimer auch aufpeppen. Male oder klebe Bilder drauf, was hineingehört. Flaschen und Joghurtbecher für Plastik, Zeitungen und Schachteln für Papier. Leider landet immer wieder Müll in der Natur. Wenn du Lust auf ein Abenteuer hast, dann werde Mülldetektiv. Rüste dich mit Handschuhen, Zange und Sackerl aus und befreie die Natur von Müll, der dort nicht hingehört. Wohin damit? Genau, in die richtige Tonne. Coole Tipps und Ideen dazu findest du im Internet auf www.ara, jetzt kommt ein Vierer, kids.at, also araforkids.at.
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8: Was gibt's Neues in Österreich und der Welt? Ich erklär's dir gerne. Die Ines hier, hallo. Eine spannende, lehrreiche Segelfahrt hat am Wochenende begonnen. Und zwar auf der Friedensflotte Mirno Moor. Das ist das weltweit größte Segelprojekt für benachteiligte Kinder und Jugendliche. Mit rund 100 Schiffen und 1000 Menschen an Bord segeln die jungen Teilnehmerinnen und Teilnehmer im Land Kroatien auf hoher See. Durch das gemeinsame Erlebnis auf einem Schiff, die unterschiedlichen Bereiche von Kochen über Segelsetzen bis hin zu Zusammenhalten in herausfordernden Situationen, lernen die Kinder und Jugendlichen viel über ihr eigenes Verhalten, aber auch das der anderen. Jeder und jede kann sich hier mit seinen Stärken und Talenten genau so einbringen, wie es möglich ist und kann in dieser sogenannten Flottenwoche

0: einem Schiff viel Neues und Lehrreiches über sich und für sich mitnehmen. Dieses Projekt der Friedensflotte gibt es übrigens schon seit über 30 Jahren. Damals hat es mit nur 3 Schiffen begonnen und hat sich inzwischen zu einem richtig großen Projekt entwickelt. Auf dem Mond ist ein riesiger Krater entdeckt worden. Ein Krater sieht aus wie ein tiefes, rundes Loch im Boden. Vor kurzem haben Forscherinnen und Forscher der NASA, das ist die amerikanische Raumfahrtbehörde, auf dem Mond einen richtig großen neuen Krater entdeckt. Der ist 222 Meter breit, so groß wie etwa 2 Fußballfelder nebeneinander. Tatsächlich ist vor etwa 2 Jahren schon ein Komet oder ein Asteroid, ungefähr so groß wie ein Hochhaus, auf dem Mond eingeschlagen und soll diesen Krater gemacht haben. Erst jetzt ist er von den Wissenschaftlerinnen und Wissenschaftlern bemerkt worden, als heller Punkt mit dunklem Rand. Für zukünftige Mondmissionen, wie sie die USA und auch China für die nächsten Jahre planen, können die Erkenntnisse rund um die Beschaffenheit des Mondes von großem Wert sein. Lesen lernen beginnt schon vor dem ersten Schultag. Die Welt begreifen, sehen, spüren – all das beginnt für ein Kind bereits ab dem Tag seiner Geburt. Schon im Baby- und Kleinkindalter können Bilderbücher, die man sich gemeinsam mit dem Kind anschaut und die man ihm vorliest, sein Interesse an Sprache und Geschichten fördern. Das Netzwerk »Was steht da?« fordert eine verbindliche Lesestrategie ab dem Kindergarten. Das heißt, jedes Kind soll Zugang zu Büchern haben und dafür braucht es in Kindergärten, Schulen, aber auch in Bibliotheken verlässliche Mittel und ausreichend Personal. Eine durchgängige Leseförderung soll die Kinder von der Familie über den Kindergarten bis hin in die Volksschule begleiten. Denn jedes Kind, das lesen lernt und gut lesen kann, hat auch später größere Chancen auf seinem weiteren Bildungsweg und kann sich auch in der Gemeinschaft noch besser einbringen.
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5: Paula, 6 Jahre, möchte gerne wissen, wie Münzen gemacht werden. Also hat sie eine E-Mail an sparefroh@meinkinderradio.at geschickt. Und Josie weiß sicher, wie das mit den Münzen funktioniert.
6: Sicher. Also Münzen werden geprägt. Da gibt es zuerst den Rohling. Das ist ein rundes, glattes Metallstück und darauf wird ein Stempel aus hartem Stahl gedrückt. Aber nicht nur einer, der ein Bild drauf macht, sondern einer, der die Oberfläche des Metalls verformt und Schriftenmuster und Bilder hineindrücken kann. Du kennst so etwas vielleicht vom Spielen mit Knetmasse.
5: Oder von einem Siegel, wie man es früher bei wichtigen Briefen verwendet hat.
6: Ja, genau. Und das Hineindrücken des Stempels nennt man Prägen. Das Ganze passiert in einer Maschine, der Prägemaschine. Die Münzen, die kommen dann auf einem Fließband heraus.
5: Und der Stempel, wie wird der gemacht?
6: Zuerst wird ein Modell aus Gips gemacht und das wird dann von einem Computer abgetastet und ganz genau auf den Stahlstempel übertragen. Und der drückt das Muster
5: auf den Rohling. Das nennt man dann die Prägung. Ich habe mir selbst einmal eine Münze prägen dürfen. Da habe ich auch ein Metallblättchen in einen Automaten gelegt und dann ganz fest angedrückt. Diese Münze ist jetzt mein Glücksbringer.
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8: Und am Mikrofon ist André Brunner-Fruhmann. Ich wünsche dir einen schönen Nachmittag. Du, das wird eine tolle Stunde, oder? So viele Kinder haben sich angemeldet auf www.meinkinderradio.at und mit denen telefonieren wir in dieser Stunde. Davor gibt's noch die notastische Musik. Hallöle!
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0: mit uns, yeah.
1: So, Lied ist aus. Das heißt, das nächste Kind bei meinem Kinderradio hier in der Mini-Disco mit André ist dran. Hallöle, Leitung 5.
2: Hallo.
1: Hallo, wer spricht denn da?
2: Der Julian.
1: Julian, schönen Nachmittag. Herzlich willkommen in Radinos Mini-Disco.
2: Danke.
1: Geht's dir gut?
2: Ja.
1: Du klingst zumindest so total fröhlich, als hättest du einen tollen Tag bisher gehabt.
2: Mhm.
1: Was war denn heute so los bei dir?
2: Ich war in der Schule.
1: Mhm.
2: Nichts Neues.
1: Okay. Da gibt's sogar ein Lied drüber. Wie war es in der Schule? Gut. Was habt ihr so gemacht? Nix. Super, Julian, jetzt würden wir gerne wissen, wie alt bist du und in welchem Ort wohnst du?
2: Ich bin 7 Jahre alt.
1: Ja.
2: Und wohne in Leimnitz, jetzt beim Papa in Rabenhof.
1: Ja, und das ist im Bundesland Steiermark, gell?
2: Mhm.
1: Und Leibniz, das hat nichts mit den Keksen zu tun. Das ist ein ganz anderer Ort, nicht?
2: Ja.
1: Okay, gut. Hier steht, dass du sehr gerne in der Natur unterwegs bist. Und was möchtest du werden, wenn du groß bist vom Beruf?
2: Ich groß bin vom Beruf, möchte ich Lungenarzt werden.
1: Lungenarzt! Du, das trifft sich ja gut, dass du dann gerne in der Natur bist, weil draußen hat man gute Luft, nicht? Und das wird jeden Lungenarzt natürlich sehr freuen.
2: Ja.
1: Warum gerade Lungenarzt?
2: Weil ich ein Arzt bin und ganz viel halt weiß über den Körper. Und gerade Lungenarzt gefällt mir so gut.
1: Und wie bist du auf die Idee gekommen, Lungenarzt? Ist irgendjemand, den du kennst, auch Lungenarzt?
2: Nein.
1: Aber du findest einfach Lungenärzte total toll.
2: Ja.
1: Du, dann drücke ich dir die Daumen, dann musst du richtig gut in der Schule sein, weil die Aufnahmeprüfung für die Ärzte, die ist ganz, ganz schwer.
2: Mhm.
1: Aber das schaffst du. Du wirst sicher der beste Lungenarzt, den wir in ganz Österreich haben.
2: Ja.
1: Hm? Komme ich mal vielleicht zu dir, wenn ich dich brauche?
2: Okay.
1: Halte mir immer einen Termin in deiner Praxis frei. Man weiß nie, wann man das braucht.
2: Ja.
1: So, sollen wir jetzt alle deine Freunde hier grüßen?
2: Also erstmal der Emil, dann der Josef, dann noch der Ladino.
1: Der freut sich.
2: Okay, dann noch die Theodora und noch alle, die was ich nicht kennen.
1: Alle, die dich nicht kennen oder alle, die dich kennen?
2: Die mich kennen.
1: Okay, das macht natürlich total Sinn. Und für mich hältst du einen Termin in deiner Praxis frei, okay?
2: Okay.
1: Sehr super. Danke, Dr. Julian. So, wir spielen jetzt noch ein Spiel. Auswahlspiel, Reimwörterspiel oder Gegenteilspiel?
2: Gegenteilspiel.
1: Das Gegenteilspiel. Wie funktioniert das?
2: Du sagst ein Wort und ich sag das Gegenteil.
1: Okay. Gut, fangen wir an?
2: Ja.
1: Was ist das Gegenteil von krank?
2: Gesund.
1: Gesund, das muss man natürlich als Arzt wissen, deshalb war das jetzt gleich mal die Einstiegsfrage, okay? Was ist das Gegenteil von einatmen?
2: Ausatmen.
1: Natürlich, weiß man auch als Lungenarzt, so wie du einer bist, nicht? Und noch ein, noch ein sehr wichtiges Wort für Ärzte, was ist das Gegenteil von billig?
2: Teuer.
1: Das heißt, Dr. Julian wird ein Wahlarzt werden, hätte ich mal gesagt. Hier kommt ein Applaus. Der Dr. Julian ist 7 Jahre alt, möchte Lungenfacharzt werden im Bundesland Steiermark. Und dir wünsche ich noch einen schönen Nachmittag. Es war super lustig mit dir.
2: Danke. Baba. Und die schönen

0: Spaß am Nachmittag gibt's natürlich hier bei uns auf mein Kinderradio zur Genüge. Du hörst Radinos Minidisco mit André Brunner-Frumann. Das bin ich. Ich wünsche dir einen schönen Nachmittag. Und wer ist da jetzt in der Leitung?
1: Hallo, ich bin die Florentine.
0: Hallo, ich bin der André. Einen schönen Nachmittag wünsche ich dir.
1: Ja, auch.
0: Hast du schon lange auf den Anruf gewartet?
1: Ja.
0: Wow, das glaube ich. Es dauert leider immer ein bisschen, aber hier bin ich. Schönen Nachmittag, jetzt wollen wir dich kennenlernen. Wie alt bist du und in welchem Ort bist du denn zu Hause, Florentine?
1: 6 Jahre, in Pressbaum.
0: 6 Jahre alt aus Pressbaum im schönen Bundesland Niederösterreich. Und was machst du denn so gerne in deiner Freizeit? Erzähl mal.
1: Mit Balala spielen.
0: Boah, was ist denn das, bitteschön?
1: Das sind Einhörner mit Figuren.
0: Einhörner mit Figuren, das klingt aber toll. Ich liebe Einhörner. Die sind immer so mystisch, oder?
1: Mhm.
0: Weißt du eigentlich das englische Wort für Einhörner?
1: Mhm.
0: Das ist ein ganz schönes Wort. Unicorn.
1: Mhm.
0: Das ist aber ein schönes Wort, oder?
1: Ja.
0: Ich finde nämlich auch. So, Florentine, wir grüßen jetzt alle deine Freunde hier im Radio. Leg mal los.
1: Luisa, Marie, Antonia, Mama, Papa, Clara, Konstantin, das waren alle.
0: Das waren alle. Liebe Grüße kommen auch von mir aus dem Radio. Du weißt, was jetzt kommt.
1: Spiel.
0: Natürlich spielen wir ein Spiel. Du hast es sicher schon eines ausgesucht, oder?
1: Auswahlspiel.
0: Das leichteste Spiel hier bei uns auf mein Kinderradio ist das Auswahlspiel und das hat sich die Florentine heute Nachmittag ausgesucht. Bist du bereit?
1: Ja.
0: Topfen, Tatscherl oder Krapfen?
1: Krapfen.
0: Gut, duschen oder baden?
1: Baden.
0: Baden, da hat man länger Zeit, gell?
1: Ja.
0: Und bist du jemand, der so lange badet, bis das Wasser kalt ist oder gehst du schon vorher raus?
1: Heraus.
0: Ich mag das auch nicht, wenn man in der Badewanne ist und dann wird so kalt das Wasser. Ich muss dann immer warmes Wasser nachlassen. So, und Karotten oder Erbsen?
1: Karotten.
0: Karotten, die Babykarotten, sind die toll?
1: Ja.
0: Ich liebe Babykarotten. Das ist der Applaus für die Florentine. Sie ist 6 Jahre alt aus dem schönen Bundesland Niederösterreich. Florentine. Es war so super, dass du heute Nachmittag mit dabei warst.
1: Danke.
0: Schönen Nachmittag noch. Tschüssi, Baba.
1: Schönen Nachmittag, danke.

0: Ja, gar nicht mal so schlecht, das Lied, oder? Ich liebe es auf jeden Fall. Hier ist mein Kinderradio, Österreichs erster Radiosender nur für Kinder. Fein, dass du eingeschaltet hast. Es ist wieder soweit. Ich rufe ein Kind an, das sich angemeldet hat online auf der Webseite. Hoffentlich ist es auch erreichbar. Mal schauen.
1: Hallo, André.
0: Hallöle, wer spricht denn da?
1: Leo, ich bin die Polizei.
0: Der Leonard, hallöle. Also du bist ja 6 Jahre alt und aus Lustenau. Das ist im schönen Bundesland Vorarlberg, oder?
1: Ja.
0: Ja, du sag mal, hier auf dem Zettel steht außerdem noch, du spielst am liebsten mit deinen Freunden.
1: Ja.
0: Was spielt ihr denn da so?
1: Mein Lieblingsspiel ist Verstecken.
0: Verstecken. Wow, das ist aber ein tolles Spiel. Jetzt musst du schnell mal den Kindern in Österreich erklären, wie spielt man eigentlich Verstecken?
1: Also, einer zählt und die anderen verstecken sich und der zählt, muss da suchen.
0: Und vor allem ist ja ganz wichtig, der zählt, muss ja die Augen zumachen, weil sonst sieht er ja, wo die anderen alle hinlaufen.
1: Ja.
0: Und wie weit muss man zählen?
1: Einfach nur so, wie der zählen möchte.
0: Okay, also das heißt, wenn ich jetzt zum Beispiel sage, ich zähle nur bis 2, dann kann ich dich nach 2 schon suchen.
1: Ja.
0: Okay.
1: Aber da kann ich mich nicht so gut verstecken.
0: Das stimmt. Das ist ja dann schwieriger, wenn ich sage 1, 2, ich suche dich.
1: Ja.
0: Also besser ist, wenn man bis 10 oder 20 zählt, hätte ich gesagt.
1: Ja,
0: das ist ein tolles Spiel, Verstecken, das kann man ruhig mal öfter spielen. Und weißt du, was hier noch auf dem Zettel steht?
1: Nein.
0: Liebt Radino und André über alles. Da habe ich mich voll gefreut drüber.
1: Ich auch.
0: Dann freuen wir uns ja beide drüber. Das ist super. Du sag mal, warum magst du die Minidisco eigentlich so gerne?
1: Weil ich die Minidisco mag und ich habe schon ganz viele Kinder an das da gehört.
0: Ich verstehe. Das heißt, du magst die Spiele so gerne?
1: Ja.
0: Und hast du dir auch schon ein Spiel ausgesucht?
1: Ja, das Geräuschespiel.
0: Das Geräuschespiel? Wow, wie funktioniert das?
1: Weiß ich gar nicht.
0: Das weißt du gar nicht? Okay, also beim Geräuschespiel ist es so, da sag ich etwas und du musst versuchen, das Geräusch nachzumachen. Okay? Ich hätte jetzt wahnsinnig gerne deine Klospülung gehört. Lauf mal schnell los. Bin ich aber sehr gespannt. Der Leonard. Das war eine laute Klospülung. Und jetzt hätte ich voll gerne einen Indianerruf gehört von dir. Wow, das ist meinen Applaus wert. Leonard, 6 Jahre alt, aus dem schönen Bundesland Vorarlberg. Und weißt du, was noch fehlt, Leonard? Wir müssen alle deine Freunde noch schnell grüßen. Zähl sie schnell mal auf.
1: Also dann Polo, die Ella und der Emil, der Noah, der Lars, Felix, Henry, Wally, mein Cousin, ganz perfekt.
0: Okay, und liebe Grüße kommen natürlich noch von mir aus dem Radio. Du, ich schicke dir ganz liebe Grüße nach Vorarlberg und wünsche dir noch einen schönen Nachmittag.
1: Ich auch.
0: Tschüss.
1: Tschüss.

0: Du hörst Österreichs einzige Talksendung nur für Kinder hier in Österreich. Hier ist mein Kinderradio. Ich bin der André. Ich freue mich wahnsinnig, dass du mit dabei bist. So, wir schauen jetzt gleich mal in Leitung 17. Wer ist denn dran?
1: Hallöle, André. Ich bin der Nico aus Kärnten.
0: Hallöle. Herzlich willkommen in Radinos Minidisco, Nico. Sag mal, wie alt bist du denn eigentlich?
1: Sechs
0: Jahre alt. Und aus welchem Ort in Kärnten bist du?
1: Villach.
0: Ah, dort, wo der tolle Fasching herkommt, oder?
1: Ja.
0: Ja, das ist ja toll. Du, hier auf deiner Anmeldung steht oben, dass du in der Schule die Pause am besten findest.
1: Ja.
0: Die große Hofpause oder welche Pause ist die beste?
1: Große.
0: Okay, und was macht sie da so alles in der Pause immer?
1: Fußball spielen.
0: Oh, bist du ein guter Fußballer?
1: Es geht.
0: Okay, was magst du denn so gern am Fußball?
1: Dass man da schießen kann mit dem Ball.
0: Und wenn man Tore schießt, ist es gleich noch besser, oder?
1: Ja.
0: Das habe ich mir fast gedacht. So, sollen wir jetzt mal alle deine Freunde hier im Radio grüßen?
1: Ja.
0: Dann zähl sie mal auf, geht los.
1: Weiß ich nicht.
0: Dann würde ich sagen, wir...
1: Leo.
0: Okay, wie ist
1: Leo, Jana, Mama, Papa, Oma und meine Katze.
0: Und alle, die dich sonst noch kennen, oder?
1: Ja.
0: Ja, super. Du weißt, was jetzt kommt, Nico?
1: Ich muss mal ein Spiel auswählen.
0: Natürlich. Auswahlspiel, Reimwörterspiel oder Gegenteilspiel?
1: Auswahl.
0: Dann erklär mal schnell den Kindern, wie das Auswahlspiel funktioniert.
1: Du sagst was und ich muss sagen, was ich lieber mag.
0: Genau, so spielen wir das Auswahlspiel. Geht's los?
1: Ja.
0: Gut. Erdnüsse oder Chips?
1: Chips?
0: Die sind schön knackig, gell?
1: Ja.
0: Kurze Haare oder lange?
1: Kurze.
0: Und Zähne putzen oder Haare frisieren?
1: Zähne putzen.
0: Dann lieber Zähne putzen, gell? Hier kommt ein Applaus! Das war der Nico, 6 Jahre alt, aus dem schönen Bundesland Kärnten, der da heute am Nachmittag in Radinos Minidisco mit dabei war. Schönen Nachmittag noch. Tschüssi.
1: Tschüss, André.

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0: Also österreichische Kinder, die mein Kinderradio sehr gerne hören, die wissen, Hallöle, das ist der offizielle Gruß hier in der Minidisco am Nachmittag, wenn wir uns begrüßen. Und wenn du jemanden auf der Straße hörst, der Hallöle sagt, dann weißt du auch, der hört auch immer voll gerne die Minidisco. So erkennen wir uns. Einen schönen Nachmittag wünsche ich dir. Ich freue mich voll, dass du mit dabei bist. So, jetzt wartet wieder ein Kind hier in Leitung 2. Schauen wir mal, ist da jemand? Hallöle?
1: Hallöle.
0: Hallöle, wer spricht denn da?
1: Cosima.
0: Ja, Cosima, einen schönen Nachmittag. Du hast ja einen voll schönen Namen.
1: Ja.
0: Weißt du auch, was der bedeutet?
1: Nein.
0: Das ist schade, aber vielleicht kann dir das die Mama irgendwann mal erklären und dann schreibst du mir ganz kurz eine E-Mail, weil ich würde mich sehr dafür interessieren, was Cosima bedeutet. Hat sicher eine voll schöne Bedeutung. So, jetzt wollen wir aber eine kurze Vorstellung von dir haben. Wie alt bist du und in welchem Ort wohnst du?
1: Ich bin 5 Jahre alt und ich wohne in Wien-Meidling.
0: Also in unserer schönen Bundeshauptstadt. Du, hier steht, du machst einen Tanzkurs. Welchen Tanzkurs machst du denn? Also ist es zum Beispiel ein Hip-Hop-Tanzkurs oder ein Ballett-Tanzkurs?
1: Ballett.
0: Ballett gehst du, das ist ja toll. Und macht das richtig Spaß?
1: Ja.
0: Du, da habt ihr auch Aufführungen wahrscheinlich, oder?
1: Ja, und weißt du, was ich mache? Ich kann mit einer Hand den Rad machen.
0: Wirklich? Du, das ist mir schon mal einen Applaus wert. Mit einer Hand ein Rad schlagen ist aber schon richtig schwierig. Das machst du großartig, Cosima.
1: Ja.
0: Sollen wir jetzt alle deine Freunde hier im Radio grüßen?
1: Ja.
0: Zähl sie mal auf.
1: Marlis, Annika, Lia, Simon, Loren und Lia, Olivia und Maximilian, Leon und Laura. Noch eine Laura. Das war's.
0: Und das war's. Liebe Grüße von mir aus dem Radio natürlich noch dazu zu euch in die schöne Bundeshauptstadt. Wir spielen jetzt noch ein Spiel, oder?
1: Ja.
0: Welches hast du denn ausgesucht?
1: Auswahlspiel.
0: Das Auswahlspiel. Da sage ich 2 Wörter und was machst du?
1: Sagen, was ich lieber mag.
0: Okay. Geht's los?
1: Ja.
0: Topfentascherl oder Krapfen?
1: Die Krapfen.
0: Die Krapfen. Die mit Vanille oder die mit Marmelade?
1: Marmelade.
0: Marillenmarmelade ist ja auch wirklich voll lecker. Hose oder Kleid?
1: Kleid.
0: Also das Kleid, das ist schön luftig, gell, im Sommer. Das ist super.
1: Ja.
0: Und jetzt noch lange ausschlafen oder früh aufstehen?
1: Früh aufstehen.
0: Wow. Das ist ein Applaus. Du, wenn du früh aufstehst, dann kannst du ja am Wochenende auch immer das super lange Hörspiel hören auf mein Kinderradio. Das ist ja großartig. Cosima, es war super schön, dass du mit dabei warst hier in der Minidisco. Ich wünsche dir noch einen schönen Nachmittag.
1: Tschüss, André.

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1: Hi, ich bin Ian, bin 8 Jahre alt und wohne in Thalgau in Salzburg. Und ich möchte eine schöne Grüße an Gardino ausrichten. Und jetzt möchte ich auch noch alle meine Freunde aufzählen. Oskar, Fabian, Dominik, Jonas, Lukas und David und noch ein David und Vivi, Ella und das war es.
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0: Und nur Thaddäus Blau ist ganz verblichen. Sein Klarinettensolo wurde rausgestrichen. Oh.
1: Schönen Nachmittag, Österreich. Ich brauche bitte deine Mithilfe hier vor dem Radiogerät. Nimm einfach mal Mamas Handy oder vielleicht hast du auch schon ein eigenes und dann kannst du mit Radinos Handy-App mir Sprachnachrichten ins Studio schicken. Da musst du aber bitte immer sagen, Hallöle, da ist die Anna und ich komme aus Niederösterreich und das hier ist meine Sprachnachricht für dich, weil dann weiß ich immer, von welchem Kind das ist und dann kann man das viel besser abspielen. So, jetzt telefonier mal aber mit einem Kind. Ich schau mal hier in Leitung 1. Hallöle.
2: Hallöle.
1: Wer spricht denn da?
2: Tobias.
1: Tobias, ich wünsche dir einen schönen Nachmittag und herzlich willkommen bei meinem Kinderradio.
2: Danke.
1: Du, wie alt bist du und in welchem Ort bist du zu Hause?
2: Ich bin 6 Jahre alt und ich wohne in Schwabau.
1: Und hast du viele Freunde?
2: Ja.
1: Dann zähl sie gleich mal auf. Machen wir das gleich mal zu Beginn.
2: Den Nico, den Lukas, den Luca, den Radino, den André,
1: danke,
2: die Leonie.
1: So süß.
2: Und meine Lehrerin.
1: Du bist ja voll der Liebe. Dankeschön. Ich freue mich voll, dass du den Radino und mich auch gegrüßt hast. Du, hier steht, du bist in einer Theatergruppe und hast zuletzt ein Schattentheater aufgeführt. Jetzt musst du allen Kindern mal erklären, was ist ein Schattentheater?
2: Das ist ein Theaterspiel, wo man einen Vorhang aufspannt und dann stellt man sich hinten hin und da wird mit einem Licht so drauf geleuchtet und dann sehen die Zuschauer das halt.
1: Nur den Schatten sehen sie dann, ne?
2: Ja.
1: Und dann kann man ja zum Beispiel auch mit der Hand ein Krokodil machen und so, oder?
2: Ja.
1: Und was hast du da gemacht bei diesem Schattentheater?
2: Der Zauberer.
1: Du hast einen Zauberer gemacht und mit deinem ganzen Körper oder nur mit der Hand?
2: Ganzen Körper.
1: Okay, also du warst verkleidet wie ein Zauberer und dann ist dein Schatten quasi gegen diesen Vorhang projiziert worden.
2: Ja.
1: Du, das klingt ja toll. Da kriegst du gleich mal einen Applaus von mir. Zu einem tollen Theaterstück gehört nämlich auch ein Applaus. So, Reimwörterspiel, Auswahlspiel oder Gegenteilspiel, was spielen wir?
2: Das Geräuschespiel.
1: Du hast das versteckte Spiel entdeckt. Wow, das ist ja toll. Und möchtest du die Klospülung herzeigen?
2: Ja.
1: Ja, dann lauf mal los. Ich weiß ja, auf das warten die Kinder immer. Ich habe ja schon so oft probiert, neue Geräusche, aber jeder will immer nur die Klospülung. Weil wir halt auch ein toller Sender sind, der Klospülungen zeigt. Wer macht das sonst? Bist schon im Klo?
2: Ja.
1: Und ist eh kein Würstel mehr drin?
2: Nein.
1: Lass mal runter. Das war die Klospülung. Okay, Tobias, lauf los. Die Türklingel hätte ich auch noch gerne gehört. Der böse André spricht am Nachmittag über Würstel im Klo, gell? Psst, hat keiner gehört. Und?
2: Hallo.
1: Hast du schon geläutet?
2: Ja.
1: Ich hab's nicht gehört.
2: Okay.
1: Machen wir nochmal. Wow, das ist aber eine tolle Türklingel gewesen. Hier kommt ein Applaus. Der Tobias ist 6 Jahre alt aus Straden im Bundesland Steiermark. Ist ein Theaterschauspieler, macht tolle Schattentheater und hat eine tolle Klospülung und eine tolle Türglocke. Und dir wünsche ich noch einen schönen Nachmittag, Tobias. Schön, dass du mit dabei warst. Tschüssi.
2: Schönen Nachmittag.

0: sein.
1: Weißt du, das Tolle an der Minidisco ist ja, die gibt's jeden Tag. Montag, Dienstag, Mittwoch, Donnerstag, Freitag, Samstag und Sonntag. Immer ab 4 Uhr am Nachmittag. Das bedeutet, du brauchst nicht traurig sein, dass die Minidisco jetzt vorbei ist. Denn schon morgen sind wir um 4 Uhr am Nachmittag wieder für dich da. Ich bin der André. Ich freue mich wahnsinnig auf dich. Jetzt gleich noch die Kindernachrichten um 6 am Abend. Und danach gibt's noch ein tolles Hörspiel. Schlaf gut. Bis morgen. Tschüss.
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7: Radino, hallo André. 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Tschüss André, schönen Nachmittag.
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8: Hallihallo, hier ist die Ines. Der Spätsommer und der Herbst ist ja die beste Zeit, um Drachen steigen zu lassen. Da pustet der Wind nämlich besonders stark und auch gleichmäßig. Und so ein Drache ist auch mal schnell selbst gebastelt. Du brauchst dazu ein großes, dickes Blatt Papier, zwei dünne Holzstäbe, Kleber oder Klebeband. Dann noch eine feste Schnur, eine Schere und ein Lineal. Nimm jetzt die beiden Stäbe und lege sie wie ein Kreuz übereinander. Klebe die Stäbe an dieser Stelle mit viel Klebeband oder Kleber fest. Das ist das Gerüst deines Drachens. Lege das Gerüst auf das Papier. Verbinde jetzt die vier Enden der Holzstäbe mit einem Stift auf dem Papier. Das ergibt eine Diamantform. Schneide die Form aus und gib dabei am Rand noch ca. 2 cm extra dazu. Falte jetzt den überstehenden Papierrand um die Holzstäbe herum und klebe ihn fest, damit das Papier straff gespannt ist. Ein Erwachsener hilft dir bestimmt dabei. Klebe oder knote die lange Drachenschnur genau dort fest, wo sich die beiden Stäbe in der Mitte kreuzen. Und los geht's! Jetzt musst du nur noch auf eine große Wiese gehen und auf Wind warten. Viel Spaß beim Drachen steigen lassen.
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4: Heute für dich im Nachrichtenstudio die Ines. Hallo, freut mich, dass du da bist. Theaterspielen geht im Bundesland Salzburg für alle. Bereits seit 30 Jahren wird im Salzburger Theater Ecke ein buntes Programm fürs Publikum erarbeitet. Menschen mit und ohne Behinderung stehen dafür verschiedene Bühnenstücke gemeinsam auf der Bühne. Zum runden Theaterjubiläum wird nun ein bekanntes Stück vom Märchenerzähler Hans-Christian Andersen aufgeführt, nämlich Die kleine Meerjungfrau. Darin geht es um Undine, die kleine Meerjungfrau, die es aus ihrer Unterwasserwelt an die Wasseroberfläche und zu den Menschen zieht. Was sie dabei über Sehnsucht, Zugehörigkeit und Veränderung lernt, kann man noch bis Ende Oktober im Theaterecke erleben. Die genauen Termine und Standorte kann man sich am besten online unter theater-ecke.com heraussuchen. Gemeinsam laufen macht noch mehr Sinn und Spaß. Das hat sich das Team des Vereins Soziale Projekte Steiermark gedacht und in diesem Bundesland einen Inklusionslauf organisiert. Dieser findet am kommenden Samstag bereits zum 6. Mal in der Landeshauptstadt Graz statt. Jeder und jede kann dabei mitmachen. Ob zu Fuß, mit Rollstuhl, Fahrrad, Scooter, Inlineskates oder sogar im Hundeschlitten, alles ist erlaubt und möglich. Die Laufstrecke ist mit einem Kilometer auch gut zu bewältigen. Wer möchte, kann 5 Runden als Wettkampf mit Zeitnehmung absolvieren. Rund um das Laufevent wird es für groß und klein, ob mit oder ohne Behinderung, auf jeden Fall ein tolles Programm geben, voller Musik, Tanz und Zauberei. Gestartet wird im Augartenpark bereits um 1 Uhr nachmittags mit Live-Musik. Der Lauf selber findet dann um 3 Uhr statt. Alle wichtigen Infos gibt es online zum Nachlesen auf www.spstmk.at. Ötzi, der Mann aus dem Eis, wird weiter erforscht. In den Bergen im Bundesland Tirol hat es vor genau 35 Jahren eine unglaubliche Entdeckung gegeben. Ein uraltes Skelett von einem Mann ist in den Alpen, eingefroren wie in einem riesigen Kühlschrank, aufgefunden worden. Die Forscherinnen und Forscher haben herausgefunden, dass Ötzi, der Mann aus dem Eis,

0: vor 5300 Jahren gelebt hat. Und mit unterschiedlichen Untersuchungen an seinen Knochen haben sie viele interessante Dinge erfahren. Zum Beispiel wissen wir, dass Ötzi als letzte Mahlzeit Steinbockfleisch gegessen hat. Das wiederum bringt dem Forschungsteam neue Kenntnisse über die Tierwelt vor so vielen tausend Jahren. Und auch heute noch wird an dem Gletschermann geforscht, mit modernen Methoden, um ihn auch für die nächsten Generationen gut zu erhalten. Das waren die aktuellen Meldungen von dieser Stunde und jetzt gibt's noch Spannendes aus unserer Kinderredaktion für dich.
1: 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Irgendwann ist dieser Ball explodiert und Raum und Zeit sind entstanden. Danach wurde das Universum immer größer. Nach und nach bildeten sich Sterne, Planeten und schließlich auch unsere Erde. Das Ganze ist vor 13,8 Milliarden Jahren passiert. Das ist so lange her, dass man es sich gar nicht vorstellen kann. Das Spannende, seitdem wächst das Universum immer weiter.
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4: Hallo und herzlich willkommen in Radinos Werkstatt. Ich freue mich schon besonders auf heute. Heute bauen wir, also Philipp und ich, nämlich ein Bilderboard. Die Bauanleitung dafür findest du wie gewohnt auf der Mein Kinderradio Webseite.
5: Aber David, es weiß sicher nicht jeder, was das ist. Erklär mal.
4: Ja, ein Bilderboard ist eine Art Regal, bei der die Rückwand ein Bild ist. Das können wir dabei komplett kreativ gestalten. Dafür brauchen wir aber ein paar Farben, am besten Voll- und Abtönfarben aus dem Baumarkt. Außerdem brauchen wir natürlich noch Bretter. In diesem Fall besteht unser Regal aus zwei Brettern. Dann brauchen wir noch zwei Konsolen und natürlich Schrauben, Kleister und Kleber. Für das Malen brauchen wir auch noch einen Pinsel und als Werkzeug zum Bauen eine Heißklebepistole und einen Akkuschrauber.
5: Pinsel, Akkuschrauber, Bretter. Haben wir alles da. David, was machen wir denn jetzt als erstes?
4: Als erstes gestalten wir die beiden Bretter. Eines davon kommt an die Wand, das nennt man deshalb Wandbrett und das andere ist das Regalbrett.
5: Aha, das ist das, was oben drauf kommt.
4: Ja genau, Philipp. Ich schlage vor, wir teilen uns das Bemalen der Bretter auf.
5: Das ist eine fantastische Idee. Ich mache das Wandbrett und du das Regalbrett. Also los geht's!
4: So machen wir das, aber bevor wir hier alles mit Farbe vollmachen, sollten wir den Tisch mit einer Unterlage auslegen. Haben wir etwas, das wir als Unterlage verwenden können?
5: Wie wäre es mit einer alten Zeitung? Ich glaube, da haben wir noch welche herumliegen.
4: Das ist eine super Idee. Dann nehmen wir die Zeitung als Unterlage.
5: Super, na dann malen wir die Bretter an. Ich werde meines ganz blau anmalen und dann noch etwas draufzeichnen. Was hast du geplant, David?
4: Ich habe mir gedacht, ich male das Regalbrett gelb an.
5: Gelb-blau? Das schaut sicher super aus. Dann auf die Pinsel, fertig, los!
4: So, Philipp. Jetzt, wo unsere Bretter angemalt sind, müssen wir die beiden miteinander verkleben. Dazu brauchen wir die Heißklebepistole. Die braucht ein bisschen Zeit, bis sie warm wird. Also immer etwas vorher einstecken, bevor man sie braucht.
5: Ah, das hätten wir ja schon machen können, während wir die Bretter bemalt haben.
4: Ja, stimmt, hätten wir machen können, aber so lange braucht der Heißkleber dann auch wieder nicht. Da hätten wir einiges an Strom verbraucht.
5: Ach so, ja, aber wie lange dauert es denn jetzt noch, bis wir die Bretter verkleben können?
4: Ja, wir sind schon soweit. Ich ziehe mir gerade noch die Handschuhe an, damit ich mich nicht verbrenne. Übrigens ist es beim Bauen mit Heißkleber auch immer gut, eine Unterlage zu haben, falls mal was daneben geht.
5: Gut, dass wir unsere Zeitung haben. Jetzt kommt der Kleber auf das Wandbrett, oder?
4: Korrekt. Und zwar auf die obere Seite. Und dann pressen wir das Regalbrett drauf und warten kurz, bis der Kleber ausgekühlt ist. Dabei brauche ich deine Hilfe.
5: Bin bereit. Gut, dass ich meine Handschuhe auch immer dabei habe.
4: Super, das geht zu zweit nämlich viel schneller und es ist leichter, das Brett ganz gerade anzukleben. Dabei ist es wichtig, dass wir genau Kante auf Kante kleben. Sonst können wir das Regal nämlich später nicht befestigen. So, wunderbar. Und jetzt sieht das schon aus wie ein Regal. Was meinst du?
5: Ja, das gefällt mir super. Aber wir haben ja noch Schrauben und diese komischen Ecken übrig.
4: Ja, ach, diese komischen Ecken, das sind die Konsolen. Mit denen verstärken wir unser Regal jetzt noch. Dafür schrauben wir sie mit dem Akkuschrauber an den beiden Brettern fest.
5: Ah, das passt ja genau. Genau in die Ecke, wie ich es gesagt habe.
4: Fast, ja. Also machen wir das wieder gemeinsam. Du hältst die Konsolen fest und schaust, dass wir schön gerade bleiben und ich schraube sie mit dem Akkuschrauber fest.
5: Das hat ja perfekt geklappt, aber du hast da ein paar Löcher in der Konsole vergessen.
4: Ich habe sie freigelassen.
5: Freigelassen? Wofür denn?
4: Ja, wir müssen das Regal ja auch noch an der Wand befestigen. Das machen wir durch diese Löcher. Denn erst, wenn unser Werk an der Wand hängt, funktioniert es als echtes Regal.
5: Verstehe, und wenn wir das Regal dann an der Wand festgemacht haben, kann ich meine Bücher und Spielsachen darauf ablegen.
4: Ganz genau. Dann hast du auch gleich mehr Platz in deinem Zimmer zum Spielen.
5: Oder für unser nächstes Projekt.
4: Oder dafür, ja. Ich freue mich auf jeden Fall schon auf unser nächstes Projekt.
5: Ich mich auch. Und wenn du daheim etwas aus Radinos Werkstatt nachbaust, dann freuen wir uns alle über ein paar Fotos. Ich bin schon ganz gespannt, wie bunt die alle aussehen. Ich habe auf unser Wandbrett auch noch meinen Namen geschrieben und Radino draufgezeichnet. Also bis zum nächsten Mal und danke für die Hilfe, David.
4: Gerne, Philipp. Und sag bitte noch den Kindern, wie sie uns Fotos von ihren Werkstücken schicken können.
5: Aber sicher, auf meinem Kinderradio.at gibt es ein Formular. Das findet man bei der Galerie. Damit kann man sein Foto hochladen. Und wenn man schon auf der Webseite ist, kann man sich auch gleich die Bauanleitung für sein nächstes Bauprojekt herunterladen. Schön, dass du wieder zugehört hast. Bis dann.
4: Baba.
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0: Wer regiert das Märchenreich? Heute ist ein herrlicher Tag im kleinen Königreich. Die Sonne scheint, die Vöglein singen und da will der kleine König mit der kleinen Prinzessin im Schlossgarten spielen. Da draußen, da hat er nämlich etwas ganz Besonderes aufgebaut und das möchte er seiner Cousine sofort zeigen.
1: Komm schnell mit, kleine Prinzessin, du wirst staunen!
0: Neugierig hüpft die kleine Prinzessin dem kleinen König hinterher.
2: Was ist das denn, kleiner König? Ein neues Spiel vielleicht? Los, zeig her!
0: Er führt sie auf einen Grasplatz vor dem Blumengarten. Dort hat er einen riesigen Stuhl aufgebaut und der ist mit Samt, kuscheligen Kissen, Blüten und bunten Bändern geschmückt.
1: Tata! Da ist er! Na, was sagst du? Das ist ein Thron zum Spielen, kleine Prinzessin. Sieht der nicht ganz schön aus, hm?
2: Oh, also, der ist ja wunderbar. Das hast du gut gemacht,
0: staunt die kleine Prinzessin.
1: Ja, das ist wahr. Und jetzt wird da nämlich der herrliche Traumkönig sitzen und er wird sein Märchenreich regieren und seinen Hofstaat und sein Volk natürlich auch. Ja, es ist nämlich ein sehr mächtiger Traumlandkönig.
2: Oder eine mächtige Traumlandkönigin. Das kann ja schließlich genauso gut eine Königin oder Prinzessin sein.
1: Naja, könnte schon, aber...
0: Windet sich der kleine König. Die kleine Prinzessin läuft inzwischen um den Thron herum, berührt vorsichtig die Dekorationen und ruft...
2: Also, das sieht einfach toll aus. Darf ich mich da mal draufsetzen, kleiner König?
1: Na schön, aber nur ganz kurz. Ich muss jetzt nämlich gleich unbedingt selber mal regieren. Aber du darfst natürlich trotzdem mitspielen, kleine Prinzessin.
2: Natürlich darf ich das. Ich sitze ja schon auf dem Märchenthron. Am besten spiele ich dann auch gleich die Traumprinzessin. Und du spielst was anderes.
0: Der kleine König starrt seine Cousine sprachlos an.
1: So geht das aber nicht,
0: ruft er atemlos. Die kleine Prinzessin hat sich ganz frech den Spielthron des kleinen Königs erobert. Und es sieht nicht so aus, als würde sie den kampflos wieder hergeben.
1: Komm da sofort runter, kleine Prinzessin!
2: Nö, das geht leider nicht,
0: widerspricht sie und hält sich sicherheitshalber an den Armlehnen fest.
1: Ja, aber,
0: wirft der kleine König ein,
1: wenn du die Königin bist, was soll ich dann bitteschön sein? Dein Hofnarr vielleicht?
0: Die kleine Prinzessin nickt begeistert.
2: Das ist eine wunderbare Idee, kleiner König, denn du bist ja immer so lustig. Los, bring mich zum Lachen, Hofnarr. Das ist ein königlicher Befehl.
0: Die kleine Prinzessin schüttet sich aus vor Lachen, obwohl der Hofnarr noch gar keine Späße vorgeführt hat. Der kleine König allerdings findet das alles kein bisschen witzig. Hofnarr und ebenso alles andere kommt für einen echten König natürlich überhaupt nicht in Frage.
1: Das Volk muss entscheiden,
0: verkündet der kleine König plötzlich.
1: Das Volk soll wählen, wer das kleine Märchenreich regieren wird. Hallo, Grete, Wuffi, Tigerbuschel und Pieps, kommt alle mal her. Du bist doch einverstanden, kleine Prinzessin?
2: Naja, wenn du meinst, dann können wir das ja mal ausprobieren.
0: Schon wenig später hat der kleine König 7 Wahlscheine an die kleine Prinzessin, seine 5 Tierfreunde und sich selber verteilt. Jeder hat jetzt ein Stück Papier und einen Stift.
1: Ihr müsst auf den Zettel schreiben, wer Märchenkönig spielen darf und regieren soll, ja? Möglicherweise bin ich das, kann ja sein.
0: Der Gewinner darf dann auf dem schönen Spielthron sitzen.
1: Ja, und er kriegt das hübsche, selbstgebastelte Zepter und...
2: Und er darf den schicken, roten Königsumhang aus Samt tragen?
0: Seufzt die kleine Prinzessin und verdreht begeistert die Augen. Auch Grete schaut den Thron bewundernd an. Und auch die anderen Tiere staunen.
1: So, los geht's. Wer die meisten Stimmen kriegt, der wird König.
2: Oder Königin.
1: Alle fertig, ja? Dann bitte die Zettel zusammenfalten und hier in die Vase werfen,
0: befiehlt der kleine König.
2: Das heißt Wahlurne,
0: verbessert sein Gegenüber.
1: Unterbrich mich doch nicht immer, kleine Prinzessin.
2: Puh, hab's ja nur gut gemeint.
0: Die Wahl dauert gar nicht lange. Alle haben sich schnell entschieden und geben ihre Zettel ab. Zuletzt wählt der kleine König und er lächelt schon ein kleines Siegerlächeln. Seine Tierfreunde werden ihm auch in dieser Situation beistehen. Da ist sich der kleine König ganz sicher.
1: So, jetzt geht's los,
0: ruft er aufgeregt.
1: Ich zähle die Stimmen.
2: Ja,
0: sagt die kleine Prinzessin.
2: Das Wahllokal schließt jetzt und wir können gleich das Wahlergebnis bekannt geben.
0: Der kleine König greift nach dem ersten Wahlschein, hält ihn hoch und buchstabiert:
1: Kleiner König.
0: Er erkennt seinen eigenen Zettel dabei wieder, denn er hat sich natürlich selber als König vorgeschlagen. Nun ist die Prinzessin dran. Sie liest:
2: Kleine Prinzessin. Juhu!
0: Jetzt wird's spannend. Der kleine König liest vor, was auf dem dritten Wahlzettel steht.
1: Also, die nächste Stimme geht an Piepsi. Hä? Wie? Was soll denn das bedeuten?
0: Will Piepsi etwa auch auf den Thron? Das sieht ganz so aus. Nicht nur der kleine König und die kleine Prinzessin möchten gern ein Traumreich regieren. Ruft das Vögelchen Pieps selbstbewusst und wartet ebenfalls auf die große Entscheidung.
2: Der Name auf dem nächsten Zettel ist Tiger,
0: liest die kleine Prinzessin und neben ihr jubiliert es begeistert. Danach gibt es noch eine Stimme für Grete. Und zuletzt eine für Wuff.
1: Ich glaub's nicht,
0: grummelt der kleine König fassungslos. Diese Wahl hätte man sich schenken können, denn niemand hat gewonnen. Keiner hat mehr als eine Stimme bekommen.
1: Wie konnte das denn passieren? Verflixt noch mal. Grete, was sagst du dazu?
3: Ja, mich selber. Ja.
0: Gesteht Grete. Und auch alle anderen müssen zugeben, dass sie sich selbst gewählt haben. Ebenso wie der kleine König und die kleine Prinzessin. Man muss also eine andere Lösung finden. Die Wahl muss wiederholt werden.
2: Aber diesmal darf sich keiner selber wählen,
0: schlägt die kleine Prinzessin vor.
1: Ja, das ist gut. So machen wir es,
0: stimmt der kleine König zu. Und schon wenig später wird der zweite Versuch ausgezählt. Das Ergebnis wird mit Spannung erwartet. Jedoch, es unterscheidet sich kaum von der ersten Wahl. Diesmal hat nämlich jeder sein Gegenüber gewählt. Der kleine König Grete und umgekehrt. Die kleine Prinzessin hat für Pieps gestimmt und umgekehrt. Tiger für Wuff und umgekehrt. Nur Buschel hat nicht richtig zugehört und wieder sich selber aufgeschrieben. Die anderen rufen aufgeregt durcheinander. Nach einigem Hin und Her einigt man sich schließlich auf nur zwei Kandidaten, die kleine Prinzessin und den kleinen König. Und wieder wird eine Abstimmung gemacht, obwohl dazu keiner mehr Lust hat.
1: Es muss aber sein. Zieht keine Gesichter und tut eure Pflicht,
0: drängt der kleine König und verteilt neue Zettel. Immerhin gibt es 7 Stück. Das ist eine ungerade Zahl. Da muss also einer von beiden gewinnen. Und noch einmal wird es spannend. Es steht nach 6 Zetteln 3-3. Und aufgeregt klappt der kleine König das letzte Papier auf. Doch darauf gibt's nichts vorzulesen. Der Zettel ist leer. Auch auf der Rückseite steht nichts.
1: Was? Wieso ist das hier nur ein weißes Stück Papier mit gar nichts drauf? Wer war das?
0: Schnaubt es da trotzig hinter ihm.
1: Grete, jetzt schau bloß nicht so unschuldig in den Himmel, ja?
3: Jo,
0: verteidigt sich Grete. Sie konnte sich einfach nicht entscheiden. Das ist ja wie verhext. Kann das denn wirklich so schwierig sein? Wie ein eingesperrter Tiger rennt der kleine König im Kreis herum und denkt nach. Was kann man da tun?
2: Nochmal, nochmal, nochmal!
0: Ruft die kleine Prinzessin laut.
1: Ist gut,
0: stimmt ihr der kleine König zu. Die Königskinder sind also für eine Neuwahl. Aber da fängt ein großes Geschrei an.
2: Miau.
0: Wenn der kleine König und die kleine Prinzessin das Märchenreich regieren wollen, dann sollen sie das mal schön unter sich ausmachen. Den Tieren ist es piep egal, ob der kleine König oder seine Cousine auf dem Traumthron sitzt. Sie haben mitgespielt und abgestimmt. Pech, dass es nicht geklappt hat. Jetzt müssen sich die neuen Herrscher selber helfen. Versichert Grete. Sie wird in der Zwischenzeit ein bisschen im Schlossgarten herumtraben. Die anderen Tiere laufen ihr fröhlich hinterher. Was nun? Der kleine König schaut seine Cousine ratlos an.
1: Ich kann doch kein halber Traumlandkönig sein,
0: grummelt er.
2: Wieso eigentlich nicht?
0: Und so wird es dann gemacht. In der ersten Spielhälfte darf die kleine Prinzessin regieren. Sie ist schließlich der Gast. Und danach ist der kleine König dran.
1: Juhu, prima! Kommt zurück, Freunde! Wir haben eine Lösung gefunden!
0: Und schon laufen, hüpfen, flattern Grete, Wuff, Tiger, Buschel und Pieps herbei. Na bitte? Das war doch gar nicht so schwer. Da hätten die beiden Königskinder auch gleich drauf kommen können, findet Grete. Die kleine Prinzessin, die jetzt schon mit Mantel und Zepter auf dem Gartenthron regiert, stimmt dem königlichen Lieblingspferd eifrig zu.
2: Wählen ist doch doof,
0: ruft sie.
2: Und deshalb werde ich es abschaffen. Ich bin schließlich die Märchenkönigin. Und dann bleibe ich für immer und ewig hier sitzen.
1: Tust du nicht, denn hinterher bin ich ja dran,
0: widerspricht der kleine König.
1: Und bei mir ist Wählen dann sofort wieder erlaubt.
2: Vielleicht lasse ich dich ja vorher ins Burgverlies werfen,
0: bestimmt die Herrscherin und klopft mit dem Pappzepter Dong frech an die Krone des kleinen Königs.
1: Ha, das magst du nicht!
2: Ta, das werden wir ja sehen!
0: So geht der Streit der beiden Königskinder noch eine Weile weiter. Und wer dabei war, der weiß jetzt genau, was Wahlkampf bedeutet. Doch schließlich nimmt alles ein gutes Ende. Das Märchenreich wird nun gemeinsam regiert von einem König und einer Königin, denn der Thron ist ja groß genug für beide. Die Tiere, Grete, Wuff, Tiger, Buschel und Pieps sind der edle Hofstaat. Und auch sie haben tolle Kostüme an. Aber wo ist das Volk? Da vorne ist es. Das riesige Blumenheer, das in langen Reihen nebeneinander steht und die Köpfe im Sommerwind tief vor dem königlichen Traumpaar verneigt.
1: Ja.

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0: den Flohmarkt vom alten Dax wird gleich eröffnet.
1: Aber Dax, ich kann nicht glauben, dass du so viele Sachen hergeben willst.
2: Ich kann mich in meinem Bau kaum noch bewegen und das meiste ist sowieso nur uralter Kram.
1: Immerhin ist das alles dein Kram, Dax.
2: Die Sachen, die mir wichtig waren, habe ich schon vor vielen Jahren verloren. Und der Specht kam auf die Idee, den Krempel zu versteigern. Das wird bestimmt lustig.
0: Erstes Schnäppchen, eine Hutschachtel. Oh, ohne den Inhalt. Höre ich ein Gebot?
3: Eine gestrickte Socke.
1: Ein Honigkuchen. Die Hutschachtel kann ich gut gebrauchen, wenn ich mal einen Hut habe. Mhm.
3: Oh, Mondbär, du hast mich überboten.
0: Verkauft an...
3: Nein, Schätzchen. Einen von euch würde ich für nichts auf der Welt hergeben. Geschweige denn für eine Hutschachtel.
1: Ach, ich will sowieso keinen Hut haben.
0: Verkauft an Entenmutter. Und sie kann ihre Socke behalten. Weiter geht's. Eine Uhr. Sie ist kaputt. Aber zweimal am Tag geht sie richtig.
4: Ein Paket Vogelfutter. Zweimal am Tag richtig ist viermal besser als die Uhr, die ich zu Hause habe.
0: Verkauft an Jonathan, den weisen Raben. Nächstes Schnäppchen, ein gut gebrauchtes Sofa.
1: Oh, das könnte ich sehr gut gebrauchen. Ein Teller mit frischen, heißen Honigkuchen.
0: Verkauft an Mondbär. Honigkuchen ist nicht zu überbieten.
1: Jetzt habe ich endlich mein eigenes Sofa.
2: Hey, das lässt du lieber hier, Mondbär. Das gehörte meiner Mutter. Es ist ein Erbstück.
0: Ihr habt gehört, was Dax gesagt hat. Stellt es wieder hin.
1: Aber es ist sehr alt.
2: Das war meine Mutter auch. Nimm stattdessen lieber den Schaukelstuhl.
1: Ich schätze, das ist besser als nichts.
2: Oh, den lässt du lieber auch da, Mondbär. Mein Großvater hat immer darin geschaukelt.
0: Ihr habt gehört, was Dax gesagt hat. Hände weg vom Schaukelstuhl.
1: Aber er hat doch nur noch drei Beine.
2: Großvater ging auch mit Stock. Du kannst die Holztruhe haben.
1: Über die gibt's bestimmt auch eine Geschichte.
2: Falls das so ist, habe ich sie längst vergessen.
0: Ihr habt gehört, was Dax gesagt hat. Ab mit der Truhe.
5: Tut mir leid, ich bin spät dran. Habe ich irgendwas verpasst?
1: Ja, du kommst genau richtig, um die Truhe wegzubringen.
5: Es ist gar nicht mehr weit.
6: Mondbär, ich muss mich ausruhen. Die Truhe ist ganz schön schwer.
1: Eigentlich wollte ich sie überhaupt nicht haben. Was soll ich denn mit ihr machen?
6: Man kann toll darauf sitzen und noch toller darauf schlafen.
1: Und jetzt ist sie auch noch kaputt. Vielen Dank.
7: Du wolltest sie doch sowieso nicht haben. Hoppala, ich stecke fest.
5: Hey, sie hat ja ein Geheimfach.
1: Da ist irgendwas drin. Sowas wie eine Landkarte.
7: Ihr braucht keine Karte. Ich bin hier drin.
5: Was steht da?
1: Da steht, hier musst du graben. Ich glaube, das ist eine Schatzkarte.
7: Eine Schatzkarte? Das ist natürlich was anderes. Wo müssen wir graben?
1: Die Schatzkarte gehört eigentlich dem alten Dax. Sie war in seiner Truhe. Wir geben sie ihm lieber zurück.
7: Nein, auf keinen Fall, Mondbär. Der alte Dax hat uns doch die Truhe geschenkt. Die Schatzkarte gehört jetzt uns.
5: Wie bist du da rausgekommen?
7: Also, wo müssen wir graben? Macht ihr mit oder nicht?
1: Vielleicht sollten wir den alten Dax erst fragen. Oder vielleicht reicht es auch, wenn wir es ihm später erzählen.
7: Ein Schatz und er gehört uns ganz allein. Ihr dürft es niemandem erzählen. Nicht mal euch selbst.
1: Um den Schatz zu finden, folge dieser Karte. Zuerst musst du zum Teich.

0: 24 große Schritte nach Osten. 1, 2, oh. 3.
1: Hey, das ist ein Schwimmloch. Doch keine Paradestrecke an meinem Teich wird.
2: Geh uns aus dem Weg, Frosch. Wir folgen einer Schatzkarte.
1: Oh, eine Schatzkarte. Was ist mein Anteil?
0: Hase, du hast geplappert.
2: Hoppala.
0: 14, 15, 16, 17, 18, 19, 20, 21, 22, 23, 24.
2: Juhu, juhu, graben wir hier?
3: Hier wird nicht gegraben. Ich niste hier. Meine Mutter hat schon hier genistet. Meine Großmutter ebenfalls. Zum Eierlegen ist das der beste Platz im ganzen Wald.
0: Aber wir müssen graben, Entenmutter.
2: Ja, wir folgen doch einer Schatzkarte.
3: Ihr folgt einer Schatzkarte?
4: Wacht auf, meine Kleinen. Eure höhere Schule ist gesichert.
0: Hase, du hast schon wieder geplappert.
2: Hoppala.
0: Wir müssen noch mal 20 große Schritte gehen. 1, 2, 3.
3: Schnell, lauft voraus. Macht den Weg frei. Wir wollen doch nicht, dass der Mondbär stolpert und sich verzählt.
5: 11, 12, 13, 14, 15, 16.
6: Ich komme. Wer ist da?
7: Es ist Mondbär.
0: Dürfen wir reinkommen?
5: 17, 18, 19, 20.
0: Wir graben hier.
2: Dachs, hast du eine Schaufel?
6: Hey, warte, Moment mal. Wer hat gesagt, dass ihr hier graben könnt?
8: Wir haben eine Schatzkarte gefunden, aber du musst versprechen, es niemandem zu erzählen. Nicht mal dir selbst.
0: Oh. Hase, du hast schon wieder geplappert.
8: Zu blöd, dass du die alte Truhe verschenkt hast, Dachs. Die Schatzkarte hätte dir gehören können.
7: Eine Schatzkarte? Los, grab schon.
6: Augenblick mal, wenn du hier ein Loch gräbst, machst du meinen Bau kaputt.
0: Ja, Dachs hat recht. Wir können doch sein Zuhause nicht kaputt machen. Ich geb's auf.
8: Aber Mondbär, denk an den Schatz. Das ist das größte Abenteuer, das ich je erlebt habe.
0: Ich hab noch nie Gold gesehen, geschweige denn Juwelen.
6: Ach, lass sie graben, Mondbär. Ich will ihnen den Spaß nicht verderben.
0: Aber zerbrecht nichts.
6: Da gibt's nichts mehr, was zerbrechen könnte.

0: und Juwelen. Und es gehört uns, alles uns.
1: Also, was haben wir da? Ein Foto mit Rahmen.
2: Das ist ein Bild von meinen Eltern.
1: Ein Teleskop aus Messing.
2: Das gehörte meinem Vater.
1: Eine alte Brille.
2: Die gehörte meiner Mutter.
3: Hier ist nur alter Plunder drin.
2: Für dich ist das alter Plunder, aber für mich ist es ein Schatz. Alles, was an alte Zeiten erinnert, ist ein Schatz. Ich muss euch allen sehr danken.
4: Aber wer hat das vergraben? Und warum?
2: Aha, jetzt fällt es mir wieder ein. Ich war ein Tollpatsch als kleiner Dachs. Also kamen meine Eltern auf die Idee, diese Andenken zu vergraben, damit ich sie nicht kaputt mache, bevor ich was damit anfangen kann.
4: Und dann haben sie die Karte im Geheimfach der Truhe versteckt und gehofft, dass du sie eines Tages dort findest.
2: Und stattdessen hast du sie gefunden. Deshalb gehört jetzt alles dir, Mondbär.
4: Nein, das sind doch deine Andenken.
2: Dann kriegst du eben das Sofa. Das wolltest du doch so gern.
4: Das nehme ich gern.
3: Das ist gemein, Mondbär. Jetzt bist du der Einzige, der was von unserer Schatzsuche hat.
4: Das stimmt überhaupt nicht, Hase. Wenn ihr mich in meinem Haus besucht, könnt ihr alle auf meinem Sofa sitzen.
3: Naja, das ist wenigstens etwas.
5: Ja.

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2: Das ist ja interessant. Oh, hallo, Verzeihung. 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Und ich? Ich mache jetzt mal das.

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3: Die leuchtende Zauberfrucht. Das kleine Faultier Fabian hing gemütlich an seinem Lieblingsast und schaute hinauf in den Abendhimmel. Der Mond leuchtete hell. Er war kugelrund. Fabian wunderte sich sehr und dachte bei sich, das große Ding dort oben ist bestimmt eine leckere Frucht. Eine riesige Goldorange vielleicht. An den nächsten Abenden wartete das kleine Faultier sehr gespannt darauf, dass die leuchtende Frucht sich am Himmel zeigte. Fabian musste ja schließlich bereit sein und sie auffangen, wenn sie reif war und herunterfiel. Aber etwas war doch sehr merkwürdig. Irgendwie wurde die Frucht immer kleiner. Knabberte etwa jemand daran?
4: Wow, das ist ja eine Zauberfrucht. Sie kann sich verwandeln.
3: Staunte das kleine Faultier.
4: Jetzt ist nach einigen Nächten aus meiner Goldorange eine Leuchtbanane geworden. Lecker, die mag ich auch gern.
3: Doch bereits ein paar Abende später stellte Fabian traurig fest, dass sein Wunderobst fast vom Himmel verschwunden war. Nur noch eine dünne Scheibe war übrig geblieben.
4: Ach, nur noch eine Scheibe Glitzermelone ist übrig.
3: Seufzte das kleine Faultier enttäuscht.
4: Das helle Strahlen ist auch verblasst.
3: Daher war es eine gute Sache, dass ein Freund Pedro vorbeigeflattert kam und sich zu ihm auf den Ast setzte. Pedro war ein kunterbunter, fröhlicher Papagei. Fabian erzählte ihm, was geschehen war.
5: Ach Fabian, du musst wirklich noch viel lernen, kicherte der Papagei.
3: Dort oben am Himmel, das ist der Mond. Den kannst du nicht aufessen. Er nimmt immer wieder ab und immer wieder zu. Schon ganz bald ist er wieder dick und rund. Dann leuchtet er wunderschön auf uns herab. Solche Vollmondnächte sind besonders schön.
4: Das ist toll, was du alles so weißt, staunte das kleine Faultier.
3: Danke, Fabian. Ich fliege halt viel im Dschungel herum, freute sich der Papagei. Dafür hast du sehr viel Fantasie, mein Freund. In der nächsten Vollmondnacht saßen die beiden Freunde auf ihrem Lieblingsast und schauten zum lieben Mond hinauf.
4: Du bist dir wirklich ganz sicher, dass es keine goldene Zauberfrucht ist?
3: Fragte Fabian leise.
4: Ja, eigentlich echt schade, schmunzelte der Papagei.
3: Da strahlte der Mond über das ganze runde Gesicht und lachte sie freundlich an. Der gute alte Mond hatte wirklich schon sehr viel gesehen und gehört, aber diese Geschichte mag er besonders gerne. Er schickt dir jetzt einen besonders schönen Mondstrahl auf die Erde, damit du ruhig und sanft einschlafen kannst.

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3: Teddys Geburtstag. Neulich feierte mein Kuschelteddy Knuffel ein großes Fest. Es fand an keinem gewöhnlichen Ort statt, sondern unter meiner Bettdecke. Denn das Bett war ja auch Knuffels zu Hause.
4: »Guck mal, wer alles hier ist«, rief er mir zu.
3: Ich schaute unter die Decke, doch es war da so dunkel, dass ich zunächst gar nichts sehen konnte.
4: »Hier unten bei deinen Füßen sind wir«, rief mein Teddy ungeduldig.
3: Ich guckte tiefer und tiefer, und dann sah ich sie. Neben meinen Zehen saßen in einem Kreis Knuffel, die blonde Puppe, mein grünes Plüschkrokodil und zwei kleine, selbstgebastelte Kastanienmännchen.
5: »Ah, jetzt sehe ich euch. Was macht ihr denn da?« fragte ich.
4: Knuffel antwortete: »Ich habe doch heute Geburtstag, das musst du doch wissen. Vor genau einem Jahr haben deine Eltern mich auf dem Flohmarkt gekauft.«
5: »Ja, daran kann ich mich gut erinnern«, erwiderte ich. »Aber Knuffel, sag mal, wo ist denn dein bester Freund, der Spielzeugfeuerwehrmann? Wollte er nicht mitfeiern?«
4: Aber Knuffel antwortete traurig: »Oh, ich weiß es nicht. Er ist einfach nicht gekommen.«
3: Doch dann hörte ich ein leises Klappern.
5: »Wartet mal, ich höre da etwas«, sagte ich.
3: Und richtig. Unten auf dem Teppich stand der Spielzeugfeuerwehrmann auf der Leiter seines Feuerwehrautos. Er rief:
6: »Hallo, ihr da oben im Bett. Ich komme leider nicht hoch zu euch. Meine Leiter ist zu kurz. Ohne eure Hilfe schaffe ich das nicht.«
3: Das kleine Plüschkrokodil sprang auf und guckte unter der Decke hervor.
7: »Wir müssen ihm helfen«, rief es. »Lasst uns den Feuerwehrmann gemeinsam hochziehen.«
3: Alle Geburtstagsgäste schauten über den Bettrand nach unten. Doch so einfach, wie sie dachten, war es nicht.
4: »Oh je, wir schaffen es nicht. Das Bett ist viel zu hoch«, meinte Knuffel traurig. »Was können wir nur tun?«
5: »Ich habe eine Idee«, sagte ich. »Wir holen den Feuerwehrmann mit einem Fahrstuhl hoch.«
4: »Wo willst du denn den Fahrstuhl herzaubern?«, fragte Knuffel.
5: »Warte nur ab«, erwiderte ich zuversichtlich.
3: Ich legte mich auf den Bauch und ließ meine Arme am Bett herunterbaumeln. Meine Hände erreichten nun das Ende der Feuerwehrleiter, auf dem der Spielzeugfeuerwehrmann stand. Dann streckte ich ihm meine flache Hand entgegen. So konnte er ganz einfach auf meine Handfläche steigen und ich hob ihn anschließend hoch ins Bett.
6: »Toll, ohne dich hätte ich das nie geschafft«,
3: rief der Feuerwehrmann dankbar. Auch Knuffel strahlte über sein ganzes Teddybärgesicht.
4: »Du bist ja ein toller Fahrstuhl, oho«, sagte er voller Bewunderung zu mir und verschwand mit seinen Geburtstagsgästen wieder unter der Bettdecke.
3: Dort feierten sie alle zusammen ein fröhliches Fest. Als alle Gäste müde waren vom Spielen und Tanzen, rief er:
4: »Das war ein toller Geburtstag, weil alle meine Freunde da waren.«
6: »Auch ich«,
3: lachte der Feuerwehrmann.
4: »Auch du«,
3: sagte Knuffel glücklich und umarmte seinen besten Freund.
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3: Die Maus im Mond. In Amerika, ganz in der Nähe von dem Ort, wo die Menschen Raketen in den Weltraum zu den Sternen schießen, hatte eine Maus vor vielen Jahren einen ungewöhnlichen Wunsch. Sie wollte unbedingt einmal zum Mond fliegen. Weil der Mond so gelb aussah, glaubte sie, er würde aus köstlichem Käse bestehen. Die Maus wollte unbedingt herausfinden, ob es stimmte. So beschloss sie eines Abends, sich auf das verbotene und sehr gut bewachte Raketenstartgelände zu schleichen. Ein Glück, dass sie so winzig war, denn so bemerkte sie niemand. Sie schaute sich auf dem Gelände um und lief neugierig umher. Schon nach kurzer Zeit stand sie vor einem riesigen Ding, das hoch bis in den Himmel ragte. Das musste sie sein, die Mondrakete. Einige Astronauten in dicken Anzügen trugen gerade silberne Kisten in die Rakete. Das war ihre Gelegenheit. Sie hüpfte blitzschnell durch eine offene Klappe in die Rakete hinein und versteckte sich in einer Ecke hinter den großen Kisten. Es dauerte noch eine ganze Weile, doch auf einmal gab es einen mächtigen Knall. Die Rakete war gerade gestartet. In der Rakete wurde es furchtbar laut. Doch die kleine Maus hatte keine Angst, denn sie wusste, bald schon würde sie auf dem Mond sein, dem Ort, von dem sie schon so lange träumte. Sie schlief ein wenig und dann ging plötzlich ein kräftiger Ruck durch die ganze Rakete. Sie waren auf dem Mond gelandet. Die Maus kam aus ihrem Versteck hervor und schaute durch ein kleines Fenster. Was sie sah, begeisterte sie. So schön gelb und so riesig war der Mond. Sie konnte es nicht mehr abwarten. Sie flitzte aus der Rakete hinaus und lief an den Astronauten vorbei. Einer steckte gerade eine Fahne in den Boden. Was das wohl zu bedeuten hatte, darüber konnte die Maus aber jetzt nicht nachdenken, denn sie wollte endlich den köstlichen Käse probieren. Sie kletterte hinab in ein großes Loch. Voller Vorfreude rieb sie sich noch einmal genüsslich über den Bauch und dann biss sie zu.
1: Autsch!
3: Die Maus quiekte auf vor Schmerz. Der Käse schmeckte überhaupt nicht nach Käse und er war steinhart. Die Maus hatte so laut gequiekt, dass die Astronauten den Schrei gehört hatten. Sie liefen zu dem Krater, in dem einzig und allein die kleine Maus saß. Sie trauten ihren Augen nicht und riefen, eine Maus im Mond, das ist eine Sensation! Sie nahmen die Maus mit in die Mondrakete und flogen zurück zur Erde. Doch kaum hatten sie nach der Landung die Tür geöffnet, machte die Maus einen großen Satz nach draußen und lief so schnell weg, dass keiner sie mehr einholen konnte. Als sie wieder zu Hause in ihrem Mauseloch war, schaute sie hinauf zum Mond.
1: Schade, dachte sie. Er ist nicht aus Käse, aber schön ist er trotzdem.
3: Erschöpft von der anstrengenden Reise, schlief sie in ihrem Mäusebettchen ein.
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1: Hallo, da ist die Josie. Das Figurentheater Lilarum lädt dich zu einer Nachmittagsvorstellung ein. Und statt einer Eintrittskarte bringst du ein Sackerl Kastanien mit. So brauchst du nichts bezahlen. Zu sehen ist das Puppenstück Schattenparty, in dem Sascha und Mika ihre Schatten abhanden kommen. Also auf zum Kastaniensammeln und bis zum 27. September dabei sein. Um Zorn und Wut geht es im Handpuppenspiel Wut ist ein gutes Gefühl. Kinder von 4 bis 8 Jahren sind eingeladen, bei Theatergespräch und Basteln zu verstehen, warum Wut und Zorn wichtig sind und wie du am besten damit umgehst. Am 30. September um 4 Uhr am Nachmittag in der Pfarrbibliothek Korneuburg. Die Teilnahme ist gratis, aber bitte um Anmeldung. Und im Wildganshof im 3. Bezirk unserer Bundeshauptstadt Wien kannst du noch jeden Mittwoch im September von 3 bis 6 Uhr nachmittags gemeinsam mit anderen Kindern im Alter zwischen 4 und 10 Jahren einen lustigen Spielenachmittag verbringen. Du kannst Mandalas gestalten, auf einer Slackline balancieren, Federball spielen und vieles mehr ausprobieren. Der Treffpunkt ist beim Wildganshof, die Wiese neben dem Fußballkäfig. Komm doch bald vorbei und spiel mit, es kostet nichts. 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
3: Häschen aus der Grube. Vater und Mutter Hase lebten mit ihren 4 Hasenkindern glücklich in einer großen Grube am Feldrand. Sie hatten genug zu essen und zu trinken und der böse Fuchs, der sie schon so oft geärgert hatte, hatte sich schon länger nicht mehr blicken lassen. Eines Tages ging der älteste Sohn mit einem wichtigen Anliegen zu seinen Eltern.
4: »Liebe Eltern«, sagte er, »ich muss euch etwas sagen. Das Leben in der Grube ist zwar schön, aber ich möchte nun Abenteuer in der großen, weiten Welt erleben.«
3: Die Eltern und die Geschwister waren traurig, weil der größte Hasenjunge ihre Grube verlassen wollte, aber sie freuten sich auch mit ihm, dass er jetzt alt genug war, die Welt allein zu erkunden. Am nächsten Morgen schon machte er sich auf den Weg. Er hatte von seiner Mutter ein paar frisch geschälte Möhren mitbekommen und er packte alles, was er sonst noch so brauchte, in einen Rucksack, den er sich auf seinen Rücken schnallte. Er war schon eine ganze Weile gewandert, als er sich noch einmal umschaute. In der Ferne standen seine Brüder und Schwestern und die Eltern und alle winkten ihm noch lange mit ihren Taschentüchern zu. Der Hasenjunge wurde nun etwas traurig, da er noch nie so weit von zu Hause weg gewesen war. Doch er freute sich auch auf die vor ihm liegenden Abenteuer. So wanderte er viele Stunden immer weiter, bis er schließlich erschöpft zu einer Scheune kam. In ihrem Schatten breitete er seine Decke aus, die er mitgenommen hatte, und legte sich auf sein langes Hasenohr.
4: »Ich muss mich jetzt etwas ausruhen«, murmelte er und schloss seine Augen.
3: Er hatte jedoch nicht bemerkt, dass sich der böse Fuchs auf dem Dach der Scheune sonnte. Der Fuchs hatte den Hasenjungen nicht kommen sehen, aber jetzt hob er schläfrig den Kopf.
5: »Ich rieche Hasen«, schnüffelte er und schaute von der Scheune herab.
3: Als er den Hasen sah, freute sich der Fuchs. Er kletterte leise über eine rostige Regenrinne vom Dach herunter und schlich sich vorsichtig an den Hasen heran. Er hatte ihn schon fast erreicht. Da schrie der Fuchs laut auf.
4: »Aua! Aua! Wo bin ich denn da reingetreten?«
3: Das Gejaule ließ den Hasen aufwachen. Erschrocken sah er direkt in die Augen des listigen Fuchses, der ihm bereits bedrohlich nahe gekommen war. Der Fuchs war in eine Mausefalle getreten, die neben dem Hasen lag, und konnte nun nicht mehr weiterlaufen. Aber wie merkwürdig! Rings um den Hasen hatte jemand ganz viele Mausefallen aufgestellt, während dieser schlief. Verwundert schaute sich der Hasenjunge um und erblickte plötzlich seinen Vater.
6: »Da machst du Augen, was? Ich bin dir gefolgt und habe die Mausefallen zu deinem Schutz aufgestellt. Ich weiß ja, wo der böse Fuchs wohnt«, sprach der Hasenvater lächelnd.
4: »Was wäre ich nur ohne dich«,
3: meinte der älteste Hasensohn erleichtert und strahlte zurück.
4: »Ich werde auf meiner Reise nun besser auf mich aufpassen und immer nach dem Fuchs Ausschau halten. Viele Grüße an Mama und die Brüder und Schwestern«, sagte er und verabschiedete sich erneut von seinem Vater.
3: Der Hasenvater kehrte noch am selben Abend zurück in die Grube und erzählte der Familie von seinem Erlebnis. Der böse Fuchs aber wurde am Abend von dem Bauern der Scheune befreit. Er schwor sich danach, nie wieder einen Hasen zu jagen und auch gar nicht mehr böse zu sein.
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3: Entspannungsrätsel für Kinder Nummer 25. Such dir erst einmal einen schönen Platz, an dem du dich hinlegen kannst. Mach es dir richtig gemütlich. Wenn dann nichts mehr unangenehm ist oder dich stört, schließ einfach deine Augen. Spür einen Moment, wie du ganz entspannt daliegst. Alles ist nun ganz ruhig und still. Dann spitz deine Ohren und hör dem Rätsel zu. Stell dir vor, draußen wird es langsam dunkel. Die Sonne, die den lieben langen Tag geschienen hat, ist müde und hat sich auf den Heimweg gemacht, um dem Mond am Himmel Platz zu machen. Der Himmel leuchtet in einem abendlichen Blau. Die Stadt liegt vollkommen ruhig und still. Die Straßen sind um diese Zeit einsam und leer. Langsam und gemütlich klettert der Mond am abendlichen Himmel empor. Und damit der Mond nicht so allein ist, leistest du ihm etwas Gesellschaft. Dein goldener Schein leuchtet bis zur Erde. Und mit dir leuchten viele deiner Brüder und Schwestern. Mit deinen Geschwistern bildest du tolle Bilder am Himmel. Gleich darfst du mir flüstern, was du in diesem Rätsel warst. Die Lösung erklingt gleich nach dem Gong. Wenn du sie jetzt noch nicht wissen willst, dann drücke Pause. Bist du bereit für die Lösung des Rätsels? Genau, du warst ein leuchtender Stern. Nun atme einige Male tief ein und aus. Dann ball die Hände zu ganz festen Fäusten. Reck und streck dich kräftig, bis du dich wieder wach und ganz ausgeruht fühlst.
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1: Aus Altem wieder was Neues machen und das ganz ohne Zauberei. Das klingt doch dinotastisch. Recycling macht's möglich. Aber nur, wenn wir unseren Abfall richtig trennen. Plastik, Metall, Papier, Glas. Du kennst sicher die Tonnen mit den bunten Deckeln. Aus allem, was getrennt darin landet, kann wieder Neues gemacht werden. Das ist dann eben Recycling. Nur aus dem Restmüll nicht. Der ist wirklich Müll. Also hilf auch du mit und schau ganz genau, wenn du etwas wegwirfst, in welche Tonne es gehört. Und weißt du, warum Recycling so wichtig ist? Weil wir damit die Natur schützen und wertvolle Rohstoffe sparen, wie Holz oder Erdöl. Also hilf mit und wirf Abfälle in die richtige Tonne. So kann zum Beispiel aus einer leeren Spülmittelflasche wieder eine neue Spülmittelflasche werden. Zu Hause kannst du die Abfalleimer auch aufpeppen. Male oder klebe Bilder drauf, was hineingehört. Flaschen und Joghurtbecher für Plastik, Zeitungen und Schachteln für Papier. Leider landet immer wieder Müll in der Natur. Wenn du Lust auf ein Abenteuer hast, dann werde Mülldetektiv. Rüste dich mit Handschuhen, Zange und Sackerl aus und befreie die Natur von Müll, der dort nicht hingehört. Wohin damit? Genau, in die richtige Tonne. Coole Tipps und Ideen dazu findest du im Internet auf www.ara, jetzt kommt ein Vierer, kids.at, also ara4kids.at.
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2: Das ist ja interessant. Oh, hallo, Verzeihung. Ich bin die Anna und ich war gerade so vertieft in meine Zeitung. Da stehen die aktuellen Nachrichten drin. Und Nachrichten, das sind einfach total spannende Geschichten, die wirklich passiert sind. 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Das wusste ich noch gar nicht. Tiere kommen vor, Klima und Umwelt und natürlich auch ernstere Themen, wie bei den Erwachsenen. 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Und ich? Ich mache jetzt mal das Rätsel in meiner Zeitung. Tschüss!
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Es ist 1 Uhr 59. 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